0: ein Angriff auf den Rechtsstaat gewesen. Im Gegenteil, formuliert Grasser Anwalt Dieter Böhmdorfer.
1: Ich behaupte, dass wir uns von A bis Z lückenlos richtig verhalten haben.
0: Er habe auch erreicht, dass vertraulich ermittelt wird, damit die brisanten Ermittlungen gegen die Richterin nicht bekannt werden.
1: Wir haben damit auch erreicht, dass nicht unnötiges Porzellan zerschlagen wird und dass nicht unnötig in die Persönlichkeitsrechte der Richterin eingegriffen wird.
0: Auf die Frage, ob Zahlungen von über 20.000 Euro den nun aufgedeckten Schwindler zu E-Mail-Fälschungen und falschen Vorwürfen motiviert haben könnten, sagt Böhmdorfer.
1: Natürlich nicht, weil er ist ja in einem ersten Schritt aktiv an Dr. Eineter herangetreten, hat sofort E-Mails beigelegt.
0: Im Übrigen habe die Staatsanwaltschaft 3 Gutachten und 1 Jahr Ermittlungen gebraucht, bis klar war, dass es sich um einen Schwindler handelt.
2: Mit ChatGPT eine Bank überfallen. Das hat ein 23-Jähriger im US-Bundesstaat Nebraska versucht. Der Chatbot hat ihm aber offenbar nicht gesagt, dass er eine Maske tragen sollte, wenn er nicht erkannt werden will. Der Mann ist von den Überwachungskameras gefilmt worden, wie er eine Angestellte mit einer Waffe bedroht und knapp 8.000 Euro erbeutet hat. Er ist zu 10 Jahren Haft verurteilt worden. Und jetzt zum Wetter mit Nathalie Auer.
3: Auch in den kommenden Stunden haben wir es verbreitet regnerisch, Gewitter ziehen aber nur einzelne im Süden durch. Am Vormittag klingen die Schauer und Gewitter dann vorübergehend ab. Am Nachmittag kommen dann von der Schweiz und von Italien her aber wieder Schauer und Gewitter herein und die können heftig ausfallen mit intensivem Regen. Außerdem sind auch gefährliche Sturmböen möglich mit Spitzen um und über 90 km pro Stunde und zwar am Abend vom Flachgau bis Niederösterreich. Die Temperaturen, die erreichen heute meist 20 bis 27 Grad.
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1: Im Studio Sebastian Rosenauer, es ist 3 Uhr. Die Bauern müssen weiter auf finanzielle Hilfe warten. Die Bundesregierung hat sich am Abend nicht auf Dürrehilfen und auf ein Klimaschutzgesetz geeinigt. Für SPÖ und NEOS ist das Klimagesetz eine Bedingung, um die Finanzspritze für Landwirte freizugeben. Heute sollen die Verhandlungen fortgesetzt werden. Peter Daser.
2: Den ganzen Tag über haben gestern die drei Koalitionsparteien im Bundeskanzleramt verhandelt. Eine Annäherung in den Konfliktpunkten war danach nicht zu vernehmen. Zum einen geht es weiter um die Frage, welche Bauern sollen finanzielle Hilfe wegen Dürreschäden bekommen und wer soll dafür bezahlen? Und zum anderen geht es um die Frage, ob das grundsätzlich schon im Regierungsprogramm vereinbarte Klimaschutzgesetz in einer wirksamen oder eher zahnlosen Variante beschlossen wird. Den ÖVP-Wirtschaftsbund, die Wirtschaftskammer und die Industriellen Vereinigung stört vor allem, dass Österreich schon im Jahr 2040 klimaneutral werden soll und damit 10 Jahre früher als von der EU eigentlich verlangt. Heute jedenfalls sollen die Gespräche zwischen den Regierungsparteien fortgesetzt werden.
1: Mordprozess heute in Wien gegen drei Männer. Es geht um tödliche Schüsse vor einem Lokal in Wien-Ottakring vergangenen November. Ein Mann ist gestorben, ein zweiter ist schwer verletzt worden. Der Hauptangeklagte ist international gesucht worden und im Jänner in Istanbul festgenommen worden. Thomas Metelko berichtet.
3: Angeblich ist es um ein Kreditgeschäft gegangen. Der Hauptangeklagte soll mit 500.000 Euro verschuldet gewesen sein. Mit einem Kreditvermittler sollte es am 6. November des Vorjahres eine Aussprache geben. Aber das Treffen eskaliert. Der Hauptangeklagte soll dann sowohl im Lokal wie auch davor auf den Kreditvermittler und dessen Begleiter geschossen haben. Ein Mann verblutet am Gehsteig, ein zweiter überlebt nur dank einer Notoperation. Den beiden Mitangeklagten kreidet die Staatsanwaltschaft an, den mutmaßlichen Haupttäter zum Tatort begleitet und ihn in seiner Absicht bestärkt zu haben. Deren Anwälte weisen dies strikt zurück. Ein Urteil wird es heute nicht geben. Es sind 3 Verhandlungstage angesetzt.
1: Die Drohne, die NATO-Kampfjets über Lettland abgeschossen haben, stammt aus der Ukraine. Das hat die lettische Armee jetzt mitgeteilt. Mehr Details gibt es aber nicht. Italienische Eurofighter hatten die Drohne am Freitag vom Himmel geholt. Immer wieder verirren sich Drohnen nach Lettland. Das NATO-Land grenzt im Osten an Russland. Und jetzt zum Wetter mit Nathalie Auer.
4: Weiterhin sind einige Regenschauer unterwegs, dabei kann es überall nass werden. Außerdem sind auch einzelne Gewitter möglich, am wahrscheinlichsten sind sie in Kärnten und in der Steiermark. Am Vormittag gibt es dann ein paar trockene Stunden, die Sonne, die zeigt sich wenn überhaupt aber nur vorübergehend. Am Nachmittag steigt dann von der Schweiz und von Italien her wieder die Gewittergefahr. Und in Gewitternähe sind auch gefährliche Sturmböen möglich, und zwar besonders am Abend im Flachgau und im Donauraum. Es wird mäßig warm heute, bei meist 20 bis 27 Grad.
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1: Am Mikrofon Sebastian Rosenauer, es ist 4 Uhr. Österreich und Deutschland werden weiterhin die Grenzen kontrollieren, auch obwohl das eigentlich innerhalb der EU nicht vorgesehen ist. Grund ist wohl die illegale Migration, berichtet aus Berlin Andreas Jölli.
2: Aus einer Ausnahmeregelung wird ein Dauerzustand. Deutschland schottet sich weiter ab. Innenminister Alexander Dobrindt sagt, zum Zurückdrängen der illegalen Migration brauche es weiterhin Kontrollen. Auch Österreich sieht Kontrollbedarf. Innenminister Gerhard Karner spricht aber lieber von Grenzraumkontrollen.
3: Grenzraumkontrollen wird es auch in Zukunft geben, weil wir gesehen haben, dass die äußerst effektiv sind.
2: Grenzkontrollen widersprechen allerdings der in der EU vereinbarten Reisefreiheit und sind nur bei außergewöhnlichen Umständen erlaubt. EU-Migrationskommissar Magnus Brunner drängt seit Wochen auf ein schrittweises Beenden und verweist auf die Erfolge des reformierten EU-Migrationssystems.
4: Es geht in die richtige Richtung und ich bin der Meinung, dass jetzt langsam der Zeitpunkt gekommen ist, dass wir schrittweise diese Binnengrenzkontrollen aufheben.
2: Österreich kontrolliert weiter, vor allem zu den östlichen Nachbarn, Deutschland hingegen alle seine Grenzen, jene zu Österreich bereits seit mehr als 10 Jahren.
1: Die Europäische Union erwartet für die kommende Heizsaison keine Engpässe beim Gas, auch wenn sich die Gasspeicher etwas langsamer füllen als in den vergangenen Jahren. Man sei trotzdem auf einem guten Weg, die Gasversorgung für den Winter zu sichern, heißt es von der Kommission. Derzeit sind die Speicher in der EU zu mehr als 60% gefüllt. Im Fußball-Europa-League-Playoff gewinnt Salzburg in Schweden mit 1:0 gegen Mjölby. In der Conference League verliert die Wiener Austria auswärts gegen Sporting Braga mit 0:2 und Rapid erreicht im Hinspiel bei Heart of Midlothian ein 2:2 Unentschieden, Martin Lang.
5: Durch ein Kopftor von Rojo führt Rapid zur Pause in Edinburgh gegen die Hearts 1:0, bekommt aber binnen 7 Minuten in Hälfte 2 Gegentore und es reicht noch zum Ausgleich durch Niki Wurmbrand, Rapid-Torhüter Niklas Hedl.
6: Die Atmosphäre war überragend, leider nicht das Ergebnis jetzt im Endeffekt. Wir hätten vielleicht mit einem Sieg heimfahren wollen, aber mit dem 2:2 ist trotzdem nichts verloren.
5: 2 Gegentore bekommt auch die Wiener Austria in Portugal, verliert 0:2 in Praga. Dabei hält Torhüter Shahin Radlinger sogar einen Elfmeter, aber das zweite Gegentor gibt es in der 88. Minute und Salzburg gewinnt 1:0 in Melbourne, Schweden durch ein Eigentor der Schweden, Salzburg-Trainer Danny Röhl.
7: Wir sind nicht zufrieden mit unserer Leistung. Ich glaube, das ist genau das, was wir auch brauchen. Ja, wir wollen besser werden, um große Ziele dieses Jahr zu erreichen.
5: Für Salzburg und die Wiener Austria sind die Rückspiele nächsten Donnerstag, für Rapid in Wien am Mittwoch gegen Heart of Midlothian.
1: Und jetzt zum Wetter mit Nathalie Auer.
8: Auch in den kommenden Stunden haben wir es verbreitet regnerisch, Gewitter ziehen aber nur einzelne im Süden durch. Am Vormittag klingen die Schauer und Gewitter dann vorübergehend ab. Am Nachmittag kommen dann von der Schweiz und von Italien her aber wieder Schauer und Gewitter herein und die können heftig ausfallen mit intensivem Regen. Außerdem sind auch gefährliche Sturmböen möglich mit Spitzen um und über 90 km pro Stunde und zwar am Abend vom Flachgau bis Niederösterreich. Die Temperaturen, die erreichen heute meist 20 bis 27 Grad.
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1: Am Mikrofon Julia Wetzinger. Die Bundesregierung hat sich weiterhin nicht auf Dürrehilfen und ein Klimaschutzgesetz geeinigt. Beides soll als Paket beschlossen werden. Die Dürrehilfen für Bauern, deren Ernten wegen der Trockenheit und Hitze schlechter oder ganz ausfallen, und das Klimaschutzgesetz, damit solche extremen Dürre- und Hitzejahre in Zukunft nicht zum Normalfall werden. Heute soll jedenfalls weiter verhandelt werden. Peter Daser aus der ORF Innenpolitikredaktion. Worum geht es?
2: Also nachdem bisher keinerlei Entgegenkommen zwischen den Parteien zu vernehmen war, geht es weiter ums Grundsätzliche. Also einmal, welche Bauern sollen überhaupt finanzielle Hilfe bekommen wegen der Dürreschäden und wer soll das Ganze bezahlen? Und zum anderen, kommt das Klimaschutzgesetz jetzt in einer wirksamen oder in einer zahnlosen Variante? Beim ÖVP-Wirtschaftsflügel wird vor allem kritisiert, dass Österreich schon 2040 klimaneutral werden soll und damit 10 Jahre früher als von der EU eigentlich verlangt. Heute jedenfalls wird weiter verhandelt.
1: Berichtet Peter Daser. Heute geht der Untreueprozess gegen den früheren Linzer Bürgermeister Klaus Luger ins Finale. Es wird ein Urteil erwartet. Im Kern geht es um ein Gutachten für das Auswahlverfahren für die künstlerische Geschäftsführung der Linzer Veranstaltungsgesellschaft LIFA. Luger soll die Fragen für das Hearing ja selbst weitergegeben haben. Danach soll er ein Gutachten zur Klärung in Auftrag gegeben haben. Luger hatte sich nicht schuldig bekannt, aber einen großen Fehler eingeräumt. Ein starkes Erdbeben hat Peru erschüttert. Es hatte die Stärke 6,7. Es gibt 2 Verletzte, mindestens 30 Gebäude sind beschädigt. Das Epizentrum liegt in etwa 100 Kilometern Tiefe. Tsunami-Gefahr besteht nicht. Es war bereits das 3. schwere Beben in der Region innerhalb von nur 2 Monaten, nach den Beben in Venezuela und in Kolumbien. Unwetter haben am Abend in Teilen Österreichs für zahlreiche Feuerwehreinsätze gesorgt. Im Bezirk Bruck an der Leiter in Niederösterreich waren es alleine 230 Einsätze. Straßen und Keller waren überflutet. In Haslau an der Donau sind einige Passagiere aus einem Auto gerettet worden. Das Auto war ins Hochwasser geraten. Und wir kommen noch zum Sport. Im Fußball-Europa-League-Playoff gewinnt Salzburg gegen Mjällby mit 1:0 in Schweden. In der Conference League verliert die Wiener Austria auswärts gegen Sporting Prager mit 0:2 und Rapid erreicht im Hinspiel bei Hull auf Midlothian ein 2:2 unentschieden. Das waren die Nachrichten mit Julia Wötzinger.
3: Weiter geht's mit den Wetteraussichten und Corinna Kaufmann.
4: Es ist die frische Regenluft, die uns zum Aufstehen heute begleitet. Mit dichten Wolken und auch noch mit einzelnen Schauern geht's rein in diesen Freitag. Auch Blitz und Donner sind in den Morgenstunden noch dabei. Im Tagesverlauf bleibt es einige Stunden trocken, dazu wird es wieder schwül warm bei lebhaftem Südwind und rund 32 Grad. Am Nachmittag können auch wieder Schauer und Gewitter dabei sein. Aktuell sind es 20 Grad in Güssing und Podersdorf, 18 Grad in Neudorf bei Landsee und 19 Grad in Eisenstadt und Rechnitz.
3: Es ist 3:05, hier ist der Radio Burgenland Verkehrsservice. Wir schauen in die Steiermark auf die A2 Südautobahn Richtung Wien zwischen Sinnabelkirchen und Ilz. Es gibt eine Sperre nach einem LKW-Brand. Da ist jede Menge Öl ausgeronnen. Das muss jetzt aus den Kanalschächten abgepumpt werden. Dazu auch noch eine Reinigung der Fahrbahn. Wie lange die Sperre derzeit dauern wird, kann die ASFINAG noch nicht sagen. Wir halten sie da auf dem Laufenden. Ausweichen geht auf alle Fälle über die B65. Im Burgenland selbst kommen sie ohne Probleme voran.
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3: Jetzt aufstehen, alle Fenster und Türen aufreißen, weil Herrlich. Jetzt geht's noch, gell? Jetzt geht's noch.
4: Richtig angenehm zum Durchlüften, durchschnaufen, ja. Bevor es wieder schwül heiß wird.
3: Gestern 38 Grad beim Nachhausefahren. Irre, oder?
4: Wahnsinn. Da tut es schon echt gut.
3: Genau. Drum raus aus den Federn, hin zu Tür und Fenster und Radio laut drin, dass die Nachbarn auch was haben.
4: Und schönes mit Aufstehen. Mit Leimi Fischer geht das perfekt. Schönen guten Morgen.

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0: Guten Morgen, Burgenland. Am Freitag, dem 21. August 20 nach 5 und derzeit laufen viele Menschen im Wald leere Kilometer, Corinna.
1: Vor allem leidenschaftliche Schwammerlsucher wie der Walter Janisch aus Stuben. Derzeit, wenn der durch den Wald streift, keine Pilze in Sicht.
2: Ich gehe schon 60 Jahre Schwammerlsuchen, aber sowas habe ich noch nicht erlebt. Das wird heuer wieder so trocken und fürchterlich. Ich glaube, ich gebe es jetzt auf. Ich gehe gar nicht mehr. Das reicht mir jetzt.
3: Hat man schon ein paar Mal nachgeschaut, ob es was Schwammerl gibt?
2: Ja, freilich. Echt, hat man schon nachgeschaut. Aber hilft nichts. Kannst gar nicht, wenn es böse gibt, nichts. Keinen Regen, keine Schwammerl.
3: Der ein bisschen Regen jetzt, das hat auch nichts genug.
2: Das war gar nichts. Da müsste es jetzt 3 Wochen regnen. Dann könnte es sein, dass im Ende September noch mal ein bisschen die Parasol kommen, aber dann ist es aus.
3: Trifft man andere Schwammerlsucher auch jetzt oder geht gar keiner?
2: Nein, es geht gar nicht viel mehr. Ein paar solche wie ich sind, die glauben, es muss ja was sein. Ja, da geben sie aber jetzt auch auf.
3: Also von einem guten Schwammerlgericht kann man derzeit nur träumen.
2: Früher habe ich es kiebelweiß rumgetragen und heute darf ich gerne mal wieder eine Schwammerlsauce essen, aber gibt nichts.
0: Naja, leider. Aber Schwammerlsucher findet man ja genauso schlecht wie Schwammerl, weil das sind ja Geheimplätze, die verraten man nicht. Ne?
1: Das stimmt. Ja. Und in den nächsten Tagen könnte man ja vielleicht wieder auf die Suche gehen, oder? Mit dem Regen schaut es nicht ganz so schlecht aus. Vielleicht haben wir dann ja wieder ein bisschen Glück.
0: Geheimtipp, Supermarkt. Tiefkühltruhe.
1: Aus dem Wald ist am besten, Michi.
0: Jo, eh.
1: Selbst pflückt, logisch.
0: Selbst gefangen. Buck mir runter, husch ist er weg, der Schwamm.
1: Stimmt.

5.27 Uhr am Freitag. Das schwere Unwetter hat gestern Abend Kitzsee getroffen. Über die Schäden berichtet Günter Welz in Radio Burgenland aktuell in genau 3 Minuten.

0: Raffaella Karin, guten Morgen Burgenland. Zum Aufstehen am Freitag, es ist 5:30 und damit Zeit für die ersten Nachrichten aus dem Burgenland.
1: Mit Günther Welz, guten Morgen. Im Raum Kitzsee hat es gestern Abend und in der Nacht ein schweres Unwetter gegeben. Dabei sind zahlreiche Dächer abgedeckt worden, viele Bäume sind umgestürzt, so die Landessicherheitszentrale heute früh. Insgesamt wurden 40 Einsätze in Kitzsee verzeichnet, 7 Feuerwehren waren insgesamt im Einsatz. Bürgermeister Johannes Horneck spricht in der BVZ von einer Katastrophe. Laut einem Bericht der BVZ ist auch ein Drittel der Grabsteine auf dem Friedhof umgestürzt. Heute früh soll eine Aufräumaktion gestartet werden. Auch in Edelstal und Potzneusiedl gab es insgesamt 4 Einsätze. Das Unwetter dürfte von einer sogenannten Superzelle gekommen sein, die von Wien Richtung Hainburg gezogen ist. Der Bau von Rechenzentren im Burgenland soll künftig an Bedingungen geknüpft sein. Land und Burgenland Energie arbeiten derzeit Kriterien aus, so Vorstandsvorsitzender Stefan Schammer. Eines dieser Kriterien würde die aufwendige Kühlung von Rechenzentren betreffen. Die sollte durch ein geschlossenes Kühlwasserkreislaufsystem erfolgen. Laufende Wasserentnahme soll es nicht geben, so Schammer. Bei uns geht's jetzt weiter mit dem Wetter und Corinna Kaufmann.
2: Der Regen, der hat die schwüle Luft weggespült. Angenehm erfrischend starten wir den Freitag bei 19 Grad in Rauchwart, 18 Grad in Tschurndorf und 20 Grad in Gartendorf. In den Morgenstunden, da können noch vereinzelt Sonne und Blitz dabei sein. Im Laufe des Tages gehen die Temperaturen aber wieder auf heiße 32 Grad rauf. Am Nachmittag gibt's also wieder die Wahrscheinlichkeit auf Schauer und Gewitter.
0: Es ist jetzt 5.32 Uhr, hier ist der Radio Burgenland Verkehrsservice. Wir schauen in die Steiermark auf die A2 Südautobahn Richtung Wien. Eine gute Nachricht, zwischen Sinnabelkirchen und Ilz-Fürstenfeld ist die Sperre aufgehoben. Wegen der Arbeiten nach einem LKW-Brand ist aber nach wie vor die rechte Fahrspur gesperrt. Es gibt Stau und Sie brauchen noch eine halbe Stunde länger, wird aber auch kürzer. Im Burgenland kommen Sie ohne Probleme voran.
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2: Schönen Start in diesen Freitag.
0: Guten Morgen.

0: Sofern geht's rein in diesen Freitag mit Radio Burgenland und The Candyman. Und vielleicht haben Sie da ja auch schon Pläne für das Wochenende. Vielleicht geht sich ja da ein kleiner Besuch im Freibad aus, oder?
1: 5.40 Uhr, schönen guten Morgen. Martin Fenkert, der Pastoralamtsleiter der katholischen Kirche Vorarlberg, erzählt Ihnen den Morgengedanken von seinen Sommererlebnissen am Beckenrand.
2: Ich finde Badebeckenrandgespräche interessant. Was man da alles zu hören bekommt. Das Ohr bei den Menschen zu haben, ist wichtig. Da hört man aber leider nicht nur Schönes. Ein Bademeister erzählt dem anderen, wie furchtbar es mit dem dritten Bademeister ist. Dieser sei faul und würde seine Arbeit nicht ordentlich machen. Ein älterer Badegast beschimpft eine junge Mutter, die ihren Chick auf den Boden wirft, anstelle diesen im Aschenbecher zu entsorgen. Oder das junge Pärchen, das die gratis Holzliegen zu unbequem findet. Was tun mit all dem Ohrenschrott, den man so im Laufe eines Tages hören kann, nicht nur am Beckenrand? Da fällt mir ein Bild aus meiner Kindheit ein. Erinnern Sie sich an Ihren ersten Wasserfarbenmalkasten? Und wissen Sie noch, wie das war, als Sie damit begonnen haben, Farben zu mischen? Aus Blau und Gelb wird Grün, und wenn man zu viel herummischt, ist plötzlich alles grau. Und wenn dann alles trüb und verschmiert ist, dann hilft nur eins: die Farben und den Pinsel waschen. So kommt man hoffentlich freudig durch den Tag, wenn man immer wieder mal das Gehörte zur Seite legt, Luft holt, abtaucht und nicht vergisst, die Pinsel und Farben auszuwaschen.

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1: Ja, und der hat jetzt wieder etwas vor mit uns, Corinna.
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3: Es ist Freitag, steigen Sie wieder ein in den Radio Burgenland Pop Express. Aus Stopp und kein Retour. Das war's dann mit den Beatles live in den USA. Im Rahmen ihrer letzten Amerika-Tour haben sie am 21. August 1966 gleich in zwei Städten gespielt. Das war möglich, weil es in dieser Zeit noch keine großartigen Bühnenaufbauten für die Konzerte gegeben hat. Die Band, ihre Instrumente und ein paar Boxen. Das war's. Nachdem am Vortag ein Konzert wegen Regens abgesagt worden war, haben sie zunächst im Crosley Field in Cincinnati, Ohio gespielt und anschließend sind sie für ein Konzert im Busch Stadium nach St. Louis, Missouri geflogen, wo sie aufgrund starker Regenfälle unter einer besseren Plane aufgetreten sind. Und

0: Man muss sich vorstellen, der Ku Klux Klan hat damals gegen die Beatles demonstriert und ihre Platten sind öffentlich verbrannt worden. 1966. Es reicht, haben Paul McCartney und John Lennon danach gesagt. Und die Beatles haben, abgesehen vom Kurzauftritt am Dach des Apple Studios 1969, nie wieder ein Live-Konzert gegeben.
1: Ja, dafür sind sie jetzt bei uns. Nicht live, sondern von der Platte. Get Back, die Beatles. Schönen guten Morgen.

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1: Am Mikrofon Julia Wötzinger. Der ukrainische Präsident Volodymyr Selenskyj fordert nach den massiven russischen Luftangriffen auf die Hauptstadt Kiew mehr Luftabwehr von seinen

0: den westlichen Partnern. Russland hat gestern Dutzende ballistische Raketen und Drohnen auf Kiew abgefeuert. Für die Ukraine wird es immer schwieriger, die Angriffe abzufangen. Paul Hoemer berichtet über Selenskys Appell.
1: Nahezu jeden Abend dieselbe Forderung, dieselbe Warnung. Die Ukraine braucht mehr Luftabwehrraketen, wiederholt Präsident Selenskyj gebetsmühlenartig, vor allem in Richtung der USA. Der einzige realistische Weg, Russland zu stoppen, sei durch Gewalt. Die Angriffe werden heftiger und häufiger. Moskau hat den Einsatz von ballistischen Raketen deutlich hochgefahren und nutzt die Lücken in der ukrainischen Verteidigung gnadenlos aus. Was das bedeutet, zeigt sich in Kiew. Mindestens 16 Menschen wurden gestern hier getötet. In einem zerstörten Wohnhaus dauern die Aufräumarbeiten noch an. Und die nächste Angriffswelle wird nicht lange auf sich warten lassen.
0: Die Regierung hat in den Verhandlungen über Hilfen für Bäuerinnen und Bauern wegen Hitze und Dürre gestern keine Einigung erzielt. Die Dürrehilfen sollen ja als Paket mit dem Klimaschutzgesetz beschlossen werden. Heute soll weiter verhandelt werden. Nach lang anhaltender Hitze wurden Teile Norditaliens gestern von schweren Unwettern heimgesucht. Besonders betroffen war Ligurien. Dort, wie auch in Friaul-Julisch-Venetien und in der Toskana, herrscht heute Alarmstufe Orange wegen der Unwettergefahr. In weiteren 8 Regionen gilt Gefahrenstufe Gelb. Aus Italien berichtet Cornelia Bosbanik.
2: Etwas Vergleichbares hat er nie gesehen. In Teilen der Lombardei, vor allem um Como und Bergamo, tut sich der Himmel auf. Besonders stark aber trifft es Ligurien. In Chiavari fallen innerhalb kürzester Zeit 103 mm Regen. Zahlreiche Autofahrer werden in Unterführungen von den Fluten überrascht, andere in ihren Häusern. Ich habe den Hof nicht mehr betreten können, erzählt ein Mann. Und die Unwetter könnten sich auf den Süden ausweiten. Am Samstag sollen sich die Niederschläge laut Prognosen widerlegen. Die Hitze soll mit Temperaturen über dem Durchschnitt zurückkehren.
0: Bulgarien drosselt wegen Niedrigwasser der Donau die Leistung seines einzigen Atomkraftwerks Kozloduy. Das soll den sicheren Betrieb des Kraftwerks sichern. Die beiden Reaktoren in Kozloduy liefern ein Drittel des bulgarischen Stroms und sind auf das Kühlwasser der Donau angewiesen. Zwei schiffbrüchige Fischer haben in Mexiko 5 Tage lang auf offenem Meer überlebt. Sie hatten sich nach dem Schiffbruch in eine Kühlbox gerettet und sind darin auf dem Meer getrieben. Rettungskräfte haben sie hunderte Meter vor der Küste gerettet. Das waren die Nachrichten mit Julia Watzinger.
3: Weiter geht's jetzt mit den Wetteraussichten und Corinna Kaufmann.
4: Mystische Nebelschwaden ziehen derzeit über Lutzmannsburg und Stegersbach. Dazu sehen wir, das sehen wir gerade auf unseren Wetterkameras, dicht bewölkt haben sie es auch in Frauenkirchen und in Golz. Der Freitag verläuft meist trocken, dazu wird es wieder schwül heiß mit rund 32 Grad. Dazu steigt am Nachmittag auch wieder die Wahrscheinlichkeit auf Gewitter. Aktuell messen wir angenehme 18 Grad in Rattersdorf, 19 Grad sind es in Streben und 20 Grad in Zurndorf.
3: Halloween lässt grüßen. Es ist 6:04, hier ist der Radio Burgenland Verkehrsservice. Nach wie vor A2 Südautobahn Richtung Wien in der Steiermark. Zwischen Sinnabelkirchen und Ilz ist wegen Reinigungsarbeiten nach einem LKW-Brand nur die Überholspur frei. Es gibt Stau und Sie brauchen derzeit etwa eine Viertelstunde länger. Im Burgenland selbst kommen Sie ohne Probleme voran.
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4: Auf dem Sprungbrett jetzt Richtung Wochenende. Dazu die erfrischende Sommermusik und Chris Steger.
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4: coole Musik.
3: Schön. Beste Austropop zum Aufstehen. Aber natürlich auch so richtig coole Musik.
4: Da geht's leichter gleich.
3: Oh schon, mit Journey. Hm? Ja, und dann brauchen wir noch einen, mit dem wir jetzt gleich reinstarten, oder?
4: Hit the road check. Geht's gleich leichter zum Aufstehen. Schönen guten Morgen am Freitag.

0: Chris Steger in Guten Morgen Burgenland. Kurz nach 6:45 ist es mittlerweile. Wenn die Rechnung beim Wirten, sagen wir jetzt einmal, 95 Euro ausmacht, wie viel gibt man dann?
1: Naja, schon.
0: 100 er schon?
1: Ja, schon.
0: Oder 96,50? Mhm.
1: In Österreich gibt es irgendwie so eine Regel mit die 10%,
0: ja,
1: oder?
0: Ja.
1: In anderen Ländern, wenn man zum Beispiel Urlaub macht, schaut es wieder anders aus. Zum Teil gilt der Trinkgeld ja als Beleidigung, zum Teil steht schon auf der Rechnung fix drauf und auch die Höhe variiert von 5 bis je nachdem 25% von der ganzen Rechnungssumme. Thomas Birkfellner und Heidrun Hörmann, ihr habt den Überblick.
2: In Italien ist in der Gastronomie kein Trinkgeld üblich. Stattdessen taucht auf der Rechnung Coperto auf, eine Art Grundgebühr für Service, Gedeck und Brot. Wer besonders zufrieden war, kann zusätzlich noch ein paar Münzen am Tisch liegen lassen. In Espresso-Bars gibt's dafür Tellerchen oder ein Sparschwein auf der Theke.
3: In Deutschland und in der Schweiz sind 5-10% üblich. Wird, wie in Österreich, direkt beim Zahlen gleich dem Kellner gesagt. Passt schon, etwa wenn man die 18-Euro-Rechnung mit einem 20-Euro-Schein bezahlt.
2: In Spanien, Portugal und Frankreich wäre das unhöflich. Da lässt man das Trinkgeld am Tisch liegen, nachdem der Kellner das Wechselgeld zurückgegeben hat. 10-15% etwa. Aber bitte keine einzelnen Centmünzen liegen lassen, das gilt als Fauxpas.
3: In Japan und China ist Trinkgeld absolut unüblich. Ausgezeichneter Service gilt als Selbstverständlichkeit. Trinkgeld wird als Beleidigung empfunden. Wenn man etwas geben will, lieber ein kleines Geschenk mitbringen, wie Mozartkugeln oder ähnliches.
2: Exakt das Gegenteil davon, die USA und Kanada. Da die Löhne in der Gastronomie dort meist sehr niedrig sind, ist Trinkgeld besonders wichtig. 15-25% gelten als angemessen. Teilweise steht das Trinkgeld schon auf der Rechnung mit drauf.
3: Das ist auch in den meisten nordischen Ländern so. In Norwegen und Finnland etwa ist der Service bereits als eigener Betrag in der Rechnung enthalten. Nur in Schweden gibt man Trinkgeld, aber eher wenig, rund 5%.
0: Was ich nicht verstehe, warum sind Centmünzen ein Fauxpas, wenn ich die legen habe?
1: Weil du nur so wenig hinlegst. Na, das ist ein bisschen eine Beleidigung.
0: Das ist ja zusätzlich. Zudem haust du halt den Schotter auch noch hin.
1: Was soll ich mit dem Schotter, ganz ehrlich?
0: Ja eben, darum will ich ja loswerden.
1: Die Wirten im Burgenland würden sich freuen über deinen Schotter, gell?
0: Wahrscheinlich, ja.
1: Da darf man ruhig ordentlich geben bei uns, finde ich.
0: Ich finde auch.

Eine Superzelle, ein verheerendes Unwetter, hat gestern Abend Schäden in Kitzsee verursacht. Was da alles kaputt gegangen ist und wie sich die Aufräumarbeiten gestalten werden. Die Einzelheiten dazu in den Nachrichten um 6:30 in genau 6 Minuten.

0: Jessie mit Joshua Caddison in Guten Morgen Burgenland. Es ist kurz nach 6:30 und damit Zeit für die Nachrichten aus dem Burgenland.
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2: Mit Günter Welz, guten Morgen. Gestern Nachmittag ist eine gewaltige Gewitterzelle, eine sogenannte Superzelle, über den Raum Kitzsee gezogen. Diese Zelle hat Starkregen und orkanartige Windböen gebracht. Betroffen war hauptsächlich Kitzsee. 4 Einsätze insgesamt hat es auch in Edelstal und Putzneusiedl gegeben. In Kitzsee waren es insgesamt rund 40 Einsätze, das teilt die Bezirksfeuerwehr Neusiedl am See heute mit. In Kitzsee sind zahlreiche Dächer abgedeckt worden, Bäume sind umgestürzt, Parkplätze sind unter Wasser gestanden, auf dem Friedhof sind viele Grabsteine umgestürzt. In einem Supermarkt sind durch ein Gebrechen zahlreiche Kunden und Mitarbeiter eingeschlossen worden, so die Feuerwehren. Die Feuerwehren insgesamt waren mit Sicherungsarbeiten an Dächern, Pumparbeiten, Baumbeseitigungen und sonstigen Sicherungs- und Aufräumarbeiten beschäftigt. Die Gemeinde Kitzsee hat für heute 8.30 Uhr zu einer großen Aufräumaktion aufgerufen. Land und Burgenland Energie erarbeiten aktuell Kriterien für die Errichtung von Rechenzentren im Burgenland. Das bestätigt Burgenland Energiechef Stefan Scharmer. Eines der Kriterien würde den Wasserverbrauch zur Kühlung von Rechenzentren betreffen. Näheres von Martin Ganster.
3: Ein angeblich geplantes Großrechenzentrum in Nickelsdorf hat vor Wochen für Aufregung gesorgt. Vor allem die Sorge vor einem hohen Wasserbedarf zur Kühlung eines solchen Rechenzentrums. Diese Sorge will der Vorstandsvorsitzende der Burgenland Energie, Stefan Scharmer, entkräften. Gemeinsam mit dem Land arbeite man an Kriterien für die Errichtung von Rechenzentren. Ein Kriterium sei dabei, dass es keine laufende Wasserentnahme geben soll.
4: Es gibt ja technologisch andere Lösungen. Nämlich zum Beispiel ein geschlossenes Kühlwasser-Kreislaufsystem, wo eben nicht Wasser laufend entnommen wird. Und genau das sind Kriterien, die wir auch definieren werden für unsere Region, aber um uns auch attraktiv zu machen, auch für Datencenter, um hier zukünftig auch Wertschöpfung, Arbeitsplätze im Burgenland zu schaffen.
3: In Sachen Energieunabhängigkeit sieht Scharmer das Burgenland am richtigen Weg. In den vergangenen 5 Jahren habe sich das Ausmaß von 50% auf 74% erhöht. 2030 sollen es 100% sein. Um dieses Ziel zu erreichen, liegt ein Fokus auf dem Ausbau der Speicherkapazität. Derzeit liegt sie bei 20 Megawatt und soll in den nächsten Jahren um 700 erweitert werden.
2: Martin Ganster hat berichtet. In der Fußballregionalliga Ost spielt von den burgenländischen Vertretern heute nur Oberwart. Dafür gibt es einen sportlichen Großkampftag in der Landesliga, berichtet Michael Gutmann.
5: Gleich 6 Spiele gibt es heute in der Landesliga am Freitagabend. 2 Duelle noch ungeschlagener Teams stechen aus dem Spielplan heraus. Deutschkreuz gegen Neusiedl am See und Eberau gegen Bad Sauerbrunn. Pinkerfeld trifft auf Oberpullendorf mit Ex-Pinkerfeld-Coach Florian Hottwagner an der Seitenlinie. Außerdem spielen Leiter Prodersdorf gegen Halbturn, Lackenbach gegen Klingenbach sowie die Spielgemeinschaft Neudorf-Pahndorf gegen Kofidisch. In der Regionalliga Ost darf sich Oberwart heute berechtigte Hoffnungen auf den ersten Heimsieg der neuen Saison machen. Die Oberwarter treffen auf das noch punktelose Schlusslicht. Die Oberwarter treffen auf das noch punktelose Schlusslicht SV Wienerberg. Oberwart hat bislang all seine Punkte auswärts geholt. Morgen spielen dann Parndorf in Glocknitz und Mattersburg gegen Scheiblingkirchen.
2: Michael Gutmann hat berichtet und bei uns geht's jetzt weiter mit dem Wetter.
6: Der Duft nach Regen liegt beim Aufstehen heute in der Luft. Dazu dichtere Nebel, Schwaden und Wolkenfelder. Regenschauer sind jetzt in der Früh und am Vormittag noch möglich. Ansonsten geht's aber trocken durch den Freitag. Dazu wird es wieder schwül heiß mit warmem Südwind und rund 32 Grad. Am Nachmittag können wir uns dann wieder auf Blitz und Donner einstellen. Aktuell haben wir es angenehm. 19 Grad messen wir in Zehmendorf-Stötterer, 18 Grad in Lindgraben und 19 Grad sind es in Deutschützen.
0: Es ist jetzt 6:55. Hier ist der Radio Burgenland Verkehrsservice in die Steiermark auf die A2 Südautobahn Richtung Wien. Zwischen Sinabelkirchen und Ilz ist wegen Reinigungsarbeiten nach einem LKW-Brand nur die Überholspur frei. Der Stau hat sich aber mittlerweile aufgelöst. Dann schauen wir noch nach Wien.
6: Am inneren Margaretengürtel kurz nach dem Marzleinsdorfer Platz ist nach einem Unfall nur eine Fahrspur frei. Da gibt es bereits Stau.
0: Im Burgenland selbst kommen Sie ohne Probleme voran.
7: Guten Morgen.
6: Einen Start in diesen Freitag mit Rod Stewart.
0: Some guys have all the luck. Guten Morgen!

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Mit lieben Grüßen aus Bella Italia, Umberto Tozzi mit Tu in Guten Morgen Burgenland. Zum Aufstehen der Uhrenvergleich, 6.44 Uhr. 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

0: kurz nach 6:35 ist es am Freitag, dem 21. August. Und irgendwie sind wir doch froh, Carina, dass es die künstliche Intelligenz ChatGPT gibt.
1: Ja, da macht man ja heutzutage ja wirklich schon alles damit. Urlaub planen, man bespricht mit ChatGPT die eigene Beziehung zum Beispiel oder plant quasi das gesamte Gartenbauprojekt.
0: Und man kann seit neuestem auch das machen. Einen Banküberfall planen mit ChatGPT. Ja?
1: Richtig kurios eigentlich.
0: Ja, da hat wirklich ein Mann in den Vereinigten Staaten ChatGPT gefragt, wie schnell dauert es, wenn ich in die Bank einbreche, wann die Polizei anrückt. Ja? Und wie schnell eine Pistole zu reparieren ist.
1: Dinge, die man wissen muss, um irgendwie eine Bank zu überfallen. Ja? Ein kleines Problem hat es dann leider gegeben. Der Plan hat zwar an sich gut ausgeschaut, aber die Kameras der Bank, die haben das natürlich sofort entziffern können. Er war nämlich nicht maskiert.
0: Ja, ist gefilmt worden und die Polizei hat natürlich dann sein Handy haben wollen, gesagt, her damit. Blöderweise war auf dem Handy der gesamte Gesprächsverlauf mit ChatGPT drauf. Ist wirklich deppert, ja. Also ja. Haftstrafe übrigens 37 Monate für den Überfall und weitere 84, dass er mit einer Waffe herumhantiert hat.
1: Also wenn Sie einen Überfall planen,
0: löschen Sie einen ChatGPT-Verlauf. Unser Tipp an Sie. 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

Bonnie M, Daddy Cool, 6.55 Uhr in Guttmorgen Burgenland. Da war gestern beim Fußballspielen alles dabei. Niederlage, Unentschieden und ein Sieg. Was das für die österreichischen Vereine im Europacup bedeutet, die Einzelheiten zu den Matches, gibt's in den Nachrichten bei uns um 7 in genau 4 Minuten. Zuvor noch die Verbraucherhinweise und Uli Bär mit Alle Lichter. Schönes Aufstehen.

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1: Am Mikrofon Julia Wetzinger. Die Bundesregierung hat sich weiterhin nicht auf Dürrehilfen und ein Klimaschutzgesetz geeinigt. Die finanziellen Hilfen für dürregeplagte Bauern sollen ja als Paket mit dem Klimaschutzgesetz beschlossen werden. Alle Seiten betonen, einen Kompromiss finden zu wollen. Das gestaltet sich aber schwierig. Heute soll weiter verhandelt werden, berichtet Peter Daser.
2: Den ganzen Tag über haben gestern die drei Koalitionsparteien im Bundeskanzleramt verhandelt. Eine Annäherung in den Konfliktpunkten war danach nicht zu vernehmen. Zum einen geht es weiter um die Frage, welche Bauern sollen finanzielle Hilfe wegen Dürreschäden bekommen und wer soll dafür bezahlen. Und zum anderen geht es um die Frage, ob das grundsätzlich schon im Regierungsprogramm vereinbarte Klimaschutzgesetz in einer wirksamen oder eher zahnlosen Variante beschlossen wird. Den ÖVP-Wirtschaftsbund, die Wirtschaftskammer und die Industriellen Vereinigung stört vor allem, dass Österreich schon im Jahr 2040 klimaneutral werden soll und damit 10 Jahre früher als von der EU eigentlich verlangt. Heute jedenfalls sollen die Gespräche zwischen den Regierungsparteien fortgesetzt werden.
1: Der ukrainische Präsident Volodymyr Zelensky fordert nach den massiven russischen Luftangriffen auf die Hauptstadt Kiew Patriot-Raketen. Er appelliert dabei an die Partner seines Landes, damit sich die Ukraine gegen die ballistischen Raketen wehren kann. Für hunderte Einsätze hat gestern ein Unwetter im Bezirk Bruck an der Leitha in Niederösterreich gesorgt. Die Feuerwehren sind zu 400 Einsätzen ausgerückt. Straßen und Keller waren überschwemmt, Bäume umgestürzt. Auch Menschen sind gerettet worden. Die ÖBB stellen nach dem Kabelbrand beim Wiener Bahnhof Praterstern zusätzliche Züge zum Wiener Flughafen bereit. Ab heute gibt es zusätzliche REX-Verbindungen ab dem Wiener Hauptbahnhof neben den bestehenden Railjet- und IC-Zügen. Ab 5. September soll es auch zusätzliche Busverbindungen geben. Sieg, Unentschieden und Niederlage. Das ist die gestrige Bilanz der österreichischen Vereine im Fußball-Europacup. Gute Chancen auf den Aufstieg in die Gruppenphase haben Salzburg und Rapid, Gerhard Prohaska.
3: Ja, da sind die Millionen zum Greifen nahe. Rapid-Joker Nicolas Wurmbrand, der hat mit dem späten Ausgleich zum 2:2 beharrt in Schottland. Das Tor zur Conference League zumindest einmal weit offen gelassen, wobei die Freude bei Niklas Hedl schaumgebremst ist.
4: Die Atmosphäre war überragend. Leider nicht das Ergebnis jetzt im Endeffekt. Wir hätten vielleicht mit einem Sieg heimfahren wollen, aber mit dem 2:2 ist trotzdem nichts verloren.
3: Noch besser schaut es für Salzburg aus. Nach dem Last-Minute-1:0-Erfolg bei Mjällby in Schweden darf im Rückspiel eigentlich nichts mehr passieren. Schwierig wird es für die Austria. Prager war dann doch der erwartet harte Brocken, vermutlich zu hart. Nach dem 0:2 klammert sich Kapitän Manfred Fischer aber an den Strohhalm.
5: Dann ist auf jeden Fall in Wien trotzdem was mehr geführt. Verloren ist noch nichts.
3: Nächste Woche ist dann für alle drei Salzburg Rapid und die Austria mit den Heimspielen die Woche der Wahrheit.
1: Gerhard Prohaska hat über die Auswärtsspiele der drei österreichischen Vereine berichtet. Das waren die Nachrichten mit Julia Wötzinger.
6: Weiter jetzt mit den Wetteraussichten und Corinna Kaufmann.
7: Es ist ein Durchatmen für die Natur und für uns alle. Herrlich erfrischende 19 Grad sind es aktuell in Deutsch-Kaltenbrunn, 18 Grad in Unterrabnitz und 20 Grad in Ilmitz. Dazu dichte Wolkenfelder und Nebelschwaden. Ein paar Regenschauer sind in den frühen Vormittagsstunden noch möglich. Ansonsten bleibt es heute größtenteils trocken bei schwülen 32 Grad. Für alle Veranstaltungen heißt heute Regenfest machen am Nachmittag und am Abend sind Schauer und Gewitter wieder möglich.
6: Es ist jetzt 7:04, hier ist der Radio Burgenland Verkehrsservice. In Wien gibt es Probleme, beziehungsweise hat es Probleme gegeben. Gerade kommt die Aufhebung der Nachricht. Am inneren Margaretengürtel ist die Unfallstelle kurz nach dem Matzleinsdorfer Platz geräumt. Der Stau hat sich aufgelöst. Wie schaut es auf der A2 Südautobahn aus?
7: Da gibt es auch gute Nachrichten. Richtung Wien zwischen Sinnaburgkirchen und Ilz sind die Arbeiten nach dem LKW-Brand abgeschlossen. Es sind wieder alle Fahrspuren frei.
6: Und auch im Burgenland kommen sie ohne Probleme voran. Gute Fahrt.
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6: Ganz ehrlich, es regnet 2,5 Tage und ich glaube, die braunen Wiesen werden schon wieder grün.
7: Ich glaube auch. Ich glaube, dass auch das ganze Befinden von uns ein bisschen besser wird mit ein bisschen Regen.
6: Man blüht ein bisschen wieder auf. Das Strohige ist weg und der Dreck, der Staub der letzten Wochen abgewaschen.
7: Richtig erfrischend.
6: Ja, jetzt hat man wieder so ein bisschen Lebenskraft, um hineinzustarten in einen Freitag mit einem absoluten Klassiker, oder?
7: Muss sein, vor allem zum Start ins Wochenende. Noch ein bisschen durchhalten heute am Freitag mit Opus. Geht das vielleicht da?
6: Ja, wir stellen die Kaffeeheferl zur Seite und klatschen im Takt mit. Auf geht's. Schönen guten Morgen.
7: Morgen.

0: vergangene Woche noch eine richtige Hitzewelle. Mittlerweile hat sich das Wetter geändert. Wobei gestern am Nachmittag starker Wind, 38 Grad im Burgenland, war verrückt schwül. Dann sind schwere Unwetter gekommen. Da denkt vielleicht im ersten Moment niemand ans Baden. Aber Corinna?
1: Na, das Wochenende schaut schon mal wieder herrlich aus. Zumindest 25 Grad werden es morgen am Samstag wieder. Und auch am Sonntag 26 Grad ist Badewetter. Also da kann man auf jeden Fall die burgenländischen Seen und die Freibäder wieder zur Gänze besuchen.
0: Ja, die Frage ist halt nur, wie ist das mit den Eintrittspreisen in so einem Freibad oder Badesee? Zu hoch? Zu wenig? Angemessen? Wie finden Sie Eintrittspreise? Wir haben uns da am Neusiedlersee einmal durchgefragt.
2: Wenn es wir uns Jugendlichen leisten können, wird es nicht so dramatisch sein.
3: Es könnte billiger sein. Wenn man mit ein paar Kindern kommt, muss man sich das, glaube ich, überlegen.
4: Ja, ein bisschen billiger könnte es schon sein. Ja.
3: Die Pensionisten haben ja einen Pensionistenpreis. Also das ist vollkommen in Ordnung.
5: Es könnte ein bisschen billiger sein. Die Preise sind ja nicht so beragend jetzt, aber der, was schwimmen will, der kann es sich auch leisten.
6: Für die Kinderspielplätze und solche Volleyballplätze und das alles finde ich okay. Gibt ja Saisonkarten, also die sind auch angenehm.
0: Ja, und wenn man 5 Kinder hat, ein Eis, jeder darf einmal schlecken, kann man auch sparen. Ne?
1: Absolut. Ins Freibad gehen zahlt sich immer aus, ist immer super schön bei uns im Burgenland.
0: So schaut es nämlich aus.

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2: Schönen Start in diesen Freitag auf Radio Burgenland.
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0: Vor Tops zum Aufstehen in Guten Morgen Burgenland am Freitag, dem 21. August. 7:30, hier sind die Nachrichten aus dem Burgenland.
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2: Mit Günter Welz, guten Morgen. Gestern am späten Abend ist eine gewaltige Gewitterzelle, eine sogenannte Superzelle, über den Raum Kitzsee gezogen. Diese Zelle hat Starkregen und orkanartige Windböen gebracht. Betroffen war hauptsächlich Kitzsee, 4 Einsätze. Insgesamt hat es auch in Edelstal und Potzneusiedl gegeben. In Kitzsee waren es insgesamt 40 Einsätze. Die Fahrt durch Kitzsee gleiche der Fahrt durch ein Katastrophengebiet, so die Bezirksfeuerwehr in einer Aussendung. Raffaella Pint berichtet.
3: In einem Supermarkt in Kitzsee wurden durch ein Gebrechen zahlreiche Kunden und Mitarbeiter eingeschlossen. An manchen Stellen steht am Parkplatz knöcheltief das Wasser. Im Ortszentrum ist beinahe jeder Baum beschädigt oder ganz umgestürzt, heißt es in der Aussendung der Bezirksfeuerwehr. Die Straßen sind übersät mit Ästen, kaputten Zäunen. Auch einige Dächer im Ortsgebiet sind stark in Mitleidenschaft gezogen und teilweise sogar komplett abgedeckt. Große Lkw-Anhänger werden wie Schuhkartons umgeworfen, schreibt die Feuerwehr. Neben der Feuerwehr Kitzsee stehen auch die Feuerwehren aus Bruckneudorf, Deutsch-Jahndorf, Edelstal, Gattendorf, Neusiedl am See, Parma und Zurndorf mit mehr als 20 Fahrzeugen und rund 130 Einsatzkräften im Einsatz. Insgesamt gab es 60 Einsätze. Die Hauptaufgaben der Feuerwehren waren Sicherungsarbeiten an Dächern, Pumparbeiten, Baumbeseitigungen und sonstige Sicherungs- und Aufräumarbeiten. Auch der örtliche Friedhof ist stark getroffen, wie die Gemeinde Kitzsee berichtet. Verletzt wurde niemand.
2: Und die Gemeinde Kitzsee hat heute für 8.30 Uhr zu einer Aufräumaktion aufgerufen. Bürgermeister Johannes Horneck beschreibt die Situation so.
4: Gleich am Anfang möchte ich sagen, es gibt keine Verletzten, es gibt keine Menschen, die irgendwie zu Schaden gekommen sind. Es ist nur extremer Sachschaden. Und dieser Sachschaden ist etwas, sowas haben wir in Kitzsee noch nicht erlebt. Also Dächer abgedeckt, ja. Bäume entwurzelt. Bei uns im Schloss hat es entlang der Westfront alle Fenster kaputt gemacht. Das heißt, es ist Wassereintritt gewesen, weil der Regen ist nicht von oben gekommen, sondern seitlich. Bei der Aufbahrungshalle hat es uns komplett das Dach abgedeckt. Ja. Ein Landwirt hat seit 1000 Quadratmeter Halle, ist das Dachwecker. Es sind ca. 12 Häuser so betroffen, dass dort die Feuerwehr Planen über das Dach gegeben hat. Ja. Weil laut Wetterbericht soll es ja heute auch wieder Unwetter kommen. Ich hoffe nicht zu stark. Ja, und das heißt dann große, große Aufräumung.
2: Sagt Bürgermeister Johannes Horneck zur Situation derzeit in Kitzsee und wie die Menschen mithelfen können beim Beseitigen dieser Schäden. Das hören Sie gleich in Guten Morgen Burgenland. Der Abwasserverband Mitterles-Strehm und Ziegental im Bezirk Güssing plant, seine Kanalinfrastruktur zu sanieren. Rund 12 Millionen Euro sollen dafür investiert werden. Die Bevölkerung soll von den Bauarbeiten größtenteils nichts mitbekommen. David Maroschek.
5: Das Kanalnetz des Abwasserverbands reicht von Oberdorf im Bezirk Oberwart bis nach Güssing. Der Großteil davon wird ohne Grabungsarbeiten saniert, so Geschäftsführer Jürgen Lang.
6: 80% werden im Grabenlosenverfahren saniert werden. Und 20% wird aufgegraben. Das heißt, da müssen wir wirklich eine Künette machen aus Rohr, 1:1 tauschen.
5: Die rund 12 Millionen Euro will der Abwasserverband Mittleres Strehm und Zickenbachtal über Kredite und Förderungen finanzieren. Einen Teil wird man jedoch den 15 Mitgliedsgemeinden in Rechnung stellen müssen, so Obmann Jürgen Schabhüttel.
7: Die 12 Millionen stemmt der Abwasserverband über mehrere Jahre, werden natürlich fremd finanziert, sind notwendig, weil das Kanalsystem halt dementsprechend beeinträchtigt ist und werden natürlich über Gebühren, aber auch gleichzeitig über Verbandsbeiträge an den Abwasserkanal von den Gemeinden bezahlt.
5: Nach dem Abschluss der Sanierungen soll das Kanalnetz für 30 bis 50 Jahre wieder dicht sein.
2: David Maroschek hat berichtet und bei uns geht's jetzt weiter mit dem Wetter.
8: Ein klitzekleines bisschen Herbst ist da heute in der Morgenstimmung. Der Duft nach Regen, dichte Wolken und Nebelschwaden. So starten wir in den Freitag. 21 Grad sind es in Apetlon, 19 Grad in Jennersdorf und 18 Grad aktuell bei Ihnen in Pilgersdorf. Einige trockene Phasen sind heute dabei. Dazu steigen die Temperaturen auf schwülheiße 32 Grad. Am Nachmittag steigt dann aber auch die Wahrscheinlichkeit wieder auf Gewitter.
0: Es ist 7:55. Hier ist der Radio Burgenland Verkehrsservice. Im Burgenland kommen Sie ohne Probleme voran. Gute Fahrt.
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8: Guten Morgen.
0: Schön, dass Sie da sind.

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0: Kurt Ospan in Guten Morgen Burgenland.
1: Schön. Am Freitag, dem 21. August, kurz vor 7:45. Wie in den Nachrichten berichtet, hat gestern eine gewaltige Gewitterzelle, eine sogenannte Superzelle, schwere Schäden in KC verursacht.
2: Ja, und bevor sich die Bevölkerung um 8:30 trifft zum gemeinsamen Zusammenräumen, haben wir Bürgermeister Johannes Hornig übers Telefon erwischt.
3: Gleich am Anfang möchte ich sagen, es gibt keine Verletzten, es gibt keine Menschen, die irgendwie zu Schaden gekommen sind. Es ist nur extremer Sachschaden.
1: Mhm.
3: Und dieser Sachschaden ist etwas, sowas haben wir in KC noch nicht erlebt.
1: Wir haben Bilder gesehen, wo noch ganz viele Grabsteine auch umgefallen sein sollen.
3: Das ist etwas, das habe ich auch noch nie, auch nicht in den Medien, jemals gesehen, dass ein Friedhof so sehr verwüstet ist wie unserer.
1: Kann man irgendwie schon eine Schadenssumme überhaupt abschätzen?
3: Nein, gar nicht. Wir können gar nichts sagen. Wir können nur mehr jetzt schauen, dass wir das Wesentlichste wegräumen, sichern. Und nächste Woche werden die ganzen Versicherungen kommen müssen und das dann schätzen. Ich habe überhaupt nicht einmal, ich kann mir nicht einmal vorstellen, wie viel Schaden da bei uns ist.
1: Es ist über Facebook aufgerufen worden oder über Social Media, dass ab 8.30 Uhr die Bevölkerung aufgerufen ist, zusammen zu helfen und aufzuräumen.
3: Jetzt ist so, wir schauen einmal, wer um 8:30 kommt. Ja. Wir wollen das so aufteilen, dass wir natürlich das Wesentlichste ist, die öffentlichen Straßen wieder so befahrbar zu machen und so begehbar zu machen, dass man dort einmal alles wegräumt. Was ganz ein großes Problem war, der starke Hagel hat sich vermischt mit den Blättern und haben alle Gullis zugemacht. Das heißt, der Kanal konnte das Wasser nicht aufnehmen und dann sind halt auf die Straßen die Seen entstanden und von dort ist es dann zu den Leuten in die Keller geronnen. Dort müssen wir schauen, dass wir so viel wie möglich alles sauber machen und wie gesagt, wenn man ein Wetterbericht Glauben schenken kann, wird am Nachmittag wieder eine Front kommen und da müssen wir schauen, dass da zumindest nachfolgend keine Schäden sind.
1: Dann drücken wir die Daumen, dass die Gewitterzelle nicht so stark ausfallen wird und alle Aufräumarbeiten so funktionieren, dass alles halbwegs dicht wieder ist.
2: Alles Liebe von uns nach KC.

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5: Am Mikrofon Julia Wetzinger. Unwetter haben gestern im Osten Österreichs für zahlreiche Einsätze gesorgt. Besonders betroffen war der Bezirk Bruck an der Leitha mit 400 Einsätzen, sagt Alexander Nittner vom Landesfeuerwehrkommando Niederösterreich.
6: Dort waren rund 30 Feuerwehren ab dem frühen Abend damit beschäftigt, nach dem heftigen Unwetter besonders jetzt Keller auszupumpen bzw. Baumteile zu entfernen nach einem heftigen Sturm, aber auch Menschen zu retten, die teilweise in Autos eingeschlossen waren.
5: Und Einsätze hat es auch im Burgenland gegeben. Eine gewaltige Gewitterzelle war über den Raum Kitzsee gezogen mit Starkregen und orkanartigen Windböen. Die Regierung hat sich in den Verhandlungen über Dürrehilfen und ein Klimaschutzgesetz gestern nicht geeinigt. Die finanziellen Hilfen für die Landwirtschaft werden gemeinsam mit dem Klimaschutzgesetz verhandelt. Heute sollen die Gespräche weitergehen. Peter Daser aus der ORF-Innenpolitik-Redaktion. Worum geht es da?
7: Also nachdem bisher keinerlei Entgegenkommen zwischen den Parteien zu vernehmen war, geht es weiter ums Grundsätzliche. Also einmal, welche Bauern sollen überhaupt finanzielle Hilfe bekommen wegen der Dürreschäden und wer soll das Ganze bezahlen? Und zum anderen, kommt das Klimaschutzgesetz jetzt in einer wirksamen oder in einer zahnlosen Variante? Beim ÖVP-Wirtschaftsflügel wird vor allem kritisiert, dass Österreich schon 2040 klimaneutral werden soll und damit 10 Jahre früher als von der EU eigentlich verlangt. Heute jedenfalls wird weiter verhandelt.
5: Berichtet Peter Daser. Der Prozess gegen den früheren Linzer Bürgermeister Klaus Luger geht heute ins Finale. Die Staatsanwaltschaft wirft ihm im Skandal um die Linzer Veranstaltungsgesellschaft LIFA Untreue vor. Beim letzten Prozesstag im Juli bekannte sich Luger nicht schuldig, räumte aber Fehler ein. Heute wird das Urteil erwartet. Die Förderungen für Photovoltaikanlagen werden neu aufgestellt. Das betrifft PV-Anlagen für zu Hause. Ab dem kommenden Jahr gibt es die Neuerungen. Martin Rauter.
8: Für kleine PV-Anlagen soll die Förderung nämlich auslaufen. Dafür soll es künftig Geld geben, wenn sich jemand einen Speicher zulegt. Hintergrund ist, dass der untertags produzierte Strom nicht verloren gehen soll, sondern eben zum Beispiel auch am Abend genutzt werden kann. Das entlastet die Netze und ist auch billiger.
5: Und muss man jetzt also schnell einen Förderantrag stellen?
8: Nicht unbedingt. Bislang war es zwar so, dass der Fördertopf binnen kürzester Zeit leer war, weil das Motto geherrscht hat, wer zuerst kommt, malt zuerst. Das Prinzip gilt auch noch für den letzten Fördercall im Oktober. Ab kommendem Jahr sollen Anträge aber nach Installation und Rechnungslegung gestellt werden können, so wie beim Handwerkerbonus.
5: Berichtet Martin Rauter. Der Hauptbahnhof St. Pölten ist beim Bahnhofstest des Verkehrsclub Österreichs zum besten großen Bahnhof Österreichs gewählt worden. Auf Platz 2 liegt der Wiener Westbahnhof und der Grazer Westbahnhof. Außerhalb der Landeshauptstädte führt Lienz in der Befragung. Das waren die Nachrichten mit Julia Wötzinger.
9: Wir kommen jetzt im Eilzugstempo zu den Wetteraussichten und Carina Kaufmann.
10: Und da saugt die Natur den Regen auf, der vergangene Nacht fast überall ordentlich runtergekommen ist. Dazu hängen noch dichte Wolkenfelder übers Burgenland. Auch Regenschauer sind in den frühen Vormittagsstunden noch möglich. Aktuell haben wir frische 20 Grad in Nikitsch, 19 Grad noch in Deutsch-Tschanschendorf und 21 Grad in Nikisdorf. Im Laufe des Tages klettern die Temperaturen auf schwülheiße 32 Grad. Am Nachmittag und am Abend steigt dann auch wieder die Wahrscheinlichkeit auf Schauer und Gewitter.
9: Es ist jetzt 7:45. Hier ist der Radio Burgenland Verkehrsservice. In Wien gibt es ein Problem auf der Tangente Richtung Kagran. Zwischen Inzersdorf und der Hansungkurve ist nach einem Unfall die rechte Fahrspur blockiert. Ein Auto steht quer vor einem LKW. Der Stau reicht auf die A2 bis zum Knoten Vösendorf zurück. Zunächst sollten Sie mindestens 10 Minuten mehr einplanen. Im Burgenland selbst alles ruhig. Gute Fahrt.
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10: Ab geht's schon fast ins Wochenende, wo ja vielleicht auch der nächste Heurigenbesuch steht. Da gibt's Schmankerl, auf die man sich ja immer wieder gerne freut.
9: Ja?
10: Schmalzbrot, Breteljause,
9: Spritzer.
10: Ja,
2: Ja.
10: Denk eher jetzt ans Essen, aber Michi.
9: Achso, nee, ich bin eher der Durstige.
10: Ja, da ist alles gut, was man beim Heurigen bei
9: was
10: uns im
9: Was darf Ihrer Meinung nach auf gar keinen Fall fehlen, wenn man zum Burschenschank oder Heurigen geht? Die Antworten, die hören Sie nur hier bei uns in Guten Morgen Burgenland in einer Viertelstunde.
10: Guten Morgen.

0: Happy Sound zum Aufstehen am Freitag. Guten Morgen, 19 nach 8 am Freitag und wir schmieren uns jetzt einmal ein schönes Butterbrot und ein bisschen so ein Schnittlauch drüber. Oder Leberpastetenbrot.
1: Oder Bratelfetten.
0: Ja, ein bisschen was Gesundes sollte man dazu tun. Paradeiser oder Paprika.
1: Das alles gehört irgendwie dazu zu einer richtigen heurigen Jause, oder? Ja, Gibt ja kaum was Besseres in der kulinarischen Landschaft im Burgenland. Frage jetzt an die Gäste in Rudersdorf. Was darf bei Ihnen bei einer richtig guten heurigen Jause nicht fehlen?
2: Belljausen unbedingt, weil sonst kann man ja nicht viel trinken, weil Unterlock braucht ja jeder. Und dann vielleicht später am Abend auch Musik dazu, was passt.
3: Natürlich ein Grammer, ein paar Gatscherl und Salzstangerl. Das ist halt in die Seele des Südburgenlands einbringt. Nicht?
2: Kümmelbratenbrot. Ja, es ist besonders gut, weil unterhalb ist ein Bratelfett noch drauf und dann zusätzlich noch das Fleisch und das hat schon was.
4: Holunderspritzer, weil der super ist.
5: Naja, was Saures auf jeden Fall. Also wenn ich irgendwo am Buschenschein gehe, muss immer was Saures dabei sein.
6: Was Süßes zum Schluss, weil das rundet einfach das Essen dann ab.
0: Also ich gehe überall Hackerl, überall,
1: ja.
0: Überall.
1: Nehmen wir alles.
0: Nehmen wir alles und noch ein bisschen mehr. Ja.
1: Ich finde, richtig schön gesagt, in der Seele des Südburgenlandes eingebrannt,
0: ja,
1: die heurigen Jause.
0: Das ist schön.
1: Ja.

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0: 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Der klassische L'Amour-Hatscher für Zeitfest. Kenny Rogers und Dolly Parton, Islands in the Stream. 3 Minuten vor 8:30.
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0: Schönes Aufstehen am Freitag. Es ist 8:30, Zeit für die Nachrichten aus dem Burgenland.
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2: Mit Günter Welz, guten Morgen. Gestern Nachmittag ist eine gewaltige Gewitterzelle über den Bezirk Bruck an der Leitha in Niederösterreich und im Burgenland über Kitzsee gezogen. Diese Zelle hat Starkregen und orkanartige Windböen gebracht. Betroffen war hauptsächlich Kitzsee-Bürgermeister Johannes Horneck. Beschreibt die Situation und die Schäden in der Ortschaft.
3: Es gibt keine Menschen, die irgendwie zu Schaden gekommen sind. Es ist nur extremer Sachschaden. Und dieser Sachschaden ist etwas, sowas haben wir in Kitzsee noch nicht erlebt. Also Dächer abgedeckt, ja, Bäume entwurzelt. Bei uns im Schloss hat es entlang der Westfront alle Fenster kaputt gemacht. Das heißt, es ist Wassereintritt gewesen, weil der Regen ist nicht von oben gekommen, sondern seitlich. Bei der Aufbahrungshalle hat es uns komplett das Dach abgedeckt. Ja. Ein Landwirt hat seit 1000 Quadratmeter Halle, ist das Dachwecker. Es sind ca. 12 Häuser so betroffen, dass dort die Feuerwehr Planen über das Dach gegeben hat, ja, weil laut Wetterbericht soll es ja heute auch wieder Unwetter kommen. Ich hoffe nicht so stark.
2: Und mit einer großen Aufräumaktion sollen jetzt die gröbsten Schäden beseitigt werden, sagt der Bürgermeister weiter.
3: Wir wollen das so aufteilen, dass wir natürlich das Wesentlichste ist, die öffentlichen Straßen wieder so befahrbar zu machen und so begehbar zu machen, dass man dort einmal alles wegräumt. Was ganz ein großes Problem war, der starke Hagel hat sich vermischt mit den Blättern und haben alle Gullis zugemacht. Der Kanal konnte das Wasser nicht aufnehmen und dann sind halt auf die Straßen die Seen entstanden und von dort ist es dann zu den Leuten in

0: die Keller beronnen. Dort müssen wir schauen, dass wir so viel wie möglich alles sauber machen. Und wie gesagt, wenn man im Wetterbericht Glauben schenken kann, wird am Nachmittag wieder eine Front kommen. Und da müssen wir schauen, dass da zumindest nachfolgend keine Schäden sind.
1: Sagt Bürgermeister Johannes Horneck. Und das Unwetter hat auch für eine stundenlange Unterbrechung der Raberbahn gesorgt. Ein Schienenersatzverkehr zwischen Bratislava, Petrzalka und Kitzsee ist eingerichtet worden. Dadurch ist es zu stundenlangen Verspätungen von Wien ins Burgenland gekommen. Land und Burgenland Energie erarbeiten aktuell Kriterien für die Errichtung von Rechenzentren im Burgenland. Das bestätigt Burgenland Energiechef Stefan Schamer. Eines der Kriterien für den Wasserverbrauch zur Kühlung von Rechenzentren betreffend. Näheres von Martin Ganster.
2: Ein angeblich geplantes Großrechenzentrum in Nickelsdorf hat vor Wochen für Aufregung gesorgt. Vor allem die Sorge vor einem hohen Wasserbedarf zur Kühlung eines solchen Rechenzentrums. Diese Sorge will der Vorstandsvorsitzende der Burgenland Energie, Stefan Schamer, entkräften. Gemeinsam mit dem Land arbeite man an Kriterien für die Errichtung von Rechenzentren. Ein Kriterium sei dabei, dass es keine laufende Wasserentnahme geben soll.
3: Es gibt ja technologisch andere Lösungen, nämlich zum Beispiel ein geschlossenes Kühlwasser-Kreislaufsystem, wo eben nicht Wasser laufend entnommen wird. Und genau das sind Kriterien, die wir auch definieren werden für unsere Region, aber um uns auch attraktiv zu machen, auch für Datencenter, um hier zukünftig auch Wertschöpfung, Arbeitsplätze im Burgenland zu schaffen.
2: In Sachen Energieunabhängigkeit sieht Schamer das Burgenland am richtigen Weg. In den vergangenen 5 Jahren habe sich das Ausmaß von 50% auf 74% erhöht. 2030 sollen es 100% sein. Um dieses Ziel zu erreichen, liegt ein Fokus auf dem Ausbau der Speicherkapazität. Derzeit liegt sie bei 20 Megawatt und soll in den nächsten Jahren um 700 erweitert werden.
1: Bei der Schachstaatsmeisterschaft in Linz liegt Dominik Horvath aus Eisenstadt nach 6 gespielten Partien auf dem 2. Platz. Horvath spielt in der 6. Runde ein Unentschieden und liegt einen halben Punkt hinter dem führenden Lorenz Biermann aus Wien. 3 Partien sind noch zu spielen. Dominik Horvath ist Titelverteidiger bei dieser Staatsmeisterschaft. Und bei uns, da geht's jetzt weiter mit dem Wetter.
4: Die feuchte Luft, die uns heute Nacht der Regen gebracht hat, die ist aktuell noch angenehm zum Durchlüften. 21 Grad messen wir in Deutschkreuz, 20 Grad in Mattersburg und ebenso 20 Grad in Kuckmieren. Im Laufe des Tages wird es aber dann auch drückend schwül bei lebhaftem Südwind und rund 32 Grad. Am späten Nachmittag und am Abend steigt dann wieder die Wahrscheinlichkeit für Schauer und Gewitter.
5: Es ist jetzt 8:35. Hier ist der Radio Burgenland Verkehrsservice. Kurz und knapp, alles ruhig. Sie kommen ohne Probleme voran.
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4: Und ich finde, wenn man diese Nummer hört, dann geht es gleich viel leichter rein in diesen Arbeitstag.
5: Guten Peter Morgen. Cornelius, guten Morgen.

0: kurz vor 8:45 schauen wir aus dem Burgenland in Richtung Bezirk Vöcklabruck in die Marktgemeinde Mösendorf. Das ist ein Teil von Vöcklamarkt. Da ist was Schlimmes passiert in den vergangenen Tagen. Was ganz Fürchterliches, Carina.
1: Es sind mehrmals Gartenzwerge und Tierfiguren aus einem Privatgarten gestohlen worden. Rund 200 Figuren, Wahnsinn.
0: Da brauchst du schon mal ein Riesenauto, das 200 Gartenzwerge irgendwo einbringt.
1: Wie, da schleppt man die überhaupt? Die muss man mal tragen können.
0: Ja. Das Tragische ist, diese Gartenzwerge haben einen sehr ideellen Wert, weil wann immer ein Anlass war, Muttertag, Geburtstag, Weihnachten, ist ein Zwerg in die große Zwergenfamilie dazugekommen, der Familie, und jetzt sind die alle weg.
1: Also wenn Sie vielleicht rund 200 Gartenzwerge irgendwo gesehen haben, die können nach Mösendorf.
0: Ja Gott, in Wilhaben gibt es ein paar. Also nein, also das wäre jetzt böse, wenn wirklich jemand Zwerge fladert und die dann auf einer Plattform anbietet, wäre schlimm.
1: Das wäre schlimm.
0: Wir drücken vielleicht die Daumen, dass alle Zwerge wieder auftauchen.
1: Genau.
0: Irgendwo.

0: 10:09, es ist Guten Morgen Burgenland am Freitag. Schön, dass Sie mit uns in den Freitag starten.
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Unser Staatsnachbar Deutschland will die Grenzkontrollen zu allen Nachbarländern um ein weiteres halbes Jahr verlängern. Wie sieht das aus? Hat die EU da okay, geht oder eher nicht? Die Einzelheiten in den Nachrichten um 9 in genau 6 Minuten hier bei uns auf Radio Burgenland.

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1: Am Mikrofon Julia Wetzinger. Deutschland will die Grenzkontrollen zu allen Nachbarländern erneut um ein halbes Jahr verlängern, bis März 2027. Begründet wird das mit illegaler Migration. Auch Österreich setzt weiter auf Kontrollen, obwohl die EU auf deren schrittweise Abschaffung drängt. Mehr von Andreas Jölli.
2: Aus einer Ausnahmeregelung wird ein Dauerzustand. Deutschland schottet sich weiter ab. Innenminister Alexander Dobrindt sagt, zum Zurückdrängen der illegalen Migration brauche es weiterhin Kontrollen. Auch Österreich sieht Kontrollbedarf. Innenminister Gerhard Karner spricht aber lieber von Grenzraumkontrollen.
3: Grenzraumkontrollen wird es auch in Zukunft geben, weil wir gesehen haben, dass die äußerst effektiv sind.
2: Grenzkontrollen widersprechen allerdings der in der EU vereinbarten Reisefreiheit und sind nur bei außergewöhnlichen Umständen erlaubt. EU-Migrationskommissar Magnus Brunner drängt seit Wochen auf ein schrittweises Beenden und verweist auf die Erfolge des reformierten EU-Migrationssystems.
4: Es geht in die richtige Richtung und ich bin der Meinung, dass jetzt langsam der Zeitpunkt gekommen ist, dass wir schrittweise diese Binnengrenzkontrollen aufheben.
2: Österreich kontrolliert weiter, vor allem zu den östlichen Nachbarn, Deutschland hingegen alle seine Grenzen, jene zu Österreich bereits seit mehr als 10 Jahren.
1: In der Affäre um gefälschte E-Mails sind die Anwälte von Karl-Heinz Grasser zuletzt in Deckung geblieben. Jetzt spricht aber der Anwalt und Ex-FPÖ-Justizminister Dieter Böhmdorfer. Er wehrt sich gegen den Vorwurf, seine Anzeige gegen die Grasser-Richterin sei ein Angriff auf den Rechtsstaat gewesen. Mehr von Bernd Kuschuh.
5: Seine Anzeige gegen die Grasser-Richterin sei kein Angriff auf den Rechtsstaat gewesen. Im Gegenteil, formuliert Grasser-Anwalt Dieter Böhmdorfer.
6: Ich behaupte, dass wir uns von A bis Z lückenlos richtig verhalten haben.
5: Er habe auch erreicht, dass vertraulich ermittelt wird, damit die brisanten Ermittlungen gegen die Richterin nicht bekannt werden.
6: Wir haben damit auch erreicht, dass nicht unnötiges Porzellan zerschlagen wird und dass nicht unnötig in die Persönlichkeitsrechte der Richterin eingegriffen wird.
5: Auf die Frage, ob Zahlungen von über 20.000 Euro den nun aufgedeckten Schwindler zu E-Mail-Fälschungen und falschen Vorwürfen motiviert haben könnten, sagt Böhmdorfer.
6: Natürlich nicht, weil er ist ja in einem ersten Schritt aktiv an Dr. Eineter herangetreten, hat sofort E-Mails beigelegt.
5: Im Übrigen habe die Staatsanwaltschaft 3 Gutachten und 1 Jahr Ermittlungen gebraucht, bis klar war, dass es sich um einen Schwindler handelt.
1: In Serbien soll im Oktober vorgezogene Parlamentswahlen stattfinden. Das ist mehr als ein Jahr vor dem regulären Wahltermin, kündigt Präsident Aleksandar Vučić an. In dem Land gibt es seit mehr als 1,5 Jahren Proteste gegen die Regierung und Korruption. Heftige Gewitter haben in der Toskana in der Nacht Schäden verursacht. Einsatzkräfte haben umgestürzte Bäume weggeräumt. 6.000 Haushalte sind ohne Strom. Verletzt wurde niemand. Auch heute werden Gewitter, kräftige Regenschauer und Windböen von mehr als 110 Stundenkilometer erwartet. Das waren die Nachrichten mit Julia Wetzinger. Zum Wetter.
7: Dichte Wolken ziehen heute nach und nach von Vorarlberg bis zum westlichen Niederösterreich und bis Oberkärnten auf. Dazu kräftige Regenschauer und Gewitter. Nach Osten hin gibt es vorerst nur einzelne Schauer und längere sonnige Phasen. Am späten Nachmittag und Abend steigt dann auch hier die Wahrscheinlichkeit für Schauer und Gewitter. Der Wind frischt heute teilweise stürmisch auf, am Nachmittag in Vorarlberg und Tirol, am frühen Abend dann noch in Salzburg und Oberösterreich, später am Abend dann noch weit im Osten. Höchsttemperaturen heute zwischen frischen 16 Grad im Bregenzerwald und bis zu schwülheißen 31 Grad im Südburgenland. Das Wochenende bringt dann ein paar Grad weniger, nämlich 18 bis 26 Grad, zeitweise sonniges Wetter und nur noch einzelne Schauer. So viel zum Wetter von Daniel Zeilinger.
8: 9.04 Uhr, Radio Burgenland, Verkehrsservice mit guten Nachrichten. Auf den Straßen ist alles ruhig.
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8: Durchatmen und mitsingen.
9: Und sie träumt jetzt immer öfter von Ricardo.
8: Die Grand Dame des Austropop, Steffi Werger, mit einem ihrer größten Hits, Sehnsucht nach Florenz. Und
10: Fly on the Wind.
8: Die Song Contest Superstars, die Olsen Brothers. Alle hier in den 4 nach 9. Das sind die Lieblingshits für Generationen hier bei uns. Also grooven wir uns hinein in diesen Vormittag. Schönen Freitag. Alles Liebe.

The Wanderer, Dion auf Radio Burgenland. Es gibt Menschen, die können herrlich über sich selbst lachen und bringen damit auch andere zumindest zum Schmunzeln. So jemand ist Lydia Brenner-Kasper. Sie lädt heute um 20.15 Uhr

0: in ORF 1 in den Salon Lydia ein. Und das ist ein Ort voller kabarettistischer Glückseligkeit, wo sie zeigt, dass man über alle Sonnen- und Schattenseiten des Lebens lachen kann.
1: Zu Hause haben wir so mechanisch vor uns hingehackelt und unsere jugendliche Tochter schaut uns beim Arbeiten zu und sagt, boah, ist ja uranstrengend, so wie ihr will ich nie leben. Habe ich es angeschaut und habe gesagt, ach so, Puppelein, willst du mal nix arbeiten? Ha? Na, musst ja nicht, nein. Dann sagst du halt einfach im Papa und mir, unter welcher Brücken wir die Tapergeschirrln hinstellen sollen. Gell?
0: Ja, ja, aus dem Leben gegriffen. Frauen auf der Kabarettbühne, ja, die haben sie richtig erobert, die starken Kabarettistinnen in den vergangenen Jahren und Jahrzehnten. Und heute zu Gast bei uns in Mahlzeit Burgenland, eine, die eine Jungkabarettistin ist mit knapp über 50, Adriana Zartl. Sie wird uns erzählen, wie das so ist, solo auf der Bühne zu stehen. Ab 11 heute. Schön, dass Sie sich von uns durch diesen Tag begleiten lassen. Radio Burgenland hier.

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0: Ihre Lieblingshits an diesem Freitagvormittag. Es ist 9.30 Uhr. Die Nachrichten.
1: Mit Günter Welz. Nach einem Unwetter in Kitzsee gestern am späten Nachmittag beginnen heute die Aufräumarbeiten. Laut Bürgermeister Johannes Horner sind die Straßen überschwemmt, viele Bäume umgestürzt, Dächer beschädigt oder abgedeckt. Im Friedhof sind viele Grabsteine umgestürzt, im Schloss sind die Fenster eingeschlagen, eine große Lagerhalle wurde abgedeckt, LKW sind umgestürzt. Wie hoch der Sachschaden ist, das steht noch nicht fest. Leicht positive Auswirkungen hat der Regen von gestern auf den Wasserstand im Neusiedlersee. Der stieg bis heute früh um fast 2 cm auf 115,03 Meter über Adria-Niveau und liegt damit wieder 10 cm über dem niedrigsten Wert zu dieser Jahreszeit seit 1965. Der niedrigste Stand wurde 2022 gemessen. Und der Abwasserverband Mittleres Stremtal und Zickenbach im Bezirk Güssing hat umfassende Investitionen angekündigt. Rund 12 Millionen Euro sollen in den nächsten 10 Jahren in die Sanierung des Kanalnetzes investiert werden. Die Finanzierung soll über Kredite, Förderungen und auch durch die 15 Mitgliedsgemeinden erfolgen. Das sanierte Kanalnetz soll anschließend 30 bis 50 Jahre lang halten. Bei uns geht es jetzt weiter mit dem Wetter.
0: Naja, was wir uns wünschen würden, ruhiges, angenehmes Sommerwetter. Nein, zuerst brüllend heiß und dann diese Unwetter. Viele sind, wir haben es gehört, mit Aufräumarbeiten beschäftigt. Für manche war es ein Aufatmen. Die Erde, die saugt sich so richtig an mit der Flüssigkeit. Und heute, ja, da dampft es eigentlich. Wie in den Tropen schaut es aus. Regenschauer kann es noch geben, da und dort. Und dann wird es jetzt für längere Zeit trocken sein. Am späten Nachmittag braut sich wieder was zusammen in der schwülen Luft. Die Wahrscheinlichkeit für Schauer und Gewitter steigt. Und vorübergehend kommt auch lebhafter Südwind auf. In der Nacht sind im Nordburgenland stürmische Westwindböen möglich. Die Temperaturen steigen heute noch auf 27 bis 31 oder 32 Grad. Aktuell haben wir knapp über 20 Grad. 9.32 Uhr Radio Burgenland Verkehrsservice. Hier bei uns im Burgenland kommen Sie problemlos weiter. Aber wer in Niederösterreich auf der Donauuferautobahn Richtung Wien unterwegs ist, Vorsicht, bei Korneuburg Ost stehen zwei Autos auf dem Beschleunigungsstreifen. Dort also bitte aufpassen. Gute Fahrt.
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Diese Frau hat die Welt verändert, verbessert. Eine Legende, Miriam Makeba, Mama Afrika, Kämpferin gegen die Apartheid. Und ja, als Künstlerin hat sie als erste Frau aus Afrika gemeinsam mit Harry Belafonte einen Grammy Award gewonnen. Wir sind jetzt beim Austropop, bei der Musik, die eigentlich für brüllend heiße Tage perfekt geeignet ist. Minisex und Eismeer. Schönen Vormittag mit Radio Burgenland.

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1: Am Mikrofon Julia Wötzinger. Die Verhandlungen der Regierung über Hilfen für die Landwirtschaft gehen jetzt am Vormittag weiter. Gekoppelt werden diese Hilfen an eine Einigung auf das Klimaschutzgesetz. Knackpunkt ist hier ein Entwurf, der das Ziel der Klimaneutralität bis 2040 festlegt. Aus der Wirtschaft kommt Kritik, auch vom Präsident der Industriellen Vereinigung, Georg Knill.
2: Wir bekennen uns ganz klar zu dem gemeinsamen europäischen Klimaziel 2050. Ich kenne kein einziges positives Argument, was Österreich für einen Vorteil hat, wenn wir im Alleingang 10 Jahre früher klimaneutral sein wollen. Es hilft dem Klima bekanntlich nicht, denn jede eingesparte Tonne CO2, die Österreich weniger emittiert, 10 Jahre früher, kann anderswo in Europa emittiert werden. Das heißt, dem Klima bringt diese Maßnahme nichts. Wir haben aber massive Wettbewerbsstandortnachteile, die wir uns damit auferlegen, vom Wirtschaftswachstum, von Inflation, von Arbeitslosigkeit. Das sind Themen, die uns Sorge machen, warum dieser Alleingang hier problematisch ist. Nicht die Klimaneutralität, der Zeitpunkt.
1: Sagt TV-Präsident Knill, er ist dafür, die Hilfen für die Landwirtschaft vom Klimaschutzgesetz zu entkoppeln. 7 Staaten kritisieren ein israelisches Siedlungsprojekt im Westjordanland scharf. Nahe Ostjerusalem sollen 2400 Wohnungen gebaut werden. Durch den Bau würde das Westjordanland faktisch in einen nördlichen und einen südlichen Teil geteilt werden. Die europäischen Staaten warnen davor, sich an Bauausschreibungen zu bewerben. Eine 35-jährige IS-Anhängerin soll einen Anschlag auf das Parlamentsgebäude des US-Bundesstaates New York geplant haben. Die zum Islam konvertierte Frau wurde wegen Terrorismusverdachts angeklagt. Laut Gerichtsunterlagen soll sie das Kapitol in Albany zerstören und Senatoren töten wollen. Sie wurde festgenommen. Der Hauptbahnhof St. Pölten ist beim diesjährigen Bahnhofstest des Verkehrsclub Österreich von den Fahrgästen zum besten großen Bahnhof Österreichs gewählt worden. Mehr als 13.000 Fahrgäste haben beim VCÖ-Bahnhofstest online abgestimmt. Details von Cornelia Krebs.
3: Besonders gut schnitt der Hauptbahnhof St. Pölten bei der Erreichbarkeit zu Fuß, mit dem Fahrrad und öffentlichen Verkehrsmitteln ab. Auch Barrierefreiheit, die Verfügbarkeit von Ticketautomaten und die Fahrgastinformation wurden positiv bewertet. Auf den Plätzen 2 und 3 folgen der Wiener Westbahnhof, der auch zum schönsten gekürt wurde, und der Grazer Hauptbahnhof. Beide punkteten mit der öffentlichen Erreichbarkeit. Mit Ausnahme des Bregenzer Hauptbahnhofes wurden alle großen Bahnhöfe von den Fahrgästen gut beurteilt. Bei den größeren Bahnhöfen außerhalb der Landeshauptstädte setzte sich Lienz vor Hohenems und St. Paul im Lavantal durch. Zum schönsten Bahnhof wurde in dieser Kategorie der Bahnhof Feldkirch gewählt. Bei den kleinen Bahnhöfen liegt Mariazell vor Malnitz-Oberfellach und Hofstetten-Grünau.
1: Das waren die Nachrichten mit Julia Wötzinger. Zum Wetter.
4: Immer mehr Wolken, Regenschauer und Gewitter ziehen heute von Vorarlberg bis zum westlichen Oberösterreich und bis Oberkärnten auf. Nach Osten hin gibt es vorerst nur einzelne Schauer und längere sonnige Phasen. Am späteren Nachmittag und Abend steigt dann aber auch hier die Wahrscheinlichkeit für Regenschauer und Gewitter. Der Wind frischt heute teilweise stürmisch auf, am Nachmittag in Vorarlberg und Tirol, am frühen Abend dann noch in Salzburg und Oberösterreich, später am Abend dann noch weit im Osten. Höchsttemperaturen heute von West nach Ost 16 bis 31 Grad. Das Wochenende bringt dann gemäßigte, eher spätsommerliche Temperaturen von 18 bis 26 Grad, zeitweise sonniges Wetter und nur noch einzelne Schauer. So viel zum Wetter von Daniel Zeinlinger.
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0: Das Servicemagazin Konkret in ORF 2 eilt immer dann zur Hilfe, wenn es irgendwo Probleme gibt. Und diesmal geht es um die Frage, ist Käse mit Schimmelspuren genießbar?
2: Die hohen Lebensmittelpreise geben Regina aus Oberpullendorf zu denken. Sie schreibt uns Folgendes. Sie hebt ihren Käse natürlich immer im Kühlfach, im Kühlschrank auf. Trotzdem beginnt er nach einiger Zeit oft leicht zu schimmeln. Jetzt möchte sie wissen, kann man da unter Umständen die Oberfläche, an der sich der Schimmel gebildet hat, großzügig wegschneiden, aber den Rest noch essen? Oder muss man den gesamten teuren Käse wirklich wegschmeißen? Hierzu haben wir Doris Gartner, Ernährungswissenschaftlerin aus Wien, gefragt.
3: Beim Parmesan, weil es wirklich ein Hartkäse ist und dementsprechend auch der Salzgehalt sehr, sehr hoch, ist es so, wir schneiden es weg. Schon mit einem Zentimeter Rand mindestens dazwischen, aber wir schneiden es weg. Wenn ich jetzt einen weichen Käse habe, wie den Butterkäse, ja, der schon diese weißen oder grünen Sprenkelchen oben hätte, ja, dann ist der von der Struktur und auch von der Konsistenz so weich, dass sich diese Schimmelfäden sehr, sehr schnell durch den ganzen Käse ziehen. Das heißt, dann würde ich ihn wegschmeißen.
2: Also ist da wirklich von Sorte zu Sorte ein Unterschied? Bei Weichkäse muss man da wohl eher wegschmeißen und darauf verzichten. Bei Hartkäse geht das Wegschneiden unter Umständen sehr wohl noch.
0: Ja, wir gehen der Sache auf den Grund, ganz gleich, worum es geht. Falls auch Sie Fragen haben, schreiben Sie an die Redaktion konkret@orf.at. Stichwort Marvin gibt Antwort.
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0: Musik, die hoffentlich in Schwung hält bei den großen Aufräumarbeiten, vor allem im Nordburgenland. Es sind ja erschreckende Bilder, die wir da gesehen haben. Umgestürzte Lkw, abgeknickte Bäume. Das Unwetter, diese große Gewitter-Superzelle, die gestern über Kitzee hereingebrochen ist, hat eine Spur der Verwüstung durch die Ortschaft gezogen. Um 8:30 heute hat das große gemeinsame Aufräumen begonnen und mein Kollege Mario Karnic ist mit einem Kamerateam unterwegs und hat viele Helfer und Helferinnen, große und kleine, getroffen.
1: Du bist heute mit deiner Mama unterwegs, da am Friedhof in Kitzee. Warum ist dir das wichtig, dass du da heute auch dabei bist und wegräumen hilfst?
2: Weil wir selbst nicht so viel Schaden haben. Und wenn wir viel Schaden hätten, würde ich mich auch freuen, wenn die anderen kommen würden und helfen.
0: Entzückend. Wir sind in Gedanken bei Ihnen und die Nachrichten gibt's um 9:30 hier auf Radio Burgenland.
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0: Austropop mit Herz und Hirn, dafür stehen Sie nach wie vor. SDS auf Radio Burgenland. Es ist 10:30, die Nachrichten.
1: Mit Günter Welz. Nach einem Unwetter in Kizze zeigt sich nach Angaben des Bezirksfeuerwehrkommandos ein Bild der Zerstörung. Autos, Einkaufswagen, Straßenlaternen und Schaufenster wurden beschädigt, Dächer abgedeckt und Lkw-Anhänger wie Schuhkartons umgeworfen, berichtet die Feuerwehr. Auch umgestürzte Bäume, abgebrochene Äste, kaputte Zäune und herumgewirbelte Blumentröge beschäftigten die Einsatzkräfte. Außerdem mussten zahlreiche Keller ausgepumpt werden. 8 Feuerwehren arbeiteten mit 130 Mitgliedern rund 60 Einsätze ab. Nach Ermittlungen und Observationen haben Polizisten einen 49-jährigen Ungarn festgenommen, der in 5 Bundesländern, unter anderem auch im Burgenland, mindestens 60 Mal in Autos eingebrochen bzw. hochwertige Fahrzeugteile gestohlen hat. Der Gesamtschaden dürfte mehrere hunderttausend Euro betragen, so die steirische Polizei. Der Mann ist am 18. August über Nikelsdorf eingereist. Dort ist er dann observiert und schließlich festgenommen worden. Bei uns geht es jetzt weiter mit dem Wetter.
0: Kreislaufgeplagte müssen da leider noch durch. Sehr schwül heute, unbeständig. Regenschauer sind zwar abgezogen, aber am späten Nachmittag und Abend steigt sie dann wieder die Wahrscheinlichkeit dafür, dass es Schauer und Gewitter geben könnte. Es kommt vorübergehend dann lebhafter Südwind auf. In der Nacht sind im Nordburgenland stürmische Westwindböen möglich. Und die Temperaturen steigen von jetzt aktuell so zwischen 21 und 24 Grad, heute noch auf bis zu 31 oder 32 Grad. 10.32 Uhr Radio Burgenland Verkehrsservice. Auf den Straßen im Burgenland schaut es gut aus, aber teilweise laufen im Norden des Landes bzw. in Niederösterreich auch noch Arbeiten nach den Unwettern von gestern. Zum Beispiel in Niederösterreich die L166. Bei Göttlesbrunn-Arbeisthal ist sie bis heute Abend gesperrt.
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1: Der Sommer ist noch nicht zu Ende, noch lange nicht. Und was für ein ereignisreicher Sommer das ist für die Schauspielerin und Kabarettistin Adriana Zartl. Das wird sie uns heute in Mahlzeit Burgenland erzählen. Ja, sie hat bei der Sommernachtskomödie Rosenburg gespielt. Da ist die letzte Vorstellung schon über die Bühne gegangen. Jetzt geht's rasant in Richtung Premiere beim Uchudler Landestheater im Südburgenland auf Schloss Tabor. Dazwischen noch Filmdreharbeiten und. Eine vielbeschäftigte, sehr engagierte Künstlerin, die sich heute für uns Zeit nimmt. In Mahlzeit Burgenland werden wir Adriana Zartl näher kennenlernen. Ich freue mich drauf. Und hier ist Austropop vom Feinsten. Da.

0: Leo Sayer. Schönen Freitagvormittag.
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0: Den Blick Richtung Himmel wenden und Sterndal schauen, wenn sich's ausgeht mit den Wolken. Naja, auf Burg Güssing gibt's auch spezielle Teleskope. Heute um 19 Uhr findet dort eine ganz interessante Himmelsbeobachtung statt. Um 19 Uhr. Und in Neumarkt an der Raab wird gefeiert, im stimmungsvollen Ambiente der denkmalgeschützten Gebäude des Künstlerdorfs. Das Raabtalfest geht da über die Bühne. Musik gibt's von Uhudler Libre und ebenfalls 19 Uhr Beginn. In Stob können Sie heute ein besonderes Kinoerlebnis haben. Um 19.30 Uhr findet im Töpfermuseum das Sunset Cinema statt. Gezeigt wird der Streifen Les Miserables. Und wer sich morgen deftig satt essen mag, die Sportjugend Punitz lädt ab 10 zum Stelzen- und Händelgrillen. Das Ganze auf dem Sportplatz in Punitz.
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Ricky E. Poveri. Ja, Italo-Pop geht immer. Und natürlich auch Ihre Lieblingshits auf Radio Burgenland. 3 vor 11 ist es. London Beat. Schönen Freitagvormittag.

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2: Am Mikrofon Julia Wötzinger. Überflutete Straßen und umgestürzte Bäume. Im Osten Österreichs sind am Abend teils schwere Gewitter niedergegangen. Besonders getroffen hat es Bruck an der Leiter in Niederösterreich. Die Feuerwehren waren mit 400 Einsätzen im Dauereinsatz, berichtet Martin Rauter.
3: Am späten Nachmittag ist das heftige Gewitter über Niederösterreich gezogen und hat besonders im Bezirk Bruck an der Leiter Schäden angerichtet, sagt Alexander Nittner, Sprecher des Landesfeuerwehrkommandos.
4: Wir haben dort allein rund 400 Einsätze gezählt. Das war sozusagen unser Hotspot-Bezirk in Niederösterreich für die Feuerwehren.
3: Bis weit nach Mitternacht waren hunderte Feuerwehrleute im Einsatz, erzählt Bezirksfeuerwehrkommandant Christian Edlinger.
5: Wir haben zahlreiche Dächer verschlossen, wir haben Personen geholfen, die Keller auszupumpen bzw. auch wieder aus den Häusern überhaupt herauszukommen, weil stellenweise sogar das Wasser durch die Häuser geronnen ist. Es war so, es sind Fahrzeuge sogar von der Straße gefegt worden. Unsere Mannschaften sind dorthin geeilt und haben hier versucht, die Personen herauszuholen.
3: Alle konnten gerettet werden.
2: Heute starten die Ermittlungen nach der Explosion in einem Pyrotechnikunternehmen im Bezirk Wiener Neustadt gestern. Die Ursache soll jetzt untersucht werden. 100 Feuerwehrleute haben gestern die Flammen bekämpft. Im Nahen Osten ist nach Berichten über Missstände auf einem US-Flugzeugträger ein weiterer Flugzeugträger im Einsatz, die USS George Washington. Bisher war in der Region seit Monaten die USS Abraham Lincoln im Einsatz. Darauf soll es laut Berichten Missstände gegeben haben, durch Versorgungsengpässe oder Probleme bei Sanitäranlagen. Außerdem soll sich die psychische Gesundheit der Besatzung verschlechtert haben. Das US-Militär hat die Berichte zurückgewiesen. Laut CNN war der Austausch der Schiffe bereits vor den Beschwerden geplant. Heute endet die Sommerpause der Formel 1 mit dem ersten Training in Sandford. Kimi Antonelli könnte sich in der zweiten Saisonhälfte zum jüngsten Weltmeister der Geschichte küren, Gerhard Prohaska.
6: Am kommenden Dienstag wird der Jüngste erst 20. Als erstes Geburtstagsgeschenk würde er den Sieg am Sonntag gerne mitnehmen. Aber es dreht sich alles um den historischen WM-Titel, auf den er ständig angesprochen wird. Und das oberste Ziel ist, sich nicht verrückt machen zu lassen, keine Angst vor Fehlern zu haben.
7: You know, I don't want to go in the car driving, thinking about championship or being afraid to do mistakes.
6: Und Schlagzeilen vor dem Heim-Grand Prix macht auch Max Verstappen, der überraschend den Vertrag bei Red Bull bis 2030 verlängert hat. So lange war noch nie ein Pilot bei einem Team. 15 Saisonen wären es dann. Und die Erklärung für die Langzeitehe, die ist interessant. Sie hat Red Bull-Gründer Didi Mateschitz vor Jahren erklärt, dass er sich vorstellen kann, die Karriere beim österreichischen Rennstall zu beenden.
8: When Dietrich was still alive, I said to him, my goal and target would be, of course, to race for Red Bull forever.
6: Ich bin mir aber auch sicher, Verstappen hat Ausstiegsklauseln im Vertrag, sollten die Bullen den Weg zurück an die Spitze nicht schaffen.
2: Berichtet Gerhard Prohaska. Das waren die Nachrichten mit Julia Wötzinger. Zum Wetter.
9: Regenschauer und Gewitter breiten sich von Vorarlberg kommend weiter nach Osten aus in den nächsten Stunden, etwa bis zum Innviertel und bis nach Kärnten. Die Gewitter können am Nachmittag heftig sein mit Starkregen, Hagel und stürmischen Windböen. Trocken ist es bis zum frühen Nachmittag noch östlich von Linz und Klagenfurt. Später können dann auch hier einzelne Schauer auftauchen. Der Wind wird am Nachmittag und Abend auch abseits von Gewittern teilweise stürmisch und die Temperaturen bewegen sich am Nachmittag zwischen 16 und 31 Grad. Am heißesten ist es im Südburgenland. Das Wochenende bringt dann generell gemäßigte, eher spätsommerliche Temperaturen. Zeitweise scheint die Sonne am Wochenende, Schauer gibt es nur noch vereinzelt. So viel zum Wetter von Daniel Zeinlinger.
10: 11 Uhr und gleich 4 Minuten, ganz gleich, wo Sie im Auto sitzen im Osten Österreichs. Alles fein, keine Probleme auf den Straßen.
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10: Was sie Menschen gibt, gehört zu den größten Geschenken überhaupt. Sie bringt uns zum Lachen und sie gibt Trost in ganz schweren Stunden. Herzlich willkommen, Adriana Zartl.
11: Hallo, ich freue mich.
10: Wir kennen Sie ja vor allem als Schauspielerin, neuerdings auch Solo-Kabarettistin, aber sie ist auch Trauerrednerin. Eine vielfach talentierte und engagierte Frau, 50+, wie es in ihrem Kabarett heißt. Wir sind also heute in allerbester Gesellschaft und die Küche bleibt mit einem feinen Beef Tartar ganz einfach kalt. 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

0: Schönen Freitag mit Radio Burgenland. Adriana Zartl ist heute zu Gast bei uns in Mahlzeit Burgenland. Und wer sie noch nicht auf der Bühne erlebt hat, kennt sie garantiert aus dem Fernsehen. Sie ist ja eine der Seitenblicke-Promis, die uns schon seit Jahren begleiten. Taucht verlässlich auf, wenn es darum geht, aufmerksam zu machen und Geld aufzustellen für die gute Sache. Vor allem natürlich für die Kinderkrebshilfe. Dort ist sie Vorstand. Adriana Zartl, ja, ist ein Herzensanliegen aufgrund der persönlichen Geschichte. Das hat mit ihrem heute 15 Jahre alten Kind mit dem Sohn Luca zu tun. Wir werden noch genauer darüber sprechen, aber kommen wir erst einmal zu diesem verrückten Sommer. Nicht wettermäßig, nicht nur wettermäßig verrückt, sondern auch was das Programm betrifft, das Sie da absolviert haben und noch weiter absolvieren. Die letzte Vorstellung der Sommernachtskomödie Rosenburg ist ja schon gespielt. Dazwischen Filmdreharbeiten, eine Produktion nach der anderen, und es wäre rasant in Richtung Premiere gegangen bei dem Udo Uhudler Landestheater auf Schloss Tabor. Allein dort wird man sie heuer nicht erleben, auf der Bühne zumindest nicht.
1: Leider nein, weil das mit den Dreharbeiten kollidiert, weil wir hätten eigentlich zu Knock at Eight Anfang Juni oder Mitte Juni schon anfangen sollen, dann wäre sich alles schön ausgegangen, laut meinem Denken, und dann hätte ich im August anfangen können zu proben und dann spielen im Udler Landestheater, weil das habe ich ja schon zweimal gemacht. Ich habe schon einmal den Rosenkavalier und einmal die Fledermaus, und es ist so nett dort und ich liebe es dort, aber dieses Jahr ist es sich nicht ausgegangen, weil die Dreharbeiten sich auf Anfang August verschoben haben.
0: Über diese Filmdreharbeiten sprechen wir auch noch genauer. Knock at Eight mit tollen Stars eben und auch Adriana Zartl. Aber ja, natürlich Martin und Eva Weineck, die werden ein bisschen enttäuscht gewesen sein, aber verständnisvoll,
1: nehme ich an. Ja, waren sie, aber ich hoffe, vielleicht nächstes Jahr geht es sich aus. Das wäre natürlich ein Wahnsinn.
0: Wie ist denn das eigentlich, wenn man immer wieder bei so einem Sommertheater dabei ist, wo immer auch dieselben Leute kommen? Ist das wie Heimkommen?
1: Ja, es ist wie Familie, weil du siehst dich wieder, du datest dich wieder ab, zwischendurch trifft man sich ja dann auch, und es

0: Es ist ein irrsinnig vertrautes Gefühl und ein schönes Gefühl und du lachst über die, kannst wahnsinnig viel lachen, hast nicht mehr diesen Einstand des, oh, ich muss jetzt mal alle kennenlernen, sondern ja, es ist ein bisschen wie ein Familienfest und das finde ich total schön.
1: Was ich mich auch noch frage, bei diesem Sommer, wann geht sich denn da ein bisschen sowas Ähnliches wie Urlaub aus?
0: Ich wollte mit meinem Freund im September fahren. Mein Kind hat gesagt, er möchte gar nicht, weil er ist zu Hause total glücklich. Auch in Ordnung. Das ging sich jetzt nicht aus. Also wenn wir das zu den Herbstferien machen, werde ich mit dem Luca nach London fahren und mit dem Flo werde ich nach Apulien fahren wahrscheinlich. Mhm. Die werden es uns schön machen. Das ist dann auch mein einziger Urlaub. Also auf den freue ich mich schon richtig.

0: Kochen und Tratschen heute mit Adriana Zartl, mit der Schauspielerin, Kabarettistin, Moderatorin, Trauerrednerin, eine wirklich vielfach begabte Frau, 50 plus. Wir werden gleich noch über ihr Solo-Kabarett sprechen, das sich damit beschäftigt, wie es einem so geht, wenn eine Frau älter wird. Ja, wir werden das alle irgendwann erleben, hoffentlich, ja. Denn die Alternative, ja, die endet damit, dass vielleicht ein weißer Grabstein dasteht.
1: Das wollen wir nicht.
0: Adriana Zartl, eben nicht das Leben genießen. Wir haben gerade über Urlaub geplaudert. Ja. Wenn Sie nach

0: London fahren, dann sprechen sie ihre zweite oder erste Muttersprache. Nein, und in Italien, das ist auch eine Gmadewiesen sozusagen.
1: Ja, obwohl ich sagen muss, Italienisch habe ich verlernt. Ich bin zwar italienisch aufgewachsen, darum Adriana.
0: Geboren in Lugano, in der italienischen Schweiz.
1: Richtig, bin aber dann mit 4 Jahren nach Hongkong und dann nach Australien und da hat mich keiner verstanden. Da habe ich gesagt, gut, keiner versteht mich, lerne ich Englisch und dann bin ich Englisch aufgewachsen. Das Italienisch habe ich leider verlernt. Ich glaube, ich war auch zu klein, um es wiederzufinden. Aber Englisch ist meine Zweitsprache. Da ist es super. Und da haben wir schon gesagt, da gönnen sich der Luca und ich dann, weil wir urgerne essen und wir schon diverseste, was die Reels und so weiter rausgecheckt haben. Borough Market und Co. Und wir werden so viel essen, dass wir 5 Kilo mehr haben werden, glaube ich.
0: Wie ist das eigentlich, wenn man so zweisprachig aufwächst? Was macht das mit den Synapsen im Kopf? Aus eigener Erfahrung.
1: Also man ist, weiß ich nicht, ich denke manchmal Denglisch, sagen wir es immer so, oder spreche auch manchmal Denglisch und mein Kind genauso, weil der mischt das auch. Das ist aber, ich finde das bereichernd, weil beim Musical ist es zum Beispiel so, dass man 3 Sprachen spricht, Holländisch, Englisch und Deutsch und das alles in einem Satz und jeder versteht jeden. Ich finde, man ist ein bisschen open-mindeder und weiß ich nicht. Es ist jetzt eh modern, oder? Das, was ich früher immer schon gemacht habe, Englisch-Deutsch, ist jetzt modern.
0: Ja. Mit 8 nach Wien gekommen und hier geblieben mit der Familie und eigentlich in die Karriere buchstäblich schon als Kind hineingetanzt.
1: Richtig, die Ausbildung.
0: So eine richtige Tanzmaus gewesen, gell?
1: Genau, ja. Wollte ich es gescheit machen, also nicht so halb. Darum habe ich die Staatsoper absolviert und habe dann Schauspielschule gemacht. Die auch absolviert und habe mit 14 schon beim ORF angefangen.
0: Mhm. Im Fernsehballett.
1: Ja.
0: Ich meine, das gibt es ja leider heute nicht mehr,
1: nein,
0: aber vielleicht.
1: Das war so legendär, oder? Das war legendär bei den großen Shows. Fernsehballett machen, das war super. Nein, das gibt es leider nicht mehr, aber so habe ich begonnen und dann sind die Leute draufgekommen, ui, die können reden.
0: Mhm.
1: Und jetzt kommt was Gescheites raus. Und dann habe ich moderiert.
0: Und Sie waren aber auch im Stadelballett beim Musikantenstadel.
1: Das war das allererste, weil meine Ballettlein damals liiert war mit dem Produzenten. Und die haben gemeint, wir brauchen ein Fernsehballett. Und dann war es Stadelballett und Peter-Alexander-Show und was weiß ich was alles. Mhm. Ja, so hat es begonnen.
0: Vom Tanzen ist natürlich die Beweglichkeit und auch die Haltung geblieben. Was mich gewundert hat und wahrscheinlich viele andere auch wundert, Adriana Zartl war noch nie bei Dancing Stars. Wie konnte das passieren?
1: Man weiß es nicht. Einmal wäre ich es fast gewesen, aber dann wurde ich ausgetauscht, weil man muss ja immer so diverse
0: in eine Schublade
1: bedienen,
0: passen. Ja.
1: Richtig. Und da hatten sie schon, glaube ich, 2 Schauspielerinnen, darum war ich nicht dabei und man hat eine Sportlerin genommen. Aber das war nur lustig. Ich glaube, ich würde sehr über mich selber lachen. Und obwohl ich Tanz gemacht habe, aber das ist ja Ballett, ist ja was ganz anderes als Standardtänze und Lateintänze. Und jetzt bei der Sommernachtskomödie habe ich auch tanzen müssen und habe mein Bein in die Höhe geschossen bis an die Decke und war erstaunt, dass ich nachher noch aufrecht weggehen konnte und kein Holzbein brauchte oder ein neues Kniegelenk oder so. Das ging noch total gut. Also es ist noch machbar. Man glaubt es kaum.
0: Also wer auch immer uns jetzt zuhört und für die Besetzung von Dancing Stars zuständig ist, hier hätten wir eine Fixstarterin, die das Bein bis zur Decke wirft.
1: Halleluja.
0: Adriana Zartl in Mahlzeit Burgenland.

0: Mahlzeit Burgenland. Und Vorsicht, diese Sendung könnte dazu führen, dass Sie aufspringen und die Kühlschranktür aufreißen. Denn Adriana Zartl hat gerade zu mir gesagt, mit Essen kann man mich so richtig glücklich machen. Und ich kann das nur unterschreiben. Ich liebe Essen. Ich liebe auch ein gutes Beef Tartar. Und dieses Rezept, das Sie uns da mitgebracht haben, ist ja ein ganz besonders feines. Also was wir brauchen, ist klar, wir brauchen mal ein sehr gutes Stück Fleisch.
1: Richtig.
0: Rindsfilet, Zwiebeln, Essiggurkerl, Kapern, Olivenöl, Eigelb, Senf. Was für eine Art von Senf?
1: Den englischen.
0: Dann brauchen wir edelsüßes Paprikapulver, Paradeissoße, Salz, Pfeffer, Petersilie, Wustersoße, diese Soße, die so viele gern falsch aussprechen.
1: Worcestersoße, alles mögliche.
0: Wurst, die brauchen wir. Und wir brauchen Toastbrot. Und was ist so das Geheimnis von einem richtig guten Beef Tartar?
1: Mit Liebe es zu machen und zu machen. Was aber auch gut ist, wenn man Brioche toastet, dann ist es auch Lexi. Nicht nur Toast. Mit Liebe machen, ich mag es ja gehackt, lieber als faschiert, aber eigentlich ist es wurscht, ich mag es so oder so.
0: Es muss ja, sagen die quasi Meisterköche und Köchinnen, es muss ja gehackt sein, beziehungsweise ganz, ganz fein geschnitten.
1: Richtig, und ich liebe das sehr. Also der Luca und ich sind große Beef Tartar-Liebhaber und egal in welches Restaurant wir gehen, es gibt den Beef Tartar.
0: Man muss es immer
1: kosten. Müssen wir es essen und müssen es kosten. Zur Vorspeise teilen uns das dann immer. Und lieben es sehr. Also mit Essen kann man mich wahnsinnig glücklich machen. Mein Mann kocht auch so gut, das macht mich fertig. Also Essen, oh.
0: Da kommt natürlich die aufgelegte Frage, wie macht das Adriana Zartl, dass sie so schlank ist?
1: Ich esse nicht sehr viel, aber ich esse oft. Also ich bin zum Beispiel in der Früh eben ein bisschen Müsli mit Obst. Also das Körper sagt ja eh, was es möchte. Und auf das, was ich gewusst habe, das esse ich meistens. Ich bin aber auch eine, ich esse Schokolade, aber ich esse halt nur eine Rippe. Und ich esse auch total gern Chips. Ich könnte mich von Chips ernähren, aber ich esse halt nicht das ganze Backerl, sondern nur ein Viertel davon oder ein Drittel. Also ich bin sehr diszipliniert, das habe ich vom Ballett mitbekommen. Ich esse wahnsinnig gerne vieles durcheinander, aber nicht zu viel auf einmal.
0: Das heißt, da kann ich nur eins sagen.
1: Gibt, esse ich einen.
0: Chapeau. Adriana Zartl heute bei uns.

0: Lionel Richie. Es ist 11:30 Uhr, Radio Burgenland hier am Freitag, dem 21. August. Die Nachrichten.
1: Mit Günter Welz. Eine Gewitterzelle hat gestern Kitzsee getroffen und für schwere Schäden gesorgt. Insgesamt 12 Häuser sind schwer beschädigt worden, Straßen sind unter Wasser gestanden, Bäume umgestürzt, zahlreiche Keller sind ausgepumpt worden. 130 Feuerwehrleute waren im Einsatz. Heute sollen die gröbsten Schäden beseitigt werden. Der Bau von Rechenzentren im Burgenland soll künftig an Bedingungen geknüpft werden. Land und Burgenland Energie arbeiten derzeit die Kriterien aus, so Vorstandsvorsitzender Stefan Schamer. Eines dieser Kriterien würde die aufwendige Kühlung von Rechenzentren betreffen. Die sollte durch ein geschlossenes Kühlwasserkreislaufsystem erfolgen. Laufende Wasserentnahme soll es nicht geben, sagt Schamer. Und heute beginnt die Volleyball-Europameisterschaft der Frauen. Österreichs Team ist erstmals seit 55 Jahren qualifiziert und spielt heute um 14 Uhr gegen Serbien. Die Österreicherinnen haben sich im Landessportzentrum Viva in Steinbrunn auf dieses Turnier vorbereitet. Dort kooperiert man schon seit vielen Jahren mit dem Volleyballverband. ORF1 überträgt das Spiel der Österreicherinnen live. Bei uns geht's jetzt weiter mit dem Wetter.
0: Das Wetter, das gibt uns eine gute Gelegenheit, die Fächersprache zu lernen. Ja, es ist das Wetter, nicht der Wechsel. Ganz schön schwül heute. Wolkenfelder ziehen durch und dazwischen gibt es sonnige Phasen. Eine Regenpause haben wir den ganzen Tag über bis zum späten Nachmittag und Abend. Da steigt sie dann wieder, die Wahrscheinlichkeit für Schauer und Gewitter. Und es kommt lebhafter Südwind, vorübergehend zumindest, auf. In der Nacht kann es auch stürmische Westwindböen geben, vor allem im Nordburgenland. Aktuell halten wir, was die Temperaturen betrifft, zwischen 23 und 25 Grad. Bis zu 31 oder 32 können es noch werden. 11.32 Uhr, Radio Burgenland Verkehrsservice. Nichts Neues, alles ruhig.
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0: Adriana Zartl ist unser Gast heute. Sie hat zu Beginn des Jahres ihr Solo-Kabarett erfolgreich gestartet, spielt heuer auch im Burgenland im Herbst. Wir reden gleich darüber. Mahlzeit.
3: Oh.

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0: Georg Danzer, der beste Austropop hier in Mahlzeit Burgenland. Ja, und der Titel ist quasi Programm. Adriana Zartl bei uns und seit Februar ist sie mit ihrem ersten Kabarett-Solo-Programm unterwegs. Das heißt 50 plus und geil.
1: Absolut.
0: Wir haben vorher davon gesprochen, dass Essen so fein ist. Aber nicht nur Essen.
1: Ja,
0: ne?
1: Ich liebe Essen, man kann mich echt glücklich machen, aber es steht noch nicht an erster Stelle.
0: Noch nicht der Sex des Alters.
1: Nein, noch nicht der Sex des Alters. Noch ist es noch ein bisschen umgedreht. Aber ja, Essen macht mich mega glücklich und mit dem Programm, ich dachte mir, wenn nicht jetzt, wann dann? Und ich glaube, ich

0: spreche vielen Frauen aus der Seele, weil eben dieses, was ich auch nicht kannte, die Wechseljahre, der Brain Fog zum Beispiel. Ey, keine Ahnung, was das war, aber ich vergesse Sachen, die ich nie vergessen hätte früher. Ja, darum bin ich froh, dass mein Kind hat 4 Buchstaben Luca, mein Hund hat 3 Buchstaben Bu, mein Mann hat 3 Buchstaben Flo. Das merke ich mal, das ist gut. Ja. Aber es sind so Sachen, mit denen man kämpfen muss im Alltag. Und
1: der angeborene Humor und die Selbstironie helfen natürlich enorm, diese total. Phase durchzustehen.
0: Total.
1: Was ist denn noch wichtig?
0: Allgemein im Leben?
1: Ja, um zum Beispiel solche Phasen durchzustehen oder Phasen, wie Sie sie auch schon erlebt haben, wenn das Kind schwer krank ist.
0: Der Humor. Also ohne Humor geht überhaupt gar nichts. Ich bin froh, dass ich den Humor habe, den ich habe und mein Kind den hat, den er hat, den manche vielleicht nicht verstehen, was uns aber gänzlich wurscht ist, weil uns das geholfen hat zu überleben. Das Leben nicht zu ernst nehmen, das auch, sich selber nicht zu ernst nehmen. Und ganz wichtig, jeden Moment genießen, weil mit einem Wimpernschlag kann alles anders sein. Und es ist wirklich wunderschön, dieses Leben. Geht herum, schaut in die Höhe, nicht nur am Boden, seht die Gebäude, gönnt euch ein Brötchen, ein Eis, auf was ihr gerade Lust habt, weil am nächsten Tag könnte es anders sein. Und das wäre viel zu schade und das Leben ist viel zu schön. Und egal welches Wetter wir haben, wir können es eh nicht ändern, es ist eh wurscht. Also geht's, wenn es regnet, nehmt ihr Regenjackel. Wenn die Sonne ist, zieht's ein Bikini an, schmiert euch mit schönem Sonnenöl ein im Winter, damit das Flair da ist. Genießt das Leben einfach wirklich.
1: Wie hilfreich ist es denn, auch an die eigenen Grenzen zu gehen? Denn so ein Solo-Kabarett zu machen, das ist ja nochmal was anderes, als mit der Kollegenschaft auf der Bühne zu stehen.
0: Es war das Schwerste, weil ich habe schon viele Sachen gemacht, aber das Solo-Kabarett, also kurz vor der Premiere wollte ich nach Hawaii auswandern, weil ich so viel Angst gehabt habe. Aber man hat mir gut zugeredet und gesagt, du bist lustig, mach das. Und dann habe ich mir gedacht, okay, gut, mache ich. Und wie gesagt, wenn ich jetzt wann dann, und ich habe es getan und es war gut so, die Leute mochten es, was ich fein fand, konnten sich damit identifizieren. Meine Freunde haben gesagt, sie finden es gut. Menschen, die mich nicht kannten, fanden es auch lustig. Und
1: ja, Übung gelungen.
0: Genau, das Spannende ist, ich vergesse jedes Mal auf der Bühne was, das ist der Brain Fog und man weiß nie, was es ist.
1: Da muss man dann spontan sein.
0: Richtig.
1: Mahlzeit Burgenland, zu Gast ist Adriana Zartl und sie spielt ihr Soloprogramm im November im Burgenland in Andau. Und wer da aller bei der Premiere war, darüber werden wir auch noch sprechen, denn da war ein ganz besonderer Star dabei.

0: Barbara Streisand, was für eine Stimme. Da kann man auch nur den Hut ziehen. Wie ist das eigentlich, ja, wenn es unter Künstlerinnen vielleicht mal so einen Anflug von Konkurrenzdenken gibt und dann plötzlich entsteht eine Lebensfreundschaft? Das hat Adriana Zartl erlebt und erlebt es noch mit Caroline Kebekus. Die ist ja der Star der deutschen Comedy-Szene, eine unfassbar lustige Frau
1: und
0: gescheite Frau. Schön eigentlich, dass Frauen auf der Kabarettbühne heutzutage auch so erfolgreich sein können. Früher hat sie immer geheißen, eine Frau kann nicht lustig sein. Das ist immer peinlich, wenn eine Frau lustig ist.
1: Ja. Nein, Frauen müssen sich viel mehr unterstützen gegenseitig, weil wir haben alle was drauf und niemand muss dem anderen was neidig sein. Jeder von uns ist anders und wenn wir uns gegenseitig unterstützen, ist das großartig. Erreichen wir vieles Großes und wir Frauen sind richtig lustig.
0: Und Caroline Kebekus, ja. Was für eine besondere Freundschaft ist das denn?
1: Mein Schneckel, wir haben uns kennengelernt 2006 oder 2007, glaube ich, da habe ich die RTL Comedy Nacht gemacht, da war ich bei RTL engagiert und da war sie noch nicht die große Kebekus, aber wir haben uns auf Anhieb super verstanden, haben brutal viel gelacht miteinander und sie hat ein Buch geschrieben, das heißt, es kann nur eine geben, wo es eben darum geht, es kann nur eine Frau geben, bla bla bla bla. Und das habe ich gehört bei Hörbuch und auf einmal komme ich drin vor. Als ich bin einer der lustigsten und talentiertesten Menschen, die sie kennt und ich bin erblasst kurzfristig, bin stehen geblieben und habe sie sofort angerufen. Das war ein totaler Ritterschlag für mich, dass die große Caroline Kebekus sagt, ich bin lustig. Ich meine, ich weiß nicht, dass ich lustig bin, aber dass sie das sagt. Und seitdem wir zusammengearbeitet haben in 2006, sind wir beste Freundinnen und lachen wahnsinnig viel miteinander und palabern auch wahnsinnig viel miteinander. Also wir telefonieren manchmal so lang, dass der Akku auch ausgehen kann. Okay, zugegeben, es war ein altes Telefon, aber trotzdem, dass der Akku ausgehen kann. Also wir haben viel zu bequatschen immer.
0: Und natürlich, was man so erlebt in einem Leben, das mittlerweile schon 50 Jahre dauert.
1: Jawohl.
0: Wie ist es denn so mit dem Älterwerden? Das ist in der Künstlerszene für Frauen doch ein kleines bisschen schwieriger, würde ich mal sagen, als für Männer. Ja,
1: ja, ne, ich habe schon auch überlegt, so mit Falten hin und her, aber mein Problem ist, dieses Botox bei dir, das kann ich, bin bei einer Schluckimpfung, werde ich schon ohnmächtig. Also wie sollen das mit Botox denn irgendwie machen? Ja, also eincremen, ansonsten Sport betreiben, aber das mache ich eh, weil körperlich habe ich Gott sei Dank den Vorteil, dass ich irgendwie vom Ballett komme und das ist irgendwie so geblieben. Ich habe einen Hund, mit dem gehe ich dreimal am Tag spazieren, ich spiele Tennis, also ich versuche schon fit zu bleiben, fühle mich dann auch wohler und versuche aber nicht gesund zu essen, sondern das zu essen, was ich möchte, aber halt in Maßen. Mhm. Zwischendurch halt einen Salat, den ich ja auch mag.
0: Und man vergönnt es ihr, dass sie diese Figur hat. Ich gebe es zu, ich hätte sie auch gern. Aber vielleicht wird sie ja was mit dem Häppchen essen. Ich lasse mich inspirieren und Sie tun das hoffentlich auch. Mahlzeit Burgenland, heute ist Adriana Zartl unser Gast.

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2: Norbert Schneider. Adriana Zartl ist heute zu Gast bei uns in Mahlzeit Burgenland. Wir reden übers Essen, werden nebenbei so ein bisschen hungrig. Aber das Beef-Tartar-Rezept, das wollen wir uns jetzt doch noch geben, auch wenn das Wasser dann im Mund zusammenläuft. Mm. Also wir haben gesagt, das Rinderfilet ist einmal das Wichtigste. Ja, gute Tag. Qualität, alles frisch. Von der Haut, von den Sehnen befreien. Nichts grauslicher, als wenn ein bisschen im Mund Fleisch immer mehr wird, oder?
3: Nein, entsetzlich das nicht.
2: Geht gar nicht. Also das in sehr, sehr dünne Scheiben schneiden, hacken, in eine Schüssel geben, Zwiebel kommen dazu, Essiggurken natürlich kapern, auch ganz wichtig. Ja. Worauf muss man denn achten, was die Temperatur betrifft bei diesem Rezept?
3: Es darf nicht zu kalt sein, es muss auch nicht warm und pappig, das nicht, aber es soll schön die Flavors quasi von den ganzen Gewürzen und alles aufnehmen und mit Liebe kneten. Mhm. Man muss sich überlegen, das ist das der Rücken einer Person, die man liebt.
2: Mhm. Knet ist das. Kochen hat ja auch was sehr Erotisches.
3: Total. Liebe geht durch den Magen, wie wir wissen. Und es ist total beruhigend, was ich auch schön finde. Und man kann sich ausprobieren, was auch spannend ist.
2: Mhm. Was wir noch erwähnen müssen, also wir haben natürlich jetzt das Fleisch, mal die Zwiebel drin, Essiggurken, Kapern. Die Gewürze sind auch ganz wichtig. Eigelb, Paprikapulver, Senf, Paradeissoße, was alles dazugehört. Und dann kommt natürlich Salz, Pfeffer, Petersilie und Cognac dazu.
3: Ja. Nicht zu viel, ein kleines Schnupsel-Cognac, das macht dann das Spezielle aus. Es ist hervorragend für kleine Babys, dann schlafen sie gut. Nein, nein, es ist hervorragend, es schmeckt einfach, es setzt einen kleinen Kick dann und ist special.
2: Und wenn was übrig bleibt?
3: Das ist unmöglich.
2: Aber man könnte natürlich am nächsten Tag so kleine Fleisch.
3: Ja, man muss, also wenn
2: Bällchen
3: wenn
2: machen,
3: was bleiben sollte, was höchst unwahrscheinlich ist, aber wenn kleine Fleischbällchen machen,
2: genau.
3: Weil die kann man, die so zwischendurch, fupp, ist eines weg. Und wenn du Gusto hast, kannst du auch also kalter essen, gehst beim Kühlschrank vorbei, schnell aufmachen, Hunger, hopp, weg ist es. Also das gilt fast nicht. Und es schmeckt viel besser, man kann es knuspriger machen.
2: Häppchenweise plaudern wir mit Adriana Zartl heute. Und das Rezept gibt's online auf burgenland.orf.at.

Springtime. Radio Burgenland hier, 3 Minuten vor 12 und nach 12 geht's weiter mit Adriana Zartl. Und da wird sie uns erzählen, wie sie dazu gekommen ist, als Trauerrednerin zu arbeiten. Ob Humor auch in solchen Situationen eine Hilfe sein kann und wo er vielleicht nicht angebracht ist. Mahlzeit Burgenland.

0: Schattendorf liegt im nördlichen Burgenland an der ungarischen Grenze in der Nähe der Stadt Sopron. Die Pfarrkirche, den heiligen Erzengel Michael geweiht, wurde 1703 errichtet und erhielt 1747 einen 42 Meter hohen Kirchturm. Das Altarbild aus der Schule des Tintoretto zeigt den Erzengel Michael als Führer der Engel im Kampf mit dem Bösen. Unter dem barocken Hochaltar befindet sich die Gruft des Erbauers der Kirche, Pfarrer Michael Kernerich. Die barocke Kanzel trägt 5 Holzfiguren: Jesus, den guten Hirten und die 4 Evangelisten auf der Brüstung. Kunsthistorisch bedeutsam ist auch eine überlebensgroße Statue von Maria der unbefleckten Empfängnis.
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2: Willkommen zum Mittagsjournal, heute mit diesen Themen. Bei den Verhandlungen zu Dürrehilfen für die Bauern schaltet sich jetzt auch Bundeskanzler Stocker ein. Jene Mutter, die ihre Tochter in einem Bus in Oberösterreich mit einem Messer angegriffen hat, sitzt in Untersuchungshaft. Und in China treffen Fußballroboter jetzt auch gegen menschliche Torwarte. Aus dem Journalstudio begrüßt sie Felix Schneider-Storm. Die Verhandlungen über die Dürrehilfen und das Klimagesetz gehen auch heute weiter. Seit 10 Uhr sitzt die Dreierkoalition im Bundeskanzleramt zusammen. Niklas Lercher aus unserer Innenpolitikredaktion, ist eine Einigung in Sicht?
3: Schwer einzuschätzen. Auch gestern hat es schon von ÖVP-Seite etwa geheißen, eine Einigung sei alternativlos, und dann wurden die Verhandlungen auf heute vertagt. Auch heute versichern alle in der Regierung, das Ziel sei natürlich eine Einigung, aber in den wesentlichen Streitpunkten hat sich nicht viel bewegt. Bei den Dürrehilfen ist nach wie vor die wesentliche Frage ungeklärt, ob auch nicht versicherte Landwirte Geld bekommen sollen. Und beim Klimagesetz spießt es sich beim Zieldatum, ob Österreich bis 2040 oder doch erst bis 2050 klimaneutral sein soll.
2: Auf ÖVP-Seite sitzt heute auch Bundeskanzler Christian Stocker mit am Tisch. Niklas, was bedeutet das für die Verhandlungen?
3: Der ÖVP-Chef muss die unterschiedlichen Flügel in seiner Partei auf eine Linie bringen. Der mächtige Bauernbund pocht auf die Dürrehilfen, der ebenfalls mächtige Wirtschaftsbund stemmt sich aber vehement gegen das Klimagesetz. Stocker muss hier ein Machtwort sprechen, um diese parteiinterne Blockade aufzulösen. Davon hängt dann auch ganz wesentlich ab, ob sich die Regierung einigen kann.
2: Berichtet Niklas Lercher. Nach einer Messerattacke auf eine 13-Jährige in einem Linienbus im oberösterreichischen Bad Geusern sitzt die Mutter des Mädchens jetzt in Untersuchungshaft. Die Staatsanwaltschaft Wels ermittelt wegen versuchten Mordes. Mehr von Annabella Mini.
4: Die 45-Jährige soll ihrer Tochter am Montag in einem Linienbus mit einem Messer Verletzungen am Hals zugefügt haben. 2 Fahrgäste haben der Mutter das Messer abgenommen. Der Busfahrer hat die Rettungskräfte alarmiert. Die 13-Jährige konnte in Sicherheit gebracht werden. Kerstin Kutzam, Sprecherin der Staatsanwaltschaft Wels.
5: Ich kann Ihnen bestätigen, dass bei der Staatsanwaltschaft Wels ein Ermittlungsverfahren wegen versuchten Mordes anhängig ist.
4: Die 13-Jährige wurde ambulant im Krankenhaus behandelt und anschließend Familienangehörigen übergeben. Die Mutter sitzt in Untersuchungshaft, ein psychiatrisches Gutachten wird eingeholt. Die Frau ist den Behörden bekannt.
5: Die Strafregisterauskunft der Beschuldigten ist nicht leer.
4: Laut Kronenzeitung soll die Frau bereits 2018 ihren 8 Monate alten Sohn getötet haben. Sie war damals zum Tatzeitpunkt nicht zurechnungsfähig und wurde in den Maßnahmenvollzug eingewiesen.
2: Bei der Fußball-WM in Nordamerika war China diesmal nicht dabei. Beim sogenannten Robot Soccer World Cup, kurz RoboCup, haben Teams von chinesischen Unis dieses Jahr allerdings abgeräumt und alle Medaillenränge belegt. Die Fußball-Weltmeisterschaft für Roboter fand im Juli in Südkorea statt. Und jetzt hat ein Forschungsteam aus China einen Fußballroboter entwickelt, der sogar Tore gegen einen menschlichen Torwart erzielen kann.
6: Sie dribbeln am Platz, stolpern, kicken daneben. Gekonntes Tiki-Taka darf man sich bei Roboterfußballspielen nicht erwarten, zumindest noch nicht. Der neu entwickelte humanoide Roboter der Tsinghua-Universität in Peking verfolgt den Ball mit seiner Kamera, gesteuert von einem KI-System. Das verbindet die Datenverarbeitung mit der Bewegungssteuerung. Zunächst mit einer Computersimulation trainiert, wurde diese Steuerung dann auf den 1,20 Meter großen Roboter übertragen. Als Fußballspieler ist der nun wesentlich geschickter als seine Vorgänger. Er kickt schneller und trifft das Tor sehr viel öfter, ab und zu sogar dann, wenn einer der Wissenschaftler im Tor steht. Diese neue Technik soll Roboter nun auch in anderen Anwendungsbereichen geschickter und anpassungsfähiger machen.
2: Marlene Nowotny hat berichtet. Das war das Mittagsjournal mit Felix Schneider-Storm.
7: zum Wetter.
8: Von Südwesten her ziehen heute dichte Wolken auf und die bringen uns einige Regenschauer und Gewitter mit Unwetterpotenzial. Blicken wir zunächst aber in die Landeshauptstädte. Wien, Eisenstadt und St. Pölten sonnig 25 Grad, Linz wolkig 25, Salzburg stark bewölkt 23, Innsbruck Regenschauer 17, Bregenz Regen 19, Graz wolkig 23, Klagenfurt stark bewölkt 22 Grad. Teils heftige

0: Schauer und Gewitter sind am Nachmittag vor allem von Vorarlberg bis nach Oberösterreich und Kärnten möglich. Weiter im Osten scheint zunächst noch zeitweise die Sonne und es ist nur vereinzelt nass. Die Temperaturen erreichen zwischen 16 Grad etwa im Bregenzerwald und 31 Grad im südlichen Burgenland. Außerdem ist es schwül. Am Abend sind speziell an der Alpen-Nordseite auch abseits von Gewittern stürmische Böen möglich. Das Wochenende bringt dann eine Mischung aus Sonnenschein und Wolken. Dichter bleiben die Wolken vor allem im Bergland und im Süden und hier sind stellenweise auch Regenschauer dabei. Das Ganze bei Höchstwerten zwischen 18 und 26 Grad. So viel zum Wetter von Georg Brack.
1: 12:07 Radio Burgenland Verkehrsservice. Auf den Straßen ist es zurzeit ruhig, auch hier bei uns im Burgenland. Gute und sichere Fahrt wünsche ich.
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1: Adriana Zartl ist heute zu Gast bei uns. Ihr Motto, das sie auch an andere weitergeben möchte, lebe den Moment. Ja, schön, dass Sie sich mehr als einen Moment Zeit für uns nehmen heute. Viel beschäftigt, viel unterwegs, nicht nur, aber vor allem in diesem Sommer. Wie schön ist es denn manchmal, einfach nur sitzen und schauen zu können und nichts zu tun?
3: Oh, bin ich richtig gut drin.
1: Wir haben jetzt die passende Musik dafür.

0: Mahlzeit Burgenland. Generationen von Kindern lieben Winnie the Pooh, Pooh der Bär, auch eines meiner Lieblingsbücher bis heute. Und Adriana Zartl hat auf ihrer Homepage auch eine ganz berührende Szene aus Winnie the Pooh, nämlich den Dialog von Pooh und Ferkel.
1: Genau, ich liebe ja diesen Satz, wo der Winnie the Pooh fragt, welchen Tag haben wir denn?

0: und Ferkel sagt, es ist heute und Winnie the Pooh sagt, das ist mein Lieblingstag. Und genau so sollte man leben, finde ich. Jeden Moment genießen, den Tag, man weiß eh nie, was am nächsten Tag passiert. Also genießt man doch das, was jetzt ist, das ist am besten. Und Winnie the Pooh eben ein bisschen was essen, nichts tun, ist auch ganz schön.
1: Mhm. Und eigentlich wissen wir ja auch nicht, was in der nächsten Sekunde passiert.
0: Bin ich mit einem Wimpernschlag, kann alles anders sein. Genau.
1: Und in diesen Momenten stehen Sie Menschen bei als Trauerrednerin. Wie kam es denn dazu?
0: Während der Corona-Zeit war das, weil da konnten wir Schauspieler gar nichts machen. Und ich dachte mir, was kann ich? Ich kann reden und ich kann schreiben. Und ich bin ein herzlicher, empathischer Mensch und habe versucht, Trauerreden zu machen. Und das mache ich jetzt seit 3 Jahren. Ja, circa. Und das läuft hervorragend und die Leute mögen es gerne, weil ich sehr gut zuhöre und Sachen einbaue und die Rede nicht traurig gestalte, dass es traurig ist, ist keine Frage, sondern mit Hoffnung gestalte und mit einem kurzen Zwinkern, dass man die Person erkennt und um das geht's, weil es geht um die Hinterbliebenen und um die verstorbene Person und das ist mir wichtig und das versuche ich sehr nahe zu schreiben quasi.
1: Und das sind ja auch oft diese ganz echten, authentischen Momente, die man gerade bei Beerdigungen erlebt und wo auch diese ganze Bandbreite des Lebens so deutlich wird. Denn wenn man dann danach zusammensitzt, wird ja oft schon gelacht.
0: Ja, absolut. Es ist auch, es erdet mich auch sehr, weil ich eben so ein flipsiger Mensch auch bin und viel und schnell rede, erden mich solche Momente sehr. Und ich muss zugeben, es zwirbelt mich fast jedes Mal, wenn ich bei einer Beerdigung bin, weil es einfach dir total nahe geht, wenn du diese Menschen siehst, mit denen du vorher geredet hast. Und wenn das interessiert, der kann das eben über meine Homepage checken oder über trauerredner.at und mich dort buchen. Es ist eine Ehre für mich, die letzten Worte und das letzte Gedenken sprechen zu dürfen.
1: Und besonders nimmt es einen natürlich mit, wenn Kinder beerdigt werden müssen, wenn Kinder sterben. Auch hier hat Adriana Zartl natürlich eine ganz besondere Komponente beizutragen. Wir reden gleich darüber.

0: vom Movistar. Ja, ein Star ist heute zu Gast bei uns, Adriana Zartl. Ein Star und ein ganz besonders warmherziger Mensch. Ein Mensch, der schon viel erlebt hat. Ein ganz besonders intensiver Einschnitt, der das Leben auch Gott sei Dank dann zum Positiven verändert hat, war natürlich die Krebserkrankung ihres heute fast 16 Jahre alten Sohnes. Da war er 3 Jahre alt. Mhm. Schockdiagnose und glücklicherweise alles gut gegangen.
1: Halleluja, ja. Er ist wohlauf und gedeiht hervorragend, aber das wäre eine schwere Zeit. Ja. Mhm. Wünsche ich niemandem.
0: Was bleibt denn heute noch davon, von diesen Ängsten, von diesen Sorgen?
1: Ganz viel.
0: Muss man da sehr aufpassen als Mutter, dass man nicht ein bisschen zu beschützerisch wird?
1: Nein, es verschwindet diese Unschuldigkeit. Also wenn, weiß nicht, das Kind hustet oder wenn einem das Knie wehtut oder irgendwie sowas, denkst du nicht mehr, ah schau, der hat eine Bronchitis oder ah, der wird sich verknackst oder so weiter. Du denkst immer gleich an das Schlimmste. Das kriegst du als Mutter nicht raus. Du machst dir immer Sorgen um das Kind, das macht man sich als Mutter sowieso, aber vielleicht immer Spur mehr. Gott sei Dank bin ich nicht helikopterisch, sondern ich lasse ihn schon selber machen, aber man ist meine Spur aufmerksamer oder schaut genauer hin, wenn irgendetwas ist, weil ja, das wird man nicht los.
0: Und natürlich das Engagement, das hat ja dann sofort danach eigentlich begonnen, ja, für die Kinderkrebshilfe Wien, Niederösterreich und Burgenland. Wie viel Herzblut fließt denn da hinein und wie viel Zeit auch?
1: Ganz viel Herzblut, weil ich eben da gern was zurückgeben möchte. Und man kennt es normalerweise nicht, weil die meisten tun für St. Anna oder für die Forschung spenden. Wir sind ja quasi nur für die Onkos und für die gerade entweder dran leiden oder es überlebt haben, zuständig. Und haben eben am 26. November die große 40 Jahre Kinderkrebshilfe-Gala im Casino Baden, wo man Karten kaufen kann dazu bei der Kinderkrebshilfe selber. Und da gibt es eine Versteigerung von tollen Preisen. Es gibt ein tolles Programm, wo der Gregor Seeberg auftritt.
0: Und also das ist die ganze Künstlerfamilie sozusagen auch dabei.
1: Genau, es ist eine Künstlerfamilie dabei. Der Toni Polster tritt auf. Es ist bunt gemischt, diverseste Sachen. Gibt ein gutes Essen und mit dem Kauf einer Karte oder als Firma eines ganzen Tisches unterstützt man da die Kinderkrebshilfe, weil wir nur durch Spenden uns finanzieren und durch nichts anderes. Und deswegen ist es so wichtig, dass man da hilft und es wird urlustig, kommt alle und kauft eine Karte.
0: Am 26. November im Casino Baden.

0: Was für ein Sommer. Ein sehr ereignisreicher Sommer für Adriana Zartl, wo sie hitzemäßig durchaus oft fast an ihre Grenzen gekommen ist, weil es ein wirklich extrem heißes Erlebnis ist, bei Sommerspielen in einem Zelt mit einem Wintermantel bei fast 40 Grad.
1: Was ist mir da eingefallen? Ja, das war die Sommernachtskomödie Rosenburg, das war herausfordernd. Wir haben, glaube ich, alle waagrecht geschwitzt, aber es war lustig.
0: Dafür waren die Filmdreharbeiten glücklicherweise indoor bei der allergrößten Hitze.
1: Genau, wir haben
0: Knock at Eight, eine internationale Produktion, genau, muss man sagen.
1: Das haben wir uns gut eingeteilt, dann haben wir indoor gefilmt, das war ganz praktisch. Und nächste Woche filmen wir im Wald, also das ist dann auch kühler. Haben wir uns gut ausgesucht, haben wir geschickt gemacht.
0: Und natürlich eine internationale Produktion mit einem Schauspieler, Will Roberts, der bei Oppenheimer mitgespielt hat.
1: Oscar-Film, ja. Halleluja. Ja, der super nett ist. Am Anfang war ich auch ein bisschen ehrfürchtig. Aber er hat mich gleich, was total lustig war, auf Insta angefunkt und gesagt, hello talented young lady. Und ich so, oh boy, thank you for the young. Und wir haben uns sofort gut verstanden und können gut miteinander. Und die kochen ja auch nur mit Wasser, wie man so schön sagt. Und der ist super nett, super gemütlich, super professionell, was ich gerne mag, weil ich bin auch eine, ich arbeite gerne schnell und tu nachher gerne was trinken und nicht zwischendurch zu viel Pause machen. Also somit haben wir das sehr gut kooperiert miteinander.
0: Und nächstes Jahr darf man sich dann auf diesen Film freuen mit Adriana Zartl. Wir hätten noch ein paar Fragen.
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0: Unser beliebter Wordrap. Ich bin...
1: hungrig? Soll ich nachdenken müssen?
0: Ich träume oft von?
1: Blumenwiesen und Sonnenuntergang.
0: Als Kind war ich?
1: Frech.
0: Ärgern kann man mich mit?
1: Wenn ich unterzuckert bin, aber mit weiß ich nicht.
0: Bei Menschen achte ich zuerst auf?
1: Das Lachen und die Augen.
0: Ich bin eine ganz gute?
1: Witzerzählerin.
0: Ich bin stolz auf mich, weil?
1: Ich viel gebacken gekriegt habe in letzter Zeit.
0: Ich freue mich auf?
1: Den Urlaub mit meinem Kind und mit meinem Mann.
0: Ich wünsche jetzt schon schönen Urlaub, auch wenn es noch ein bisschen dauert. Und alle, die Adriana Zartl persönlich auf der Kabarettbühne erleben möchten, 50 plus und geil wird heuer Mitte November auch in Andau gespielt. Genau. Danke für den Besuch bei uns.
1: Ich danke euch.
0: Alles Liebe.
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0: 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Zur Mittagsstunde. Aktuelle Informationen gibt's jetzt von Günter Welz.
1: Nach dem Unwetter Aufräumarbeiten in Kizzee, Bilanz, Bruderfolg bei den Störchen und das Wetter schwül und unbeständig.
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1: Sturm und Regen, schwer beschädigte Häuser, Überflutungen, umgestürzte Bäume und auch Lkw. Das sind nur einige Schäden, die eine Gewitterzelle gestern in Kizzee in nur kurzer Zeit angerichtet hat. Heute wird aufgeräumt. Mario Karnitsch ist in Kizzee.
3: In Kizzee herrscht heute hier so etwas wie Ausnahmezustand. Binnen nur 20 Minuten hat gestern ein heftiges Unwetter hier eine Spur der Verwüstung durch den Ort gezogen. Es gibt kaum eine Straße, wo nicht Bäume umgeknickt sind, Zäune umgefallen sind oder irgendetwas anderes passiert ist. Wir befinden uns hier jetzt gerade am Friedhof in Kizzee, der besonders hart getroffen wurde. Es ist das Dach der Leichenhalle zu großen Teilen abgedeckt. Es sind Bäume umgestürzt, Grabsteine umgestürzt und man merkt, wie die Menschen hier zusammenhelfen. Es sind zahlreiche Menschen, diesem Aufruf der Gemeinde gefolgt, sich bei den Aufräumarbeiten zu beteiligen. Also alleine hier am Standort sind an die 40 Personen, die hier, man hört es im Hintergrund, mit Motorsägen arbeiten, mit Rechen, einfach die Überbleibsel von diesem heftigen Sturm versuchen zu beseitigen, so gut es eben geht.
1: Mario Karnitsch aus Kizzee.

0: Insgesamt 150 Einsatzkräfte der Feuerwehr aus dem Bezirk haben mitgeholfen. Insgesamt hat es 60 Einsätze in Kitzsee gegeben. Verletzt wurde niemand. Die Hauptaufgaben der Feuerwehren waren Sicherungsarbeiten an Dächern, Pumparbeiten oder auch Sicherungs- und Aufräumarbeiten, wie Kitzsees Feuerwehrkommandant Thomas Frey schildert.
1: Wir sind ins Feuerwehr gekommen. Wir haben gar nicht gewusst, wo wir anfangen sollen am Anfang. Die wichtigsten Einsätze waren für uns Priorität, wo Gefahr im Verzug ist, wo Dachflächen zum Sichern waren, wo halt Bäume zum Umstürzen waren. Also in meinem Alter von 53 Jahren und 12 Jahre Kommandant, habe ich sowas noch nicht erlebt.
0: Und auch die Klinik in Kitzsee wurde von der Gewitterzelle getroffen. Der Klinikbetrieb läuft aber uneingeschränkt weiter. Wie es heißt, gibt es Sachschäden. Patienten und auch das Personal seien aber unverletzt geblieben. Auch nach dem Freispruch wegen Amtsmissbrauch gestern rund um fehlerhafte Baubescheide bleibt die Suspendierung eines Amtsmannes aus dem Bezirk Eisenstadt-Umgebung noch aufrecht. Das Landesverwaltungsgericht entscheidet in Folge. Beim Amt der Landesregierung ist weiters ein Disziplinarverfahren anhängig. Das Gericht hat auch mangelnde Dienstaufsicht der Bürgermeisterin und ihres Vorgängers bei der Ausstellung der Bescheide kritisiert. Das kommentiert die Bürgermeisterin heute gegenüber dem ORF Burgenland nicht. Die Weißstörche brechen heuer früher in den Süden auf als gewohnt. Eine Zwischenbilanz der Vogelschutzorganisation BirdLife zeigt, das Burgenland bleibt österreichweit Storchen-Hotspot. Die Jungvögel sind gut durch den trockenen Sommer gekommen. In Sachen Bruterfolg spricht BirdLife von einer sehr positiven Zwischenbilanz, wie Stefan Bogatsch und Christopher Iwanschitz berichten.
2: Nach jenen Daten, die BirdLife vorliegen, wurden im Burgenland, in Niederösterreich und in Kärnten insgesamt 210 Horste gezählt. Besonders viel Nachwuchs gibt es im Waldviertel und im Bezirk Oberwart. In Oberwart sind es pro Horst durchschnittlich mehr als 2,7 ausgeflogene Jungvögel. Der Wert liegt deutlich über dem Österreichschnitt. Mit 166 Horstpaaren bleibt das Burgenland das storchenreichste Bundesland. Der Bestand ist deutlich gestiegen in den vergangenen Jahren. Zum Vergleich 2015 waren es noch 138 Paare. Weniger Glück haben Storchenfans heuer in den beiden südlichsten Bezirken des Landes, in den Bezirken Güssing und Jennersdorf. Dort sind durchschnittlich nur 1,8 Jungstörche pro Horst ausgeflogen. Einigen sind die wenigen, aber doch heftigen Regenfälle heuer zum Verhängnis geworden.
0: Der Musiker Tome Janković und der kroatische Kulturverein arbeiten an der dritten Krovodenrock-Musikproduktion. Mehr dazu in den Nachrichten in kroatischer Sprache mit Silvia Degendorfer.
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5: Sehr schwül heute. Die gefühlte Temperatur liegt zum Beispiel an der Wetterstation in Lutzmannsburg bei 34 Grad. Es hat aber dort nur 27. Also ja, es ist schon ein bisschen schwierig für manche, die eine Art Kreislauf Problem haben.

0: haben, durch den Tag zu kommen. Aber wir schaffen das gemeinsam. Aktuell halten wir, wie gesagt, zwischen 25 und 27 Grad. Da und dort ein paar Wolken, zum Beispiel jetzt im Raum Neudorf bei Landsee. Ansonsten aber sehr sonnig heute. Und erst im Laufe des Abends können Regenschauer und Gewitter auftauchen. Die meisten Landesteile bleiben trocken heute. Die Temperaturen steigen noch ein bisschen auf bis zu 31 Grad. Und vorübergehend kann auch lebhafter Südwind aufkommen. 12.36 Uhr, Radio Burgenland, Verkehrsservice. Alles ruhig auf den Straßen. Ich wünsche Ihnen gute und sichere Fahrt.
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Bryan Adams und der Summer of 69. Sommererinnerungen, jetzt werden sie gemacht. Kurz vor 12:45. 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

Die Foundations, ihre Lieblingshits auf Radio Burgenland, 11:11. Eine lebenswerte Zukunft, ja, wer wünscht sich das nicht und was geschieht jetzt? Was tut die Politik, wie werden die Weichen gestellt? Wie schaut's aus in Sachen Klimagesetz? Und auch was die Dürrehilfen betrifft, mehr in den Nachrichten hier bei uns um Punkt. Alles Liebe!

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1: Im Studio ist Felix Schneider-Storm. Das überfällige Klimagesetz und die Dürrehilfen für die Bauern werden derzeit gemeinsam verhandelt. Dagegen wehren sich allerdings Wirtschaftsbund und Industriellenvereinigung. IV-Chef Georg Knill ist etwa dagegen, dass Österreich schon im Jahr 2040 klimaneutral sein will und nicht erst 2050. Der Versuch, hier ein europäischer Musterschüler zu sein, schadet dem Standort, sagt er. In der derzeitigen Debatte geht es aber auch darum, wie wirksam so ein Fahrplan ist und ob das auch einklagbar ist. Mehr von Stefan Kappacher.
2: Die Angst vor Klimaklagen ist groß. Der Präsident der Industriellenvereinigung, Georg Knill, spricht sogar von
3: Klimafreaks, die hier die Regierung, aber eben auch viele Unternehmen endlos klagen werden.
2: Die Koalitionsverhandler sind bemüht, keine allzu konkreten Maßnahmen ins Klimagesetz aufzunehmen, um nicht neue Klagswege zu eröffnen. Aber ein schwaches Gesetz könne so oder so gekippt werden. Klimaschutz sei ein Menschenrecht und daher im Verfassungsrang, sagt Rechtsanwältin Michaela Krömer.
4: Ein Klimagesetz muss wirksame Maßnahmen haben und reine Absichtserklärungen, Ziele und Wünsche reichen nicht aus. Es muss Maßnahmen enthalten, wie das erreicht werden kann, und diese Maßnahmen müssen überprüfbar sein.
2: Das sei entscheidend und nicht die Frage, ob Klimaneutralität 2040 oder 10 Jahre später erreicht werden soll.
1: Der Prozess gegen den früheren Linzer Bürgermeister Klaus Luger geht in diesen Minuten ins Finale. Luger wird im Zuge des Skandals um die Linzer Veranstaltungsgesellschaft von der Staatsanwaltschaft Untreue vorgeworfen. Beim letzten Prozesstag im Juli hat sich der frühere Stadtchef nicht schuldig bekannt, aber Fehler eingestanden. Heute wird ein Urteil erwartet, berichtet Stefan Schnabel.
5: Im Kern geht es um ein Gutachten, das Klaus Luger als Linzer Bürgermeister im Zuge des Skandals in Auftrag gegeben hat. Das Gutachten sollte auf Steuerkosten klären, welche Rechtsfolgen es hat, Bewerbungsfragen vorab weiterzugeben, wohl wissend, dass Luger selbst Fragen weitergegeben hat. Das hat der Linzer Ex-Bürgermeister im Zuge des Lieferskandals vor 2 Jahren auch öffentlich zugegeben. Er hat Dietmar Kerschbaum Bewerbungsfragen vorab übermittelt, der sich 2017 um den Posten des künstlerischen Geschäftsführers der Liefer, der Linzer Veranstaltungsgesellschaft, beworben hatte. Kerschbaum hat den Job auch bekommen. Vor Gericht hat sich Luger im Juli nicht schuldig bekannt. Das Gutachten in Auftrag zu geben, sei aber ein großer Fehler gewesen, hat er eingeräumt. Die 19.000 Euro Kosten hat er zurückgezahlt.
1: Eine 45-jährige Mutter in Oberösterreich wird verdächtigt, ihre Tochter mit einem Messer verletzt zu haben. Zeugen haben eingegriffen und das Mädchen so womöglich vor Schlimmerem bewahrt. Es erlitt eine Schnittwunde. Die Mutter soll von Dämonen gesprochen haben. Sie ist jetzt wegen Mordversuchs in U-Haft. Wie die Kronenzeitung berichtet, soll sie 2018 ihren 8 Monate alten Sohn getötet haben. Die Staatsanwaltschaft Wels kann das nicht dementieren, wie es heißt. Ein psychiatrisches Gutachten ist in Auftrag gegeben worden. Das waren die Nachrichten mit Felix Schneider-Storm. Zum Wetter.
6: Heute Nachmittag ist es in der Osthälfte zeitweise sonnig und teilweise heiß bei bis zu 31 Grad. Von Südwesten her ziehen jetzt allerdings immer mehr Wolken auf und die bringen teils heftige Regenschauer und Gewitter. Damit hat es etwa im Bregenzerwald höchstens 16 Grad. Am Abend ist es dann verbreitet gewitterig. Speziell an der Alpen-Nordseite kann aber auch abseits von Gewittern stürmischer Westwind mit Böen von 60 bis 90 km/h auffrischen. Das Wochenende bringt uns dann weniger Wind und eine Mischung aus Sonnenschein und Wolken. Schauer gibt es nur vereinzelt, speziell im Bergland und im Süden. Hier können die Wolken also immer wieder auch dicht sein. Die Temperaturen erreichen spätsommerliche 18 bis 26 Grad. So viel zum Wetter von Georg Brack.
7: 13.03 Uhr der Radio Burgenland Verkehrsservice. Im Burgenland kommen Sie gut voran. In Niederösterreich ist die L166 bei Göttlesbrunn-Arbestal bis 19 Uhr wegen Arbeiten gesperrt.
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7: Und jetzt mit der musikalischen Reise nach Bangkok. Es geht auf in den Nachmittag mit Murrayheads. Mein Name ist Julia Paus. Wünsche einen schönen Freitag.

0: Ja, all Ihre Wünsche für den Sommer haben sich noch nicht erfüllt. Dauert ja noch ein bisschen. Und vielleicht wollen Sie sie ja nutzen, die Hilfe von oben.
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0: Wenn die ein oder andere Sternschnuppe vorbeizischt, kann man sich schon was wünschen. Oder ganz allgemein, Sterndal schauen. Heute um 19 Uhr findet auf der Burg Güssing eine Himmelsbeobachtung mit speziellen Teleskopen statt. In Neumarkt an der Raab, im stimmungsvollen Ambiente der denkmalgeschützten Gebäude des Künstlerdorfs, geht heute das Raabtalfest über die Bühne. Musik Uhudler Libre. Beginn ist um 19 Uhr. Kinospaß gibt's heute in Stob um 19.30 Uhr. Da findet im Töpfermuseum Stob das Sunset Cinema mit der Filmvorführung Le Miserable statt. Und morgen, die Sportjugend lädt morgen ab 10 Uhr zum Stelzen und Händelgrillen am Sportplatz in Punitz ein.
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0: Ain't Nobody. Radio Burgenland ist da. Am Freitagnachmittag ist es kurz vor 13:30. Und damit zu den Schlagzeilen aus dem Burgenland.
1: Mit Christopher Iwanschitz. Die Trockenheit hat auch die heimischen Winzer fest im Griff. Die Weinlese beginnt heuer früher als üblich. Burgenlands Landeshauptmann-Stellvertreterin Anja Heider-Wallner von den Grünen fordert angesichts der Diskussionen um Dürrehilfen ein Stabilitätsprogramm des Bundes. Es brauche langfristige Lösungen. Die derzeit angedachten Maßnahmen wie günstige Kredite bezeichnet Heider-Wallner als völlig unzureichend. Nach Ermittlungen haben Polizisten einen 49-jährigen Ungarn festgenommen, der in 5 Bundesländern, auch in Burgenland, mindestens 60 Autos aufgebrochen haben und Fahrzeugteile gestohlen haben soll. Der Gesamtschaden dürfte mehrere hunderttausend Euro betragen, sagt die steirische Polizei. Und die Vogelschutzorganisation BirdLife spricht von einem positiven, guten Brutjahr für die Weißstörche im Burgenland. Die Jungvögel sind gut durch den trockenen Sommer gekommen. Besonders viel Nachwuchs gibt es im Bezirk Oberwart mit mehr als 2,7 ausgeflogenen Jungvögeln. Der Wert liegt deutlich über dem Österreichschnitt. Zum Wetter.
0: Zur Sonne kommen am Nachmittag immer mehr Wolken dazu. Meist bleibt es zwar trocken, einzelne Regenschauer oder Gewitter kann man aber nicht ganz ausschließen. Es ist schwül bei Werten zwischen 27 und 31 Grad. 26 Grad messen wir jetzt in Hornstein, 26 auch in Oberpullendorf und 27 Grad in Königsdorf. Morgen am Samstag gibt es dann einen Mix aus Sonne und Wolken, wobei es den meisten Sonnenschein im Norden geben wird. Aus aktueller Sicht bleibt es trocken, bei niedrigeren Werten zwischen 22 und 26 Grad liegt das Maximum. 13.31 Uhr, der Radio Burgenland Verkehrsservice. Im Burgenland kommen Sie gut voran. In Wien staut es auf der Tangente Richtung Graz. Zwischen Hirstetten und dem Knoten Prater haben Sie 10 Minuten mehr Fahrzeit. Und Niederösterreich, die L166 bei Göttlesbrunn-Arbisthal ist bis 19 Uhr wegen Arbeiten gesperrt.
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0: Sie John Fox Band auf Radio Burgenland in der Urlaubszeit. Aber bei der Urlaub ist für ihn nicht so verlaufen, wie er sich das gewünscht hat. Hannes Reichelt, der Ex-Skistar, hat sich bei einem Sturz mit dem Rennrad am Wochenende schwer verletzt. Der 45-Jährige hat einen Oberschenkelhalsbruch erlitten und musste operiert werden. Kollege Gerhard Prohaska hat ihn per Telefon erwischt.
1: Ich bin mit einem Kollegen am Sonntag eine gemütliche Rennradrunde da in meine Heimat gefahren und bergab ein paar Kehren, und in einer Kehre ist mir das Vorderrad weggerutscht beim Rennradl und bin dann auf die Innenhüften gefallen und habe es noch relativ schnell gespürt, dass es ein bisschen mehr ist als nur ein paar Blessuren, und habe mir da noch einen Oberschenkelhals gebrochen.
2: Einer, der Kitzbühel gewinnt, gibt vermutlich auch am Rad zu viel Gas, so war es dann nicht.
1: Nein, überhaupt nicht. Ich war richtig langsam unterwegs. Ich glaube fast zu langsam, weil mit mehr Tempo hätte ich vielleicht die Sturzenergie mehr nach vorne gebracht. Und ich fahre seit über 20 Jahren Rennradl, das war mein erster Sturz.
2: Ich kann mir vorstellen, ein Ex-Weltmeister überlegt schon wieder, wann stehe ich wieder auf der Piste.
1: Genau, das ist mein Ziel. Also wirklich den nächsten Winter wieder auf die Ski zu stehen, und so plane ich auch meine Reha. Und ja, die Ziele sind halt nicht mehr Rennen zu fahren, sondern einfach mit der Familie Ski zu fahren.
2: Hannes, wir wünschen dir alles Gute.
1: Dankeschön und schönen Tag noch.

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2: Am Mikrofon ist Felix Schneider-Strohm. Einen Freispruch gab es vor kurzem im Untreueprozess gegen den Linzer Ex-Bürgermeister der SPÖ, Klaus Luger. Das Gericht hat kein strafrechtlich relevantes Verhalten feststellen können. Das Urteil ist nicht rechtskräftig. Mehr von Jürgen Freimuth aus Linz.
3: Die Richterin erklärt in ihrer Urteilsbegründung, dass die Weitergabe von Hearing-Unterlagen im Zuge der Bestellung für die künstlerische Leitung des Brucknerhauses zwar falsch war, das sei aber nicht Gegenstand der Verhandlung gewesen, sondern lediglich ein Gutachten. Luger habe im Zuge der Causa nur einen anwaltlichen Rat eingefordert und sich darauf verlassen. Dabei sei auch kein Vermögensschaden entstanden, heißt es. Luger zeigt sich im Anschluss froh und erleichtert darüber. Die Staatsanwaltschaft hat keine Erklärung abgegeben. Das Urteil ist somit noch nicht rechtskräftig.
2: Nach dem erneuten Brand im Föhrnwald in St. Egiden in Niederösterreich ist jetzt endgültig Brand ausgegeben worden. Es gibt keine Glutnester mehr, heißt es. Geholfen hat auch der Regen in den vergangenen Tagen. Bei beiden Bränden gelten Munitionsreste einer früheren Fabrik als Auslöser. Tritt Phosphor mit Luftsauerstoff in Kontakt, kommt es zu einer chemischen Reaktion und zur Selbstentzündung. Und nach Hitze und Dürre macht den Winzern in Österreich zunehmend die Rebkrankheit goldgelbe Vergilbung Sorge. Sie wird von der amerikanischen Rebzikade verbreitet. Das Insekt ist über Nordamerika nach Europa gekommen und breitet sich auf fast alle Weinbauregionen aus. Nach dem Burgenland und der Steiermark würde es jetzt auch in Niederösterreich festgestellt. Winzer warnen vor der Zerstörung ganzer Weinberge durch die goldgelbe Vergilbung. Sie fordern einen nationalen Krisenstab. Der Ebola-Ausbruch in der Demokratischen Republik Kongo breitet sich rasant aus. Laut den Vereinten Nationen gibt es mittlerweile mehr als 2.500 Todesfälle. Betroffen sei ein Gebiet größer als Frankreich. Die Hilfsgelder reichen demnach nur noch für die kommenden Wochen. Danach drohen sie auszugehen. In Graz hat heute die Koalition aus KPÖ und Grüne mit Bürgermeisterin Elke K. und Vizebürgermeisterin Judith Schwendner nicht nur ihr Programm, sondern auch die künftige Ressortverteilung präsentiert. Die Grazer ÖVP sieht sich dabei als Verlierer, denn FPÖ-Stadtrat René Apfelknab erhält die Ressorts Tourismus und Wirtschaft. Christian Prattes berichtet.
4: Beides Aufgabenbereiche, die bislang in der Zuständigkeit von Kurt Hohensinner und der ÖVP lagen, das deutet die Grazer Volkspartei als falsches Signal. Hohensinner bleiben künftig unter anderem die Ressorts Bildung, Familie und Sport. Seine Parteikollegin Claudia Unger von der ÖVP behält in Graz die Aufgabenbereiche Jugend und Kultur. Der KPÖ-Politiker Manfred Eber setzt seine Arbeit als Finanzstadtrat fort. Robert Kotzer bleibt für die Stadt Graz und die KPÖ weiterhin Gesundheitsstadtrat. Gemeinsam wollen KPÖ und Grüne den in den letzten Jahren eingeschlagenen Weg weitergehen, eine Politik getragen von sozialen, gemeinwohlorientierten und ökologischen Aspekten. Mit an Bord allerdings der Spardruck. Wie gespart werden soll, das ist im Detail noch offen.
2: Das war

0: an die Nachrichten mit Felix Schneider-Storm. Zum Wetter.
1: Immer mehr Wolken ziehen von Italien und der Schweiz her auf und die bringen einiges an Regen sowie Gewitter mit Unwetterpotenzial. In den nächsten Stunden vor allem von Vorarlberg bis nach Oberösterreich und nach Kärnten. Ganz im Osten zeigt sich noch die Sonne. Die Temperaturen liegen aktuell zwischen 14 Grad im regnerischen Fraxern und 29 Grad bei Sonne in Güssing und steigen heute noch auf 16 bis 31 Grad. Am Abend sind teilweise auch abseits von Gewittern Sturmböen zwischen 60 und 90 km/h möglich. Am Wochenende gibt es dann ruhigeres Wetter. Zeitweise scheint die Sonne, dichte Wolken gibt es speziell in den Alpen und im Süden. Hier sind vereinzelt auch Regenschauer möglich. Die Höchstwerte 18 bis 26 Grad. So viel zum Wetter von Georg Brack.
2: 14.03 Uhr, der Radio Burgenland. Verkehrsservice im Burgenland. Staut momentan in Eisenstadt auf der S31 vor der Kreuzung mit der B50. In Wien gibt es Stau auf der Tangente. Hier brauchen Sie jeweils 10 Minuten länger Richtung Kagran zwischen Absbergtunnel und Handelskä und Richtung Graz zwischen Hirstetten und dem Knoten Prater. Und Niederösterreich, die L166 ist bei Göttlesbrunn-Arbestal bis 19 Uhr wegen Arbeiten gesperrt. Ausweichen können Sie zum Beispiel über die B10.
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2: Und dieser Film gehört zu jedem guten Sommerkino. Das ist so einer, den kann man gar nicht oft genug sehen. Beneide wirklich jeden oder jede, die ihn noch nicht gesehen hat und das zum allerersten Mal tut. Pretty Woman. Der grandiose Soundtrack kommt von Roy Orbison. Den gibt's jetzt zum Start. Einen schönen Freitag wünsche ich.

0: CCR Looking Out My Back Door. Ja, wenn man da hinten rausgeschaut hat, gestern Nachmittag hat man eine gewaltige Gewitterzelle gesehen. Es war ein Unwetter, wie man es selten erlebt hat im Burgenland. Gestern Nachmittag ist eine gewaltige Gewitterzelle über den Raum Kitzsee gezogen mit Starkregen und orkanartigen Windböen. Und all das hat die Ortschaft regelrecht verwüstet. Heute, am Tag danach, sticht vor allem eines raus: der Zusammenhalt.
1: Seit ich da in Kitzsee bin, sind schon 37 Jahre, aber sowas habe ich mein Leben nicht erlebt. Also heftig dahergekommen ist, weil ich auch alles hin. Ne? Ganze Garten von der Staffel sind alles kaputt. Ne? Das ist eine Katastrophe, sowas.
2: Ich war am Weg nach Hause von der Arbeit, bin im Zug gesessen und mein Sohn hat mich gerade angerufen und hat gesagt, im Keller schwimmt's. Und im Vis-à-vis, im Marillengarten fliegen die Bäume um und ich soll so schnell wie möglich heimkommen.
3: Und heute sind sie da und helfen mit beim Wegräumen.
2: Ja, das mache ich gern, weil auch Leute gestern zu mir heimgekommen sind und mir geholfen haben. Und so, wenn man gemeinsam anpackt, schafft man es.
3: Wie haben denn Sie das Unwetter gestern erlebt?
4: Ich habe kurz aus dem Fenster geschaut und habe gesehen, es wird sehr dunkel. Und dann habe ich gedacht, jetzt kommt was.
3: Was ist der Grund, warum Sie heute da sind und gesagt haben, wir schauen, dass wir zusammengreifen?
4: Normal gehe ich um die Zeit immer wappen, aber ich denke mir, die Bevölkerung muss ein bisschen zusammenhalten. Und da sieht man Zusammenhalt auch, dass es wirklich passt auch in Kitzsee, meiner Meinung nach. Viele Hände, schnelles Ende.
0: Ja, unser Reporter Mario Kanitsch war beim Aufräumen dabei. Um 19 Uhr in ORF 2 sehen Sie dann die Bilder dazu. Im Burgenland heute und die Menschen, die zusammenhalten und anpacken, um gemeinsam die Spuren dieses Unwetters zu beseitigen.
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0: Lifted, die Lighthouse Family auf Radio Burgenland. Es ist 14:30 und damit zu den Schlagzeilen aus dem Burgenland.
1: Mit Christopher Iwanschitz einen schönen Nachmittag. Ein Amtmann wurde gestern freigesprochen vor Gericht aus dem Bezirk Eisenstadt-Umgebung, aber auch nach dem gestrigen Freispruch bleibt seine Suspendierung aufrecht. Das Landesverwaltungsgericht entscheidet in Folge. Beim Amt der Landesregierung ist weiter ein Disziplinarverfahren anhängig. Dem Amtmann war wegen fehlerhaften Baubescheiden war er vor Gericht. Das Gericht hat auch mangelnde Dienstaufsicht der Bürgermeisterin und des Vorgängers bei der Ausstellung der Bescheide kritisiert. Und zum Sport: In der Fußball-Regionalliga Ost strebt Oberwart heute den ersten Heimsieg an. Die Burgenländer treffen auf das noch punktelose Schlusslicht Wienerberg. Ampfiff ist um 19.30 Uhr heute. Mattersburg und Pandorf sind erst morgen an der Reihe. Und jetzt der Blick aufs Wetter.
0: Im Laufe des Nachmittags kommen zur Sonne jetzt zunehmend Wolken hinzu. Meist bleibt es trocken, einzelne Schauer oder Gewitter sind aber möglich. Es bleibt schwül bei Werten von maximal 31 Grad. Wir messen jetzt 26 Grad in Stegersbach, 27 in Neckenmarkt und 27 Grad auch in Rust. Am Samstag erwartet uns ein Mix aus Sonne und Wolken, wobei es die meisten Wolken im Süden geben wird. Es bleibt voraussichtlich trocken, die Werte liegen bei 22 bis 26 Grad. 14.31 Uhr der Radio Burgenland Verkehrsservice. In Burgenland kommen Sie gut voran, aber in Wien auf der Tangente Richtung Kagran ist ein Unfall passiert beim Lahrbergtunnel. Die Überholspur ist gesperrt. Stau hat sich bereits aufgebaut. Und Tangente Richtung Graz. Zwischen Hirstetten und dem Knoten Prater haben Sie 10 Minuten Zeitverlust. Und Niederösterreich, B8 Angener Straße von Aderklar nach Deutsch-Wagram, 2 Kilometer Kolonnenverkehr.
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0: Team Julian LePlay am Freitagnachmittag.
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2: Es ist Freitag, steigen Sie wieder ein in den Radio Burgenland Pop Express. Aus Stopp und kein Retour. Das war's dann mit den Beatles live in den USA. Im Rahmen ihrer letzten Amerika-Tour haben sie am 21. August 1966 gleich in zwei Städten gespielt. Das war möglich, weil es in dieser Zeit noch keine großartigen Bühnenaufbauten für die Konzerte gegeben hat. Die Band, ihre Instrumente und ein paar Boxen. Das war's. Nachdem am Vortag ein Konzert wegen Regens abgesagt worden war, haben sie zunächst im Crosley Field in Cincinnati, Ohio gespielt und anschließend sind sie für ein Konzert im Busch Stadium nach St. Louis, Missouri geflogen, wo sie aufgrund starker Regenfälle unter einer besseren Plane aufgetreten sind. Und man muss sich vorstellen, der Ku Klux Klan hat damals gegen die Beatles demonstriert und ihre Platten sind öffentlich verbrannt worden. 1966. Es reicht, haben Paul McCartney und John Lennon danach gesagt. Und die Beatles haben, abgesehen vom Kurzauftritt am Dach des Apple-Studios 1969, nie wieder ein Live-Konzert gegeben.
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1: Im Studio ist Felix Schneider-Storm. Lange wurde verhandelt. Jetzt gibt es eine Lösung bei den Dürrehilfen für die Bauern und eine Einigung auf ein Klimagesetz. Auf Letzteres haben ja vor allem SPÖ und Neos gedrängt. Bundeskanzler Christian Stocker von der ÖVP hat sich heute jedenfalls persönlich in die Verhandlungen der Dreierkoalition eingeschaltet und vor kurzem eine Einigung verkündet.
2: Wir konnten in allen offenen Punkten hier eine Einigung erzielen. Es ist daher der Durchbruch geschafft, sowohl was die Unterstützung der Bäuerinnen und Bauern anbelangt, als auch das Klimagesetz. Wir werden eine Unterstützung insgesamt mit einem Volumen von deutlich über 200 Millionen Euro zur Verfügung stellen können und haben uns gleichzeitig auch auf die Bestimmungen des Klimagesetzes geeinigt.
3: Wird der Wirtschaftsbund mit der Einigung im Klimagesetz einverstanden sein?
2: Das kann ich noch nicht voraussagen, aber uns war auch schon wichtig, dass wir den Standpunkt der Wirtschaft in dem Klimagesetz berücksichtigen. Wir haben im Regierungsprogramm das Klimaziel 2040 festgeschrieben. Daran orientiert sich natürlich auch das Klimagesetz, das ja ebenfalls Inhalt des Regierungsprogramms ist, wobei wir vor allem den europäischen Rahmen erfüllen wollen. Sie wissen, 90% bis 2040.
1: Sagt Bundeskanzler Stocker im Interview mit Peter Stacher vor kurzem. Details werden dann in einer Stunde in einer Pressekonferenz vorgestellt. Und die Winzer in Österreich schlagen derzeit Alarm, denn eine Rebkrankheit ist am Vormarsch, die durch die amerikanische Rebzikade verbreitet wird. Nach dem Burgenland und der Steiermark hat die Gesundheitsagentur AGES jetzt erste Fälle in Niederösterreich festgestellt. Mehr von Claudia Peintner-Schmidt.
4: Goldgelb oder rötlich verfärbte Blätter am Weinstock, leicht eingerollt und verwelkt, das sind nicht erste Anzeichen vom Herbst, sondern Symptome einer Rebkrankheit.
5: Diese Ausbreitung dieser Krankheit ist eine sehr große Sorge für den österreichischen Weinbau, weil wir wissen, dass europäische, südländische Staaten hier mit diesem Problem schon länger konfrontiert sind und das kann im Prinzip eine ganze Region mit den Rebstöcken ausrotten.
4: Erklärt Andreas Liegenfeld, selbst Winzer und burgenländischer Weinbaupräsident. Die goldgelbe Vergilbungskrankheit ist nicht neu. Das Problem ist aber die amerikanische Rebzikade, die sich stark vermehrt hat und als einziges Insekt die Rebkrankheit überträgt. Der Weinbauverband fordert nun einen nationalen Krisenstab, der sich auch mit anderen betroffenen Ländern wie Tschechien oder Ungarn austauscht.
1: In Deutschland haben die Behörden in der Nähe von Berlin ein geheimes, mutmaßlich russisches Waffenlager gefunden. Ein Tatverdächtiger ist laut Medienberichten in Rumänien festgenommen worden. Das Depot mit zwei Handfeuerwaffen sei schon vor einem Jahr entdeckt worden. Deutsche Sicherheitsbehörden seien inzwischen davon überzeugt, dass die Waffen für Agenten hinterlegt wurden, die im Auftrag Russlands Attentate ausführen sollten. Das waren die Nachrichten mit Felix Schneider-Storm. Zum Wetter.
6: Einige Wolken hängen über Österreich. Die Sonne kommt, wenn überhaupt, nur vorübergehend durch. Dazu regnet es jetzt vor allem im westlichen Bergland und bis zum Abend werden die Regenschauer von Westen her mehr und zum Teil kräftig. Auch Unwetter sind möglich, samt Starkregen, Hagel und Sturmböen. Das Ganze bei Höchstwerten zwischen nur 16 Grad etwa im Bregenzer Wald und 31 Grad zum Beispiel im Südburgenland. Am Abend und in der ersten Nachthälfte sind vor allem an der Alpen-Nordseite auch abseits von Unwettern stürmische Böen möglich, stellenweise sogar bis zu 100 km/h. Weniger Regen und Wind gibt es dann am Wochenende, dazu scheint zeitweise die Sonne bei spätsommerlichen 18 bis 26 Grad. So viel zum Wetter von Georg Brack.
7: 15.03 Uhr, der Radio Burgenland Verkehrsservice. Im Burgenland staut es momentan auf der A3 und in weiterer Folge auf der B16 Richtung Schopron. In Wien gibt es Stau im Nachmittagsverkehr auf der Tangente, jeweils 10 Minuten ihr Zeitverlust. Richtung Graz von Hirstetten bis zum Knoten Prater und Richtung Kagran dauert es ab dem

0: Blaubergtunnel länger. Und Niederösterreich, B8 Angener Straße von Aderklar nach Deutsch-Wagram. Hier gibt es 2 Kilometer Kolonnenverkehr.
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0: Ja, zuerst einmal mit dem kleinen Zehchen, dann langsam mit den Füßen, dann kühlt man sich mal den Bauch ab, die Schultern und dann geht's rein ins Wasser. Oder sind Sie eher von der Fraktion, gleich mal reinköpfeln. So oder so, vielleicht geht's für Sie heute auch. Ab in den Pool und alle daneben, die twisten. Twisting by the pool. Hier sind die Dire Straits für den Start.

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0: Schulterblick, Julia Schulterblick, nicht vergessen. Ja, diese Nummer erinnert mich immer an die vielen, vielen Fahrstunden zum L17 vor der Führerscheinprüfung. Danke Papa an der Stelle für die Geduld. Es war nicht immer leicht. Over my shoulder, Mike and the Mechanics für einen Freitag mit Radio Burgenland.
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0: Marvin Gaye auf Radio Burgenland am Freitagnachmittag. Na, wie schauen Sie aus, Ihre Pläne fürs Wochenende? Mit wem bzw. wie verbringen Sie es?
1: Mit einem guten Buch am Meer.
2: Indem ich mit meinem Hund spazieren gehe, da kann ich am besten entspannen. Oder mit einer Freundin mal was essen gehen oder was kochen.
1: Entweder in einem gekühlten Kaffeehaus oder zu Hause in der halbgekühlten Wohnung mit einem Fußbad.
3: Wir haben einen Campingbus und das ist einfach ganz schön. Ich brauche einfach nur eine ruhige Ecke, wo man dann einfach vielleicht auch schwimmen gehen kann oder wandern gehen kann oder Radl fahren kann. Das ist für mich so der richtige Ausgleich.
4: Eigentlich überall, wo ich nicht in der Arbeit bin.
5: Wo wenig Treiben herrscht, wo viel Natur ist, wo wenig Verkehr ist, es kühle Bäche gibt, wo man sich dann abkühlen kann, das ist etwas, was mir schon sehr entgegenkommt.
0: Also die einen brauchen mehr Halligalli, die anderen mehr Ruhe, so oder so. Hauptsache die Batterien sind dann am Montag wieder aufgeladen. Für den letzten Rest des Stückerl Arbeit vom Feierabend gibt es noch einmal Motivation. Jetzt zum Beispiel mal von Kylie Minogue.
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0: Give it up, Casey and the Sunshine Band auf Radio Burgenland. Freitagnachmittag, es ist 3:30 und damit zu den Schlagzeilen aus dem Burgenland.
1: Mit Christopher Ivancic, schönen Nachmittag. Wie soeben bekannt geworden ist, hat sich die Bundesregierung jetzt am Nachmittag auf eine Dürrehilfe für die Bauern geeinigt, in Höhe von 240 Millionen Euro. Dem Vernehmen nach geht es um Entlastungen bei Sozialversicherungsbeiträgen, Zinszuschüssen und Ratenstundungen. Eine Einigung soll auch beim Klimagesetz erzielt worden sein. Nähere Details dann in einer halben Stunde um 16 Uhr nach einer Pressekonferenz bekannt gegeben werden. Der Bau von Rechenzentren im Burgenland soll künftig an Bedingungen geknüpft sein. Fakt ist, Land und Burgenland Energie arbeiten derzeit Kriterien aus, sagt der Vorstandsvorsitzende Stefan Schamer. Eines dieser Kriterien würde die aufwendige Kühlung von Rechenzentren betreffen. Eine externe Wasserentnahme soll definitiv verhindert werden, sagt Schamer. Und es gibt eine erwartbare Niederlage heute für das Volleyball-Nationalteam der Frauen zum Auftakt der EM in Tschechien. Die Österreicherinnen unterliegen dem Titelfavoriten Serbien mit 0:3. Österreich ist erstmals seit 1971 bei einer EM-Endrunde dabei. Und jetzt zum Wetter.
0: Die Wolken werden in den nächsten Stunden mehr. Überwiegend bleibt es trocken, vereinzelt sind aber Regenschauer oder Gewitter möglich. Dazu bleibt es schwül bei 27 bis 31 Grad. Wir messen jetzt 27 Grad in Podersdorf, 27 auch in Unterpetersdorf und 26 Grad in Welten. Morgen am Samstag wechseln sich Sonne und Wolken ab, den meisten Sonnenschein. Den gibt es dabei im Norden. Es ist nicht mehr so warm wie die letzten Tage. Die Werte erreichen zwischen 22 und 26 Grad. 15.31 Uhr der Radio Burgenland. Verkehrsservice Stau gibt es momentan im Burgenland auf der A3 und in weiterer Folge auf der B16 Richtung Schopron. Und in Wien gibt es Stau im Nachmittagsverkehr auf der Tangente mit einem Plus von 15 Minuten. Richtung Graz zwischen Stadlau und dem Knoten Prater und Richtung Kagran dauert es ab dem Lahrbergtunnel länger.
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0: Gimme Abba. Auf Radio Burgenland, Freitagnachmittag. Und am Abend ist wieder Spannung garantiert. 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

Waffenherstellers und zu einem millionenschweren Geschäft. 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

0: mit mittlerweile 3 Toten in Linz gibt weiter Rätsel auf. Immer noch ist unklar, von wo aus sich die gefährlichen Keime verbreitet haben und vor allem wie. Wahrscheinlichste Quelle sind aktuell 3 Kühltürme der Linz AG in der Wiener Straße in Linz. Von dort könnten die Erreger über Wasserdampf in die Luft gekommen sein. Daniela Dahlke berichtet.
1: Im Zentrum der Suche nach der legionellen Quelle steht ein neues Projekt der Linz AG, die Fernkälte. Damit sollen künftig unter anderem Krankenhäuser und Seniorenzentren an heißen Tagen abgekühlt werden. Zu diesem System gehören 3 Kühltürme in der Wiener Straße und genau dort sind bei Untersuchungen Legionellen gefunden worden. In deren Umfeld gibt es auch einen Erkrankungscluster. Legionellen können über feinste Wassertröpfchen, somit über Wasserdampf, in die Luft gelangen. Ein bloßes Vorbeigehen an den Anlagen reiche für eine Ansteckung aber nicht aus, sagt der Linzer Infektiologe Helmut Salzer.
2: Das braucht eine gewisse Dosis, um sich wirklich zu infizieren.
1: Die Behörden gehen derzeit davon aus, dass es in Linz noch zumindest eine weitere Infektionsquelle geben könnte. Die Suche läuft.
0: Das koalitionsinterne Verhandeln um eine Einigung über Dürrehilfen für die Bauern in Verbindung mit einem Klimaschutzgesetz hat offenbar ein Ende. Die Regierung hat sich auf ein Dürrepaket im Umfang von 240 Millionen Euro geeinigt. Dem Vernehmen nach geht es um Entlastungen bei den Sozialversicherungsbeiträgen, Zinszuschüssen und Ratenstundungen. Die Prämie für die Hagelversicherung wird nächstes Jahr um 10% gesenkt. Eine Einigung soll auch beim Klimagesetz und der UVP-Novelle erzielt worden sein. Details werden in diesen Minuten bei einer Pressekonferenz bekannt gegeben. Wieder wird offiziell vor betrügerischen E-Mails gewarnt. Dieses Mal ruft das Finanzministerium zur Vorsicht auf. Betrüger versuchen mit Mails zur Familienbeihilfe an Daten von Bürgerinnen und Bürgern zu kommen. Mehr dazu von Thomas Metelko.
3: In den falschen E-Mails wird laut Finanzministerium behauptet, dass es zu Problemen bei der Auszahlung der Familienbeihilfe gekommen ist. Besonders frappant, der Grund dafür sei der Missbrauch persönlicher Daten. Die Empfänger werden aufgefordert, ihre persönlichen Daten und ihre Kontoinformationen zu überprüfen. Dazu sei ein Link mit dem Titel "Jetzt Daten überprüfen und sichern" aufzurufen. Doch über diesen Link werden tatsächlich persönliche Informationen und Online-Banking-Zugangsdaten abgesaugt. Das Finanzministerium rät dringend dazu, keinesfalls persönliche Daten wie etwa Passwörter, Kreditkartendaten oder Kontoinformationen weiterzugeben. Das Finanzministerium versendet zudem keine Informationen per E-Mail. Derartige Mails sollten gelöscht werden.
0: Nach dem Kabelbrand beim Stellwerk Wien-Praterstern vergangene Woche bauen die ÖBB die Verbindungen vom Wiener Hauptbahnhof zum Flughafen Schwechat aus. Ab heute wird das bestehende Angebot mit zusätzlichen Rex-Verbindungen verstärkt, neben den bestehenden Railjet- und IC-Zügen. Ab 5. September soll es auch zusätzliche Busverbindungen geben. Das waren die Nachrichten mit Felix Schneider-Storm. Zum Wetter.
4: Regenschauer gibt es jetzt vor allem in Vorarlberg und Tirol sowie in Teilen Kärntens und Oberösterreichs. Und heute Abend und in der ersten Nachthälfte sind weitere Schauer und teils heftige Gewitter dabei. Die können auch Starkregen, Hagel und Sturmböen bringen. Verbreitet 60 bis 90, stellenweise sogar bis zu 100 km/h sind in den Abend- und ersten Nachtstunden vor allem in und um Oberösterreich möglich. Das Ganze bei aktuell meist 15 bis 28 Grad. Das Wochenende bringt uns dann weniger Wind und eine Mischung aus Sonnenschein und Wolken. Schauer gibt es nur vereinzelt, speziell in den Alpen und im Süden. Hier können die Wolken also immer wieder auch dicht sein. Die Temperaturen erreichen spätsommerliche 18 bis 26 Grad. So viel zum Wetter von Georg Brack.
5: 16.03 Uhr, der Radio Burgenland Verkehrsservice im Burgenland. Staut momentan in Eisenstadt auf der S31 vor der Kreuzung zur B50. Und auch auf der B50 bei Pandorf dauert es momentan länger. Wien, Tangente Richtung Kagran. Zwischen Lahrbergtunnel und dem Knoten Prater gibt es ein Plus von 15 Minuten wegen Überlastung. Und auf der Nordbrücke stadtauswärts ist nach einem Unfall der rechte Fahrstreifen gesperrt. Der Stau reicht zurück auf die Brigittenauerlände bis zur Gürtelbrücke. Überlastet ist auch die Ausweichstrecke über die Adalbert-Stifter-Straße.
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5: Und für alle, die nach einer stressigen Woche ein bisschen runterkommen wollen, müssen, ihre Musik klingt immer ein bisschen so wie im Spa. Mit dem Hall drauf. Es geht rein in die Stunde mit der irischen Pop-Elfe Enya. Weiter mit dem Orinoco Flow. Schönen Freitag.

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1: Am Mikrofon ist Felix Schneider-Storm. Der Legionellen aus

0: How deep is your love? Mit den Bee Gees. Durch den Freitagnachmittag hier auf Radio Burgenland und in Stadt Schleining hat sich dieser Tage alles um die Kunst gedreht. Das internationale Kunstsymposium EU Art Network wird schon seit 26 Jahren veranstaltet. Heuer haben 21 Künstlerinnen und Künstler ihre ganz unterschiedlichen Vorstellungen zum Thema Veränderung, das stete Ungewisse, künstlerisch umgesetzt. Ulla Jenner hat sich bei den Künstlerinnen und Künstlern umgehört, etwa bei Gudrun Schüler aus Bayreuth.
1: Ich habe kleine Zeichnungen von Wolkenbildern, eine kleine Serie von Wolkenzeichnungen. Für mich sind Wolken das Synonym für Veränderung. Also der Himmel ist für mich die Leinwand der Natur eigentlich.
2: Gudrun Schüler ist zum 9. Mal beim EU Art Network dabei. Und auch Eveline Lehner aus Schützen am Gebirge ist mit dem Symposium seit vielen Jahren verbunden. In ihren Arbeiten beschäftigt sie sich vor allem mit dem Übergang von einem Zustand in den nächsten.
3: Und ja, und ich denke mal, wir leben eigentlich immer im Dazwischen, bis er sich manifestiert, diese Veränderung. Und diese Zwischenräume versuche ich darzustellen.
2: Elke Mischling, Präsidentin des EU Art Network, beschäftigt dagegen die Frage, wie Menschen auf starke Veränderungen reagieren.
4: Es gibt zwei Positionen. Die verharren in der Schockstarre, in Angst sterben sozusagen und bewegungslos sind. Und es gibt die Reaktion auf starke Veränderung, die Hoffnung mit sich bringt und Chancen, nämlich nach vorne zu schauen und zu überlegen, was kann ich tun, wie kann ich damit umgehen.
0: Ab heute Abend sind die Arbeiten des 26. EU Art Network in der Ausstellung auf der Friedensburg Schleining zu sehen. Und im Burgenland heute zeigen wir, wie sie entstanden sind. Hello.

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0: Wake Me Up Before You Go Go mit Wham durch den Freitagnachmittag. Es ist kurz vor 4:30.
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2: Mit Christopher Iwanschitz einen schönen Nachmittag. Unter dem Motto Österreich im Gespräch mit dem Kanzler ist vor kurzem ÖVP-Bundeskanzler Christian Stocker für eine Bürgerdiskussion in Eisenstadt eingetroffen. Parallel läuft derzeit eine Pressekonferenz in Wien zu den Details der Einigung auf das neue Klimagesetz und die Dürrehilfen für die Landwirtschaft. Für Bäuerinnen und Bauern soll es demnach 240 Millionen Euro geben. Bereits im Vorfeld der PK sagt der Bundeskanzler:
3: Wir konnten in allen offenen Punkten hier eine Einigung erzielen. Es ist daher der Durchbruch geschafft, sowohl was die Unterstützung der Bäuerinnen und Bauern anbelangt, als auch das Klimagesetz. Wir werden eine Unterstützung insgesamt mit einem Volumen von deutlich über 200 Millionen Euro zur Verfügung stellen können.
4: Wird der Wirtschaftsbund mit der Einigung im Klimagesetz einverstanden sein?
3: Das kann ich noch nicht voraussagen, aber uns war auch schon wichtig, dass wir den Standpunkt der Wirtschaft in dem Klimagesetz berücksichtigen. Wir haben im Regierungsprogramm das Klimaziel 2040 festgeschrieben. Daran orientiert sich natürlich auch das Klimagesetz, das ja ebenfalls Inhalt des Regierungsprogramms ist, wobei wir vor allem den europäischen Rahmen erfüllen wollen. Sie wissen, 90% bis 2040.
2: Sagt der Bundeskanzler Christian Stocker. Nach Ermittlungen haben Polizisten einen 49-jährigen Ungarn festgenommen, der in 5 Bundesländern, auch im Burgenland, mindestens 60 Autos aufgebrochen haben soll und hochwertige Fahrzeugteile gestohlen haben soll. Der Gesamtschaden dürfte mehrere hunderttausend Euro betragen, sagt die steirische Polizei. Und zum Sport. Morgen beginnt die Vuelta a España, die dritte große Radrundfahrt der Welt. Erstmals in diesem Jahr ist Patrick Konrad bei einer dieser großen Rundfahrten vertreten. Michael Gutmann.
5: Nach dem Giro d'Italia und der Tour de France sind bei der Vuelta wieder fast alle Topstars am Start. Allen voran der Slowene Tadej Pogacar. Patrick Konrad aus Eisenstadt ist beim Giro und der Tour de France nicht nominiert gewesen. Bei der Vuelta ist er für sein Team Lidl Trek dabei. Konrad hat im 8-köpfigen Team eine besondere Rolle. Er ist Teamstratege und wichtigster Helfer für seine Kapitäne. Der Däne Mathijs Kelmose fährt auf ein Top-Ergebnis in der Gesamtwertung und dessen Landsmann Mats Pedersen soll möglichst viele Etappen in Spanien gewinnen. Die Vuelta umfasst 21 Teilstücke, knapp 3300 Kilometer sind zu absolvieren, 58.000 Höhenmeter werden die Fahrer zu bewältigen haben. Los geht es morgen mit einem kurzen Zeitfahren in Monaco. Die Tour endet am Sonntag in 3 Wochen in Granada.
2: Und vom Sport jetzt zum Wetter.
0: Unbeständig geht's auch am Abend und in der Nacht weiter. Immer wieder können einzelne Schauer oder Gewitter durchziehen. Der Wind weht oft kräftig bei Werten zwischen 15 und 18 Grad. Wir messen jetzt noch 27 Grad in Eisenstadt, 26 in Groß-Warersdorf und 26 Grad in Königsdorf. Morgen am Samstag gibt's eine Mischung aus Sonne und Wolken mit den meisten sonnigen Phasen im Nordburgenland. Regen steht aktuell keiner an, dazu wird's mit 22 bis 26 Grad etwas kühler. 16.32 Uhr der Radio Burgenland Verkehrsservice im Burgenland. Geht's langsamer voran auf der B50 bei Parndorf. Und in Wien gibt's Stau wegen Überlastung auf der Tangente Richtung Kagran. Zwischen dem Laherbergtunnel und dem Knoten Prater verlieren Sie 15 Minuten.
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haben vor kurzem südburgenländische Luft geschnuppert. Die waren beim Picture On Festival in Bildein zu Gast. Inner Circle, Sweat auf Radio Burgenland. Und alle, die sich schon für nächstes Jahr richten wollen, am 6. und 7. August ist es nächstes Jahr wieder soweit.

Da, spätestens bei dem Teil sind alle beim Mitsingen dabei. Berühmte Fußballhymne auch von Neil Diamond, Sweet Caroline, hier auf Radio Burgenland. Es ist jetzt 16:50 Uhr. Einen schönen Freitag wünsche ich.

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1: Willkommen zum Journal um 5. Das sind heute unsere Themen. Die Bauern in Österreich sollen Dürrehilfen im Umfang von 240 Millionen Euro bekommen. Die deutsche Regierung kritisiert den israelischen Sicherheitsminister Ben-Gvir scharf. Die Nummer 1 der Tenniswelt, Jannik Sinner, wird nicht bei den US Open antreten. Aus dem Journalstudio begrüßt Sie Felix Schneider-Storr. Lange hat die Dreierkoalition verhandelt und jetzt gibt es eine Lösung bei den Dürrehilfen für die Bauern und eine Einigung auf ein Klimagesetz. Auf Letzteres haben ja vor allem SPÖ und Neos gedrängt. Erste Details sind vor kurzem bei einer Pressekonferenz vorgestellt worden. Tanja Malle.
2: Das geplante Dürrepaket umfasst 240 Millionen Euro. Landwirtschaftsminister Norbert Dotschnig, ÖVP.
3: Das Paket umfasst kurzfristig wirksame Soforthilfemaßnahmen, aber auch mittel- und langfristige Maßnahmen.
2: 140 Millionen Euro macht der geplante Erlass von Sozialversicherungsbeiträgen für 2 Monate aus. Der Bund geht in Vorleistung, will sich das Geld über geringere Pensionszuschüsse für die Bauern quasi zurückholen. Finanzminister Markus Marterbauer, SPÖ.
4: Die bäuerliche Sozialversicherung, Krankenversicherung hat im Moment Überschüsse und aus dem kommt diese Übertragung zustande und das begünstigt.

0: gibt jetzt dem Bund die Finanzierungsmöglichkeiten.
1: Dazu kommen Hilfen bei Investitionen und Zinszuschüsse. Die Prämie für die Hagelversicherung wird nächstes Jahr um 10% gesenkt. Eine Einigung gibt es auch beim Klimagesetz. Das Ziel, bis 2040 klimaneutral zu werden, wurde fixiert, heißt es.
2: Der ehemalige Linzer SPÖ-Bürgermeister Klaus Luger ist heute, nur 20 Minuten nach Prozessbeginn, freigesprochen worden. Das Urteil ist nicht rechtskräftig. Als Stadtchef soll Luger laut Strafantrag im Zuge der Brucknerhaus-Affäre ein juristisches Gutachten um rund 19.000 Euro in Auftrag gegeben haben. Das Gutachten soll laut der Staatsanwaltschaft vor allem in seinem eigenen Interesse gewesen sein. Die Richterin sieht das heute aber anders. Es sei kein Vermögensschaden entstanden und kein wissentlicher Befugnismissbrauch durch Luger nachweisbar gewesen, so die Urteilsbegründung. Wir schauen ins Ausland. Jahrzehntelang war Deutschland solidarisch zu Israel, aus Verantwortung für die Shoah. Inzwischen kritisiert die deutsche Bundesregierung Israel aber deutlich schärfer. Jüngste Anlässe sind Aussagen von Sicherheitsminister Ben-Gvir zu Tötungen in Gaza und Pläne für den Bau von Siedlungen im Westjordanland. Aus Berlin, Regina Pöll.
3: Das Siedlungsprojekt E1 im Westjordanland würde palästinensische Gebiete voneinander trennen und eine Zwei-Staaten-Lösung weiter gefährden. So schreiben es 7 westliche Staaten in einer gemeinsamen Erklärung. Ihr Appell an Israel, die Siedlungspläne sofort zurückzunehmen. Unter den Unterzeichnern ist auch Deutschland. Der Ton gegen die israelische Regierung wird schärfer, insbesondere gegen Sicherheitsminister Ben-Gvir. Er hatte zuletzt gefordert, die Angriffe auszuweiten und jede Nacht 30 oder 40 Menschen in Gaza gezielt zu töten. Sprecher Sebastian Hille erklärte im Namen von Kanzler Merz:
4: Der Bundeskanzler verurteilt die menschenverachtenden, völkerrechtswidrigen Appelle von Minister Ben-Gvir scharf. Sie sind nicht hinnehmbar.
3: Die EU-Außenminister wollen in wenigen Tagen über mögliche EU-Sanktionen gegen Ben-Gvir beraten.
2: Zum Sport: Die Nummer 1 der Tenniswelt bei den Herren, Jannik Sinner, tritt nicht beim 4. und letzten Grand-Slam-Turnier des Jahres an, den US Open. Der Südtiroler schreibt auf X, seine Knieverletzung zwinge ihn zur Pause. Christoph Ott berichtet.
5: Seit Wochen hat der 5-malige Grand-Slam-Champion Probleme mit seinem rechten Knie. Daher musste der 25-Jährige schon für die ATP-Masters-Turniere in Montreal und Cincinnati absagen. Und nun sind die Befürchtungen wahr geworden. Auch die US Open finden ohne Jannik Sinner statt. Wie der Südtiroler selbst in einem Statement veröffentlicht hat, meint er: Obwohl ich hart mit meinem Team und meinem medizinischen Betreuerstab gearbeitet habe, mussten wir nun die schwere Entscheidung treffen, dass ich dieses Jahr nicht bei den US Open antreten kann. Ich bin natürlich sehr traurig und enttäuscht. So Sinner, der noch mehr Zeit braucht, um sich von den Problemen im rechten Knie zu erholen. Damit müssen alle Tennisfans, die sich auf ein mögliches Duell zwischen Sinner und dem Spanier Carlos Alcaraz, der nach 4-monatiger Verletzungspause sein Comeback gibt, weiter auf ein neues Duell der beiden Superstars warten.
2: Und der Fußball-Weltverband FIFA hat den Argentinier Leandro Paredes für seinen Ausraster nach dem verlorenen WM-Endspiel gegen Spanien jetzt für 10 Länderspiele gesperrt. 4 weitere Spieler und Betreuer Argentiniens wurden nach den Tumulten ebenfalls gesperrt, so die FIFA. Das war das Journal um 5 mit Felix Schneider-Storm. Zum Wetter.
6: Mit vielen Wolken geht es in Richtung Abend. Dazu sind jetzt speziell im Westen und Süden einige gewittrige Regenschauer unterwegs. Recht unterschiedlich auch die Temperaturen heute. In Reutte sind es nur 14 Grad, 28 in Lutzmannsburg. Von Bayern her treffen in den nächsten Stunden weitere Schauer und teils heftige Gewitter ein. Und zwar vor allem im Flachgau und in Oberösterreich. Später am Abend dann auch in Niederösterreich und Wien. Gleichzeitig frischt hier teils stürmischer Westwind auf mit Böen von verbreitet 60 bis 90 km/h. Weiter im Süden sind teils heftige Gewitter möglich heute. Am Wochenende dann zeitweise sonnig bei 18 bis 26 Grad. Mehr Wolken und einzelne Schauer vor allem in den Alpen und im Süden. So viel zum Wetter von Georg Brack.
1: 5 nach 5 der Radio Burgenland, Verkehrsservice im Burgenland, und auch sonst kommen Sie gut voran. Gute Fahrt.
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1: Schönen Freitag.

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0: My Father's Eyes, Eric Clapton auf Radio Burgenland am Freitagnachmittag. Und vielleicht haben Sie schon Bilder der Verwüstung in Kizeh gesehen. Burgenland heute wird aus der Grenzgemeinde heute jedenfalls berichten mit Elisabeth Power-Gerbaufsitz.
1: Ja, schönen Nachmittag. Es war eine Gewitter-Superzelle, die sich gestern um diese Uhrzeit in Kizeh entladen hat und massiven Schaden angerichtet hat. Bäume entwurzelt, Grabsteine umgeschmissen und Häuser abgedeckt. Heute laufen die Aufräumarbeiten auf Hochtouren. Da hält der gesamte Ort auch wirklich zusammen. Viele Freiwillige waren heute vor Ort, denn zum Beispiel der Friedhof wurde richtig verwüstet. 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
2: Ich hätte so gerne einen anderen Beruf, weil ich für so wenig Kohle so viel schuft. Sitz den ganzen Tag in einem Büro mit Ausblick auf den Hinterhof, ja ist halt so. Ja, so macht mir das keinen Spaß. Die Kantine in der Firma ist fatal. Immer irgendwas mit Soße ohne Salz.

Memphis. Ich hab die Arbeit gerade neu für mich entdeckt und deshalb gerade in Manila eingecheckt. Ja, die ersten Cocktails sind schon weg, so wie leider auch das Internet. Ja, ja, so macht's

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1: Homeoffice Rian auf Radio Burgenland. Es ist kurz vor 5:30.
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3: Mit Christopher Iwanschitz. In Sache Dürrehilfen für die Landwirtschaft ist eine Einigung erzielt worden. Die Dreierkoalition im Bund hat vor kurzem die Details bekannt gegeben. Das geplante Dürrehilfspaket umfasst 240 Millionen Euro, sagt Landwirtschaftsminister Norbert Totschnig, ÖVP.
4: Das Paket umfasst kurzfristig wirksame Soforthilfemaßnahmen, aber auch mittel- und langfristige Maßnahmen.
3: Und eine Einigung gibt es auch beim Klimagesetz, bestätigt SPÖ-Finanzminister Markus Matterbauer.
5: Die Bundesregierung hat sich darauf geeinigt, dass wir bis Ende nächsten Jahres dann den Klimafahrplan vorlegen werden, also die konkreten Maßnahmen zur Erreichung der Klimaziele, wie wir das Klimaziel erreichen wollen, also sektorale Zuständigkeiten, Zeitpläne, auch in Bezug auf die Erreichung durch einzelne Wirtschaftsbranchen, auch in Bezug auf die Anpassung, wie gelingt Städte anzupassen, den Flüssen Raum zu geben, die Landwirtschaft zu umzustellen.
3: So Matterbauer nicht bei der PK in Wien dabei war Bundeskanzler Christian Stocker, der aktuell noch in Eisenstadt zu Gast ist im Rahmen einer Bürgerdiskussion, die auch Thema in Burgenland heute sein wird, 19 Uhr, ORF 2. Und jetzt zur Vogelschutzorganisation BirdLife, die spricht von einem positiven, guten Brutjahr für die Weißstörche im Burgenland. Die Jungvögel sind gut durch den trockenen Sommer gekommen. Besonders viel Nachwuchs gibt es im Bezirk Oberwart mit durchschnittlich 2,7 ausgeflogenen Jungvögel pro Horst. Und zum Sport: in der Fußball-Bundesliga wird die vierte Runde

0: Heute mit dem Spiel Ried gegen den GRK eröffnet. Im Burgenland steht die Landesliga im Fokus, berichtet Michael Gutmann.
1: Während Tabellenführer St. Margarethen erst morgen spielt, sind heute gleich 6 Spiele angesetzt. In den Spielen Deutschkreuz gegen Neusiedl und Eberau gegen Bad Sauerbrunn geht es um die vorübergehende Tabellenführung. Diese 4 Teams halten alle bei 4 Punkten nach 2 Partien. Auch Leiter Brodersdorf gegen Halbtouren könnte heute mit einem Sieg an die Spitze kommen. Pinkerfeld trifft auf Oberpullendorf mit Ex-Pinkerfeld-Coach Florian Hottwagner an der Seitenlinie. Heute spielen außerdem Lackenbach gegen Klingenbach und die Spielgemeinschaft Neudorf-Parndorf gegen Kofidisch. In der Regionalliga Ost darf sich Oberwart heute berechtigte Hoffnungen auf den ersten Heimsieg der Saison machen. Die Oberwarter treffen auf Aufsteiger SV Wienerberg. Wienerberg ist noch punktelos. Morgen spielen dann Parndorf in Glocknitz und Mattersburg gegen Aufsteiger Schaiblingkirchen.
0: Und schon jetzt gibt's den Blick aufs Wetter.
2: Am Abend und in der Nacht geht's unbeständig weiter. Immer wieder können einzelne Schauer oder Gewitter durchziehen. Der Wind weht oft kräftig bei Werten zwischen 18 und 15 Grad. Aktuell messen wir noch 24 Grad in Bad Harzmannsdorf, 23 Grad in Pilgersdorf und 27 Grad in Golz. Morgen am Samstag gibt es dann einen Mix aus Sonne und Wolken, wobei es den meisten Sonnenschein im Nordburgenland geben wird. Aus aktueller Sicht bleibt es trocken bei niedrigeren Werten zwischen 22 und 26 Grad maximal. 17.32 Uhr der Radio Burgenland Verkehrsservice im Burgenland und auch sonst kommen Sie gut voran.
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0: Winterhausbankette Feier auf Radio Burgenland und ein kalter Spritzer, ein großes Aufstrichbrot, ein Surbraten mit Erdäpfelsalat, ein Glas Rotwein, Buschenschenken und Heurige sind Teil der kulinarischen Landschaft im Burgenland. Vielleicht sind Sie auch dieses Wochenende wieder da unterwegs. Frage an die Gäste im Süden, in Rudersdorf. Was darf da denn nicht fehlen?
1: Brelljausen unbedingt, weil sonst kann man ja nicht viel trinken, weil Unterlock braucht ja jeder. Und dann vielleicht später am Abend auch Musik dazu, was passt.
2: Natürlich ein Programm, ein paar Gatscherl und Salzstangerl. Das ist halt die Seele, die Südburgenlands einbringt. Nicht?
1: Kümmelbratenbrot. Ja, es ist besonders gut, weil unterhalb ist ein Bratelfett noch drauf und dann zusätzlich noch das Fleisch und das hat schon was.
3: Holunder Spritzer, weil der super ist.
4: Naja, was Saures auf jeden Fall. Also wenn ich irgendwo am Buschenschein gehe, muss immer was Saures dabei sein.
5: Was Süßes zum Schluss, weil das rundet einfach das Essen dann ab.
0: Ja, so oder so. Das Wetter sollte sowohl für draußen als auch für drinnen sitzen passen. Die Werte bleiben angenehm bei maximal 26 Grad. Meist bleibt es auch trocken. Und trotz Wolken geht sich genug Sonne für den Buschenschank oder heurigen Besuch aus.

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Der Boss, von dem man auch am späten Freitagnachmittag am Weg ins Wochenende noch gern hört. Der Boss, Bruce Springsteen auf Radio Burgenland. Es ist jetzt 17.52 Uhr.

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1: Am Mikrofon Paul Kracker. Nach wochenlanger Debatte haben sich die Regierungsparteien auf Dürrehilfen für Bauern geeinigt. Den Bauern werden für 2 Monate die Sozialversicherungsbeiträge erlassen. Außerdem gibt es staatliche Zuschüsse zu Kreditzinsen. Bei den Verhandlungen in Wien ist unser Reporter Niklas Lercher. Wie treffsicher ist die Einigung?
2: Unter dem Strich ist die Regierung hier schon mit der Gießkanne unterwegs, denn von der Senkung der Sozialversicherungsbeiträge etwa profitieren alle Bäuerinnen und Bauern, auch jene, die nicht unmittelbar von Dürreschäden betroffen sind. Und das allein macht schon 140 Millionen Euro aus. Beim Stichwort Treffsicherheit führt die Regierung die höheren Zuschüsse für die Hagelversicherung ins Feld. So sollen sich noch mehr Landwirte gegen Schäden versichern, damit bei der nächsten Dürre hauptsächlich die Versicherung zahlt und nicht zusätzlich der Staat, wie jetzt, einspringen muss.
1: Verbunden mit den Hilfen ist eine Einigung beim Klimagesetz. Österreich soll 10 Jahre früher als die EU klimaneutral sein, bereits 2040, also nicht mehr CO2 ausstoßen, als Böden und Wälder aufnehmen können. Der Wirtschaftsflügel der ÖVP hat sich gegen die frühere Klimaneutralität gewehrt. Ist er der große Verlierer?
2: Auf den ersten Blick ja. Im Vorfeld konnte man schon den Eindruck gewinnen, Wirtschaft und Industrie wollen am liebsten gar kein Klimagesetz. Auf den zweiten Blick schaut das Bild schon nicht mehr so klar aus. Im Klimagesetz soll das Ziel, in Österreich bis 2040 klimaneutral zu sein, zwar drinstehen, verbindliche Maßnahmen oder Strafzahlungen sind aber nicht vorgesehen.
1: Niklas Lerche hat analysiert. Die Tiroler Sicherheitslandesrätin Astrid Mayer von der ÖVP tritt zurück. Mayer ist durch ein Interview der Tiroler Tageszeitung unter innerparteilichen Druck geraten. Sie hat bekannt gegeben, dass sie sich als Einzige um die Vizeleitung der Tiroler Fremdenpolizei bewerbe. Wenn sie den Job bekomme, wolle sie ihn aber nicht gleich antreten, sondern vorerst in der Landesregierung bleiben. Nach Mayers Rücktritt wird das Amt der Sicherheitslandesrätin in Tirol nicht nachbesetzt. Die

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1: Am Mikrofon Paul Kracke. Der frühere Linzer Bürgermeister Klaus Luger ist im Untreueprozess freigesprochen worden. Luger ist vorgeworfen worden, er habe im Lieferskandal um die Leitung des Brückenhauses als Bürgermeister ein Gutachten um fast 20.000 Euro in Auftrag gegeben, das nur ihm selbst dienen sollte. Aus Linz, Stefan Schnabel.
2: Das Gutachten sollte auf Steuerkosten klären, welche Rechtsfolgen es hat, Bewerbungsfragen vorab weiterzugeben, wohl wissend, dass Luger selbst Fragen weitergegeben hat. Es geht dabei um Bewerbungsfragen, die Klaus Luger an Dietmar Kerschbaum weitergegeben hat, der sich 2017 um den Posten des künstlerischen Geschäftsführers der Linzer Veranstaltungsgesellschaft Liefer beworben hat und den Job auch bekommen hat. Luger hat später öffentlich eingestanden, dass er die Fragen weitergegeben hat. Vom Gericht hat es heute geheißen, hätten die Gutachter vorher gewusst, dass Luger die Fragen weitergegeben hat, hätten sie weniger prüfen müssen, der Aufwand wäre geringer gewesen. Aber das Gutachten an sich geht okay.
1: Die Bauern bekommen Dürrehilfen. Nach wochenlanger Debatte haben die Regierungsparteien vereinbart, Bauern müssen 2 Monate lang keine Sozialversicherungsbeiträge zahlen. Außerdem gibt es staatliche Zuschüsse zu Kreditzinsen und zu Prämien der Hagelversicherung. Verbunden mit den Hilfen ist eine Einigung beim Klimagesetz. Österreich soll 10 Jahre früher als die EU klimaneutral sein, bereits 2040, also nicht mehr CO2 ausstoßen als Böden und Wälder aufnehmen können. Das meist tödliche Ebola-Virus breitet sich in der Demokratischen Republik Kongo in Zentralafrika weiterhin rasant aus. Mehr als 4000 Infektionen sind bestätigt, doch es dürften viel mehr Menschen mit Ebola infiziert sein. Robert Zickmund informiert.
3: Seitens der Vereinten Nationen stellt man zur Ausbreitung des Ebola-Virus in Westafrika klar, 100 Tage nach dem Ausbruch habe man die Lage nicht unter Kontrolle, das Virus verbreite sich rasant. Die Mehrheit der mittlerweile 2500 Toten starb in den letzten 20 Tagen, sagt Julian Harness, der UN-Ebola-Koordinator.
4: In the last 3 months, 3500 people have died.
3: Die Zahl der Infizierten wächst derzeit exponentiell, erinnert Harness an Begriffe, die wir alle noch von der Covid-19-Pandemie kennen. Und das alles in einer Gegend der Demokratischen Republik Kongo, die seit 3 Jahrzehnten von Bürgerkrieg und Armut zerrüttet ist. Derzeit sei die von der Epidemie betroffene Region größer als Frankreich.
1: Beim morgigen Formel-1-Sprintrennen in Zandvoort in den Niederlanden startet der Brite George Russell von der besten Position. Neben ihm steht Weltmeister Lando Norris. Das Sprintrennen beginnt zu Mittag. Der eigentliche Grand Prix in Zandvoort wird am Sonntag ausgetragen. Das war die Nachricht mit Paul Kranker. Und nun zum Wetter.
5: Stürmischer Westwind frischt heute Abend sehr plötzlich auf. Momentan in Oberösterreich und bald auch in Niederösterreich und später dann auch in Wien. Windspitzen von 86 km/h sind zum Beispiel vor kurzem in Wolfseck gemessen worden. Momentan wird der Wind

und oft von heftigen Gewittern begleitet, die können auch Hagel oder Starkregen bringen. Gewitter und Schauer sind auch sonst häufig unterwegs, im Burgenland können auch noch Unwetter dabei sein. In der zweiten Nachthälfte beruhigt sich das Wetter dann aber. Der Wind wird schwächer, weht aber immer noch sehr lebhaft. Erst am Sonntag ist der Wind dann im ganzen Land schwach. Generell bringt das Wochenende ein paar Sonnenstunden, vor allem im Bergland teilweise dichte Wolken und durchschnittliche Sommertemperaturen mit 18 bis 26 Grad. So viel zum Wetter von Daniel Stanker.

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1: Die Reform der Sozialhilfe in Österreich soll ab dem 1. Jänner 2027 gelten. Mit der Sozialhilfe unterstützt das Land Österreich ärmere Menschen. Sozialministerin Corinna Schumann von der SPÖ soll bald ein geplantes Gesetz zur neuen Sozialhilfe vorstellen. In Zukunft soll das Arbeitsmarktservice alle Personen betreuen, die Sozialhilfe bekommen und arbeiten können. Für diese Änderung braucht die Bundesregierung die Zustimmung von einer anderen Partei. Personen aus anderen Ländern, die erst seit kurzem in Österreich sind, sollen weniger Sozialhilfe bekommen. Sie sollen so besser Teil der österreichischen Gesellschaft werden können, meint die ÖVP. Die Stadt Wien erhöht ab Jänner 2027 bestimmte Gebühren. Wiener müssen ab dann mehr Geld bezahlen für die Müllabfuhr, die Versorgung mit Wasser und für Kanäle. Sie müssen um bis zu 4,6% mehr Geld bezahlen. Zuletzt hatte die Stadt Wien diese Gebühren im Jahr 2025 erhöht. Mit dem Geld von den höheren Gebühren sollen zum Beispiel Straßen repariert werden oder auch die Mistplätze ausgebaut werden. Das sagt die Wiener Stadtregierung. Die Parteien ÖVP und FPÖ kritisieren die höheren Gebühren. Das Musikfest FM4 Frequency Festival findet ab heute bis Samstag in der niederösterreichischen Landeshauptstadt St. Pölten statt. Bis zu 140.000 Besucher sollen zu dem Festival kommen. Es gibt aber Kritik von der Gewerkschaft Wider. Die Gewerkschaft kritisiert ein fehlendes Gesetz für Sicherheitsmitarbeiter bei Musikfesten. Ausbildungen für Sicherheitsmitarbeiter sind bei vielen Sicherheitsfirmen nicht Pflicht, kritisiert der niederösterreichische Gewerkschaftschef Horst Pammer. Auch findet es Pammer nicht gut, dass viele Sicherheitsmitarbeiter nicht gut Deutsch sprechen. Das waren die Nachrichten in einfacher Sprache, gelesen von Eva-Maria Fohn. Redaktion Raffaela Singer und Lorenz Lohr.
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1: Am Mikrofon Paul Kracker. Nach dem legionellen Ausbruch in Linz mit 3 Toten gibt es Hinweise auf die Ursache. Eine der Ursachen dürfte eine Kühlung von außen gewesen sein. Offenbar ist eine Kühlanlage der Linz AG mit belastetem Wasser besprüht worden. Verena Bruha berichtet.
2: Um die Rohre der Anlage zu kühlen, soll Wasser aus einem Becken von außen aufgesprüht worden sein. Genau in diesem Wasserbecken konnten Legionellen nachgewiesen werden. Experten gehen aber davon aus, dass es noch zumindest einen oder mehrere zusätzliche Legionellenherde gibt. Mittlerweile sind 26 Erkrankungen und 3 Todesfälle bekannt. Die Grünen sehen sich in ihrer langjährigen Forderung nach einem neuen Epidemiegesetz bestätigt. Auch Wasserhygienexpertin Regina Sommer von der MedUni Wien sieht Handlungsbedarf. Sie fordert schon lange,
3: dass ein Register eingeführt wird, damit man weiß, wo solche Kühltürme stehen, damit man eine bessere Überwachung, eine bessere Überprüfung machen kann und natürlich auch in so einem traurigen Fall wie einem Ausbruch auch rascher weiß, wo so eine Quelle sitzen kann.
2: Legionellen gelangen über feinste Wassertröpfchen in die Luft und können beim Einatmen schwere Lungenentzündungen auslösen.
1: Der frühere Linzer Bürgermeister Klaus Luger ist im Untreueprozess freigesprochen worden. Das Landesgericht Linz stuft ein Gutachten als rechtlich in Ordnung ein. 2017 hatte Luger Fragen für ein Hearing um die Leitung des Brucknerhauses an einen Kandidaten weitergegeben. Im Prozess ist Luger vorgeworfen worden, er habe danach als Bürgermeister ein Gutachten um fast 20.000 Euro in Auftrag gegeben, wissend, dass er selbst die Fragen weitergegeben hatte. Das Urteil ist nicht rechtskräftig. An einer Schule in Schweden hat ein Mann Schüler mit einem Schwert attackiert. Mehrere Jugendliche sollen verletzt worden sein. Sophie Mooseder informiert.
4: Der Täter ist mit dem Schwert in eine Schule in der Kleinstadt Fagersta nordwestlich von Stockholm eingedrungen. Er soll damit mehrere Menschen verletzt haben. Es gibt mindestens 2 Schwerverletzte. Schwedische Medien berichten, dass die Polizei den mutmaßlichen Täter angeschossen hat. Er ist festgenommen worden. Über Motiv und Hintergrund gibt es noch keine Informationen. Berichten zufolge soll es sich beim Täter um einen 18-jährigen ehemaligen Schüler der Schule handeln.
1: Nach dem Fund eines Waffenlagers in einem Wald bei Berlin sprechen Sicherheitsbehörden von einem geplanten Anschlag. Nach Angaben von Bundesinnenminister Alexander Dobrindt hängen die 2 entdeckten Faustfeuerwaffen und Munition mit einem Ukrainer zusammen. Er lebt offenbar in Rumänien und soll im Auftrag Russlands mit einem weiteren Ukrainer Sabotageakte geplant haben. Wogegen sie sich richten sollten, ist nicht bekannt. In den Niederlanden ist eine der bisher höchsten Strafen wegen Verletzung europäischer Datenschutzbestimmungen verhängt worden. Das Taxiunternehmen Uber muss 825 Millionen Euro Strafe zahlen. Nach Ansicht der niederländischen Datenschutzbehörde hat Uber ab 2020 2 Jahre lang Konten von Fahrern automatisiert gesperrt, ohne ihnen dies mitzuteilen. Uber hat angekündigt zu berufen. Zum Wetter.
5: Turbulent geht es jetzt weiter in der Nacht. Stürmischer Westwind war in den vergangenen Stunden im Flachgau und in Oberösterreich Thema und der kommt im Laufe der nächsten 1 bis 2 Stunden immer weiter nach Osten, also auch nach St. Pölten und nach Wien. Mit Böen von 70 bis etwa 100 km/h muss man verbreitet rechnen. 94 waren es zum Beispiel in Enns vor kurzem, 129 am Feuerkogel. Teilweise regnet es auch noch kräftig. In der zweiten Nachthälfte lassen dann Sturm und Regen nach. Das Wochenende wird generell ruhiger, zeitweise sonnig und weniger warm als zuletzt. Jetzt mit 18 bis 26 Grad. So viel zum Wetter von Daniel Stanker.
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0: Rittmann, Bauern bei der Arbeit auf dem Feld, vor allem beim Düngen. Durch das sogenannte Smart Farming steigen die Erträge. Vanessa Gruber berichtet.
1: Mit digitalen Satellitenkarten können Landwirtinnen und Landwirte die Bedingungen auf ihren Feldern besser beurteilen und gezielt planen, wo und wie viel gedüngt werden soll. Mit der kostenlosen Software Terrazzo lassen sich individuelle Düngekarten erstellen, sagt Landwirt Lukas Handl aus Melk in Niederösterreich.
2: Gerade heuer konnten wir sehen, dass durch die exakte Verteilung des Düngers, dass wir rund 10% mehr Ertrag mit gleichem Aufwand erreichen konnten. Das war gerade bei dieser Trockenheit offenbar ein großer Vorteil.
1: Seit 2018 wird die Software mit rund 900.000 Euro vom Land Niederösterreich, dem Land Oberösterreich und dem Landwirtschaftsministerium gefördert. Kostenfreie Anwendungen seien wichtig, so Landwirt Handl, damit kleine Betriebe auch bei steigenden Qualitätsansprüchen mit größeren Betrieben mithalten können.
0: Nach den russischen Angriffen im Zentrum und Süden der Ukraine steigt die Zahl der Toten. Nach jüngsten Behördenangaben sind mindestens 18 Menschen getötet worden, fast alle davon bei einem Drohnenangriff auf ein Einkaufszentrum in Kerevi, der Heimatstadt von Präsident Volodymyr Zelensky. Am umstrittenen Ballsaal für das Weiße Haus in Washington darf vorerst weitergebaut werden. Der oberste Gerichtshof der USA hat eine richterliche Anordnung vorübergehend ausgesetzt, die weite Teile des Baus gestoppt hätte. Der Gerichtshof entscheidet nun über einen Antrag der Regierung, weiterbauen zu lassen, obwohl eine Klage einer Denkmalschutzorganisation dagegen läuft. Österreichs Volleyballerinnen erleiden bei der ersten Teilnahme bei einer EM seit 55 Jahren eine Niederlage. Sie verlieren in Brünn in Tschechien gegen die Titelanwärterinnen aus Serbien 0:3. Christoph Ott informiert.
3: Es war die erwartete Niederlage gegen die Nummer 1 der Europarangliste. Die Österreicherinnen mit Cora Schaberl haben sich beim Comeback auf die große Volleyballbühne aber wacker geschlagen und ziehen dennoch ein positives Fazit.
4: Es ist einfach ein Wahnsinn, gegen solche Spielerinnen zu spielen, vor so einem Publikum in so einer Halle zu spielen. Das ist, ich glaube, der Traum einer jeder Spielerin. Und dann hat es halt knapp nicht gereicht, aber trotzdem Wahnsinn spielen.
3: Besonders im dritten Satz haben die Österreicherinnen gut mit den starken Serbinnen mithalten können. Als nächstes kommt es bei der Europameisterschaft nun in Brünn zum Duell mit den Lokalmatadorinnen aus Tschechien. Das ÖVV-Team mit Dana Schmidt will da an die gezeigte Leistung anknüpfen.
5: Und ich glaube, da werden wir wieder ein paar Chancen kriegen und wenn wir die wieder nutzen, dann glaube ich, kann das ein gutes Spiel werden.
3: Das Spiel gegen Tschechien ist dann morgen ab 19 Uhr auch live zu sehen in ORF Sport Plus.
0: Am Großglocken ist ein 19-jähriger Deutscher 40 Meter in die Tiefe gestürzt. Er war sofort tot. Der junge Deutsche ist am frühen Nachmittag beim Abseilen im Klettergarten in Kals abgestürzt. Nach der Ursache wird gesucht. Das waren die Nachrichten mit Paul Kranke. Und nun zum Wetter.
6: Weiterhin muss man mit Böen von 60 bis 80 km/h rechnen, vom Hausruck in Oberösterreich bis in den Raum St. Pölten und später auch weiter im Osten, in Wien zum Beispiel in 1 bis 2 Stunden. Zum Teil regnet es, der Regen zieht aber im Laufe der Nacht ab. Das Wochenende wird deutlich ruhiger, also ohne Unwetter. Der Wind ist am Samstag vor allem in Ober- und Niederösterreich zu spüren. Am Sonntag ist er deutlich schwächer. Dazu gibt es in den meisten Regionen zumindest für ein paar Stunden Sonne und die Temperaturen gehen zurück auf 18 bis 26 Grad. So viel zum Wetter von Daniel Stanker.
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1: Zum Nachtschnack begrüßt Sie Paul Kranker. Die Thema: Regierungsparteien einig, Dürrehilfen und Klimagesetz kommen. Früherer Linzer Bürgermeister

Luger vom Untreuevorwurf freigesprochen. Erste Hinweise auf Ursache für Legionellenausbruch in Linz mit 3 Toten. Italien wehrt sich gegen eine Rücknahme von Asylwerbern nach den Dublin-Regeln.

0: will sich das Geld über geringere Pensionszuschüsse für die Bauern quasi zurückholen. Finanzminister Markus Marterbauer, SPÖ.
1: Die bäuerliche Sozialversicherung, Krankenversicherung hat im Moment Überschüsse und aus dem kommt diese Übertragung zustande und das begünstigt jetzt den Bund die Finanzierungsmöglichkeiten.
0: Dazu kommen Hilfen bei Investitionen und Zinszuschüsse. Die Prämie für die Hagelversicherung wird nächstes Jahr um 10% gesenkt. Eine Einigung gibt es auch beim Klimagesetz. Das Ziel, bis 2040 klimaneutral zu werden, wurde fixiert, heißt es.
2: Der frühere Linzer Bürgermeister Klaus Luger ist im Untreueprozess freigesprochen worden. Luger ist vorgeworfen worden, er habe im Lieferskandal um die Leitung des Brucknerhauses als Bürgermeister ein Gutachten um fast 20.000 Euro in Auftrag gegeben, das nur ihm selbst dienen sollte. Aus Linz, Stefan Schnabel.
3: Das Gutachten sollte auf Steuerkosten klären, welche Rechtsfolgen es hat, Bewerbungsfragen vorab weiterzugeben, wohl wissend, dass Luger selbst Fragen weitergegeben hat. Es geht dabei um Bewerbungsfragen, die Klaus Luger an Dietmar Kerschbaum weitergegeben hat, der sich 2017 um den Posten des künstlerischen Geschäftsführers der Linzer Veranstaltungsgesellschaft Liefer beworben hat und den Job auch bekommen hat. Luger hat später öffentlich eingestanden, dass er die Fragen weitergegeben hat. Vom Gericht hat es heute geheißen, hätten die Gutachter vorher gewusst, dass Luger die Fragen weitergegeben hat, hätten sie weniger prüfen müssen, der Aufwand wäre geringer gewesen. Aber das Gutachten an sich geht okay.
2: Linz die Zweite. Nach dem legionellen Ausbruch in Linz mit 3 Toten gibt es Hinweise auf die Ursache oder die Ursachen. Eine davon dürfte eine Kühlung gewesen sein, die von außen gekühlt geworden ist. Offenbar ist eine Kühlanlage der Linz AG mit belastetem Wasser besprüht worden. Verena Bruha berichtet.
4: Um die Rohre der Anlage zu kühlen, soll Wasser aus einem Becken von außen aufgesprüht worden sein. Genau in diesem Wasserbecken konnten Legionellen nachgewiesen werden. Experten gehen aber davon aus, dass es noch zumindest einen oder mehrere zusätzliche Legionellenherde gibt. Mittlerweile sind 26 Erkrankungen und 3 Todesfälle bekannt. Die Grünen sehen sich in ihrer langjährigen Forderung nach einem neuen Epidemiegesetz bestätigt. Auch Wasserhygienexpertin Regina Sommer von der MedUni Wien sieht Handlungsbedarf. Sie fordert schon lange,
5: dass ein Register eingeführt wird, damit man weiß, wo solche Kühltürme stehen, damit man eine bessere Überwachung, eine bessere Überprüfung machen kann und natürlich auch in so einem traurigen Fall wie einem Ausbruch auch rascher weiß, wo so eine Quelle sitzen kann.
4: Legionellen gelangen über feinste Wassertröpfchen in die Luft und können beim Einatmen schwere Lungenentzündungen auslösen.
2: Immer mehr Staaten wollen die sogenannten Dublin-Fälle wieder nach Italien abschieben. Laut Dublin-Regelung ist der Asylantrag in dem Land zu stellen, in dem man die EU betritt. Deutschland, die Schweiz und Österreich bestehen bisher darauf. Nun haben sich Finnland und Schweden der Forderung angeschlossen, dass Italien die Migranten aufnehmen müsse. Italien beharrt aber darauf, dass es nur Asylwerber zurücknehmen könne, die nach Inkrafttreten des neuen Migrationspakts im Juni in Italien angekommen und dann weitergezogen sind. Aus Italien, Cornelia Wospanik.
6: Zehntausende Anfragen hat Italien im letzten Jahr erhalten. Gerade einmal 85 sogenannte Dublin-Fälle hat man zurückgenommen. Man verhandle mit der Regierung in Deutschland, heißt es. Denn für Italien gilt, die Rücknahme könne nur für Fälle nach dem 12. Juni gelten. Und zudem müsse es, wie im Pakt vorgesehen, Kompensation geben. Simona Petrucci von der Regierungspartei Fratelli d'Italia verteidigt Italiens Politik. Die harte Linie mache Schule.
7: La linea dura del governo Meloni fa scuola.
6: Von der Opposition aber gibt es Häme. Das Schengen-Abkommen mit Spanien auszusetzen sei ein Bumerang gewesen. Der richtige Kampf in Europa, so Sozialdemokratenchefin Elly Schlein in einer Aussendung, wäre der um Solidarität gewesen.
2: Es ist ein tragischer Fall mit einer noch tragischeren Vorgeschichte. Am Montag soll eine Frau in einem Bus in Bad Kreuznach ihre 13-jährige Tochter mit einem Messer am Hals verletzt haben. Fahrgäste haben eingegriffen. Die Frau ist in Untersuchungshaft. Die Staatsanwaltschaft Wels ermittelt wegen versuchten Mordes. Das besonders Dramatische an dem Fall, die Frau hat bereits vor Jahren eines ihrer Kinder getötet. Annabelle Almini informiert.
8: Die Frau ist den Behörden seit Jahren bekannt. 2018 hat sie ihren 8 Monate alten Sohn getötet und auch versucht, ihre damals 4-jährige Tochter zu töten. Sie ist zum Tatzeitpunkt nicht zurechnungsfähig gewesen und ist in ein forensisch-therapeutisches Zentrum eingewiesen worden. 2022 ist sie bedingt entlassen worden. Walter Eichinger vom Landesgericht Linz.
9: Einerseits wurde ein psychiatrisches Gutachten eingeholt zur Frage, ob die Frau nach wie vor gefährlich ist oder ob die Gefährlichkeit so weit abgeht.
10: abgebaut ist, dass man sie unter bestimmten Begleitmaßnahmen bedingt entlassen kann. Die Sachverständige hat dies befürwortet.
8: Die Entlassung ist unter Auflagen erfolgt, darunter Bewährungshilfe, psychiatrische

0: Behandlung und Medikation. Laut Gericht hat die Frau diese Auflagen erfüllt. Ein neues psychiatrisches Gutachten soll nun klären, in welchem psychischen Zustand sie beim aktuellen Vorfall gewesen ist.
1: Wir kommen zum Sport des heutigen Tages, beginnend mit Fußball. Christoph Ott, bitte.
2: In der Fußball-Bundesliga gewinnt Ried gegen den GRK mit 1:0 und feiert damit den ersten Sieg in der neuen Saison. Die Wiener Austria-Frauen schlagen die Salzburgerinnen mit 7:0 und die Wiener und Sturm Graz trennen sich mit einem 1:1 unentschieden. Die FIFA zieht nun die Konsequenzen für die unschönen Szenen nach dem WM-Finale zwischen Argentinien und Spanien. Dabei verhängt der Weltfußballverband nun hohe Strafen. Der Argentinier Leandro Paredes wird für 10 Länderspiele gesperrt. In der Formel 1 sichert sich George Russell die erste Pole-Position nach der Sommerpause. Der Dritte geht damit beim morgigen Sprint im niederländischen Zandvoort vor Weltmeister Lando Norris und Charles Leclerc ins Rennen. Der WM-führende Antonelli startet von Platz 5 und Verstappen von Platz 6. Tennisstar Jannik Sinner wird nicht bei den US Open aufschlagen. Der Weltranglisten-Erste aus Südtirol sagt seine Teilnahme aufgrund einer Knieverletzung ab. Und Österreichs Volleyballerinnen müssen sich zum Auftakt der Europameisterschaft bei der ersten Teilnahme nach 55 Jahren den Titelanwärterinnen aus Serbien mit 0:3 geschlagen geben. Morgen trifft die ÖVV-Auswahl dann im zweiten Spiel auf Tschechien.
1: Zum Wetter mit Daniel Stanker.
3: Mittlerweile ist der heftige Wind auch im Wiener Becken angekommen. 70 km/h sind vor kurzem in Wien gemessen worden, 87 auf der Jubiläumswarte. In Teilen Niederösterreichs und in Wien bleibt es jetzt noch 1 bis 2 Stunden stürmisch. In der zweiten Nachthälfte wird der Wind dann schwächer, bleibt aber immer noch lebhaft. Am Wochenende geht es ruhiger zu, mit Sonne, Wolken und nur vereinzelt etwas Regen. Die meisten Sonnenstunden kommen im Flachgau bis Niederösterreich und im Westen zusammen, das Ganze bei 18 bis 26 Grad.
1: Das war das Nachtjournal. Auf Wiederhören, sagt Paul Kraker.
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1: Am Mikrofon Paul Kanker. In Frankreich regen sich nach den großen Waldbränden Ende Juli Proteste. Im Südwesten sind mehrere hundert Häuser abgebrannt oder wurden teilweise zerstört. Auffällig wenige allerdings im reichsten Ort der Region, im Küstenstädtchen Lège-Cap-Ferré. Die Bewohner der am schwersten betroffenen Gemeinde fordern Aufklärung. Aus Frankreich Ernst Kernmeier.
2: Den Unmut von Le Porche, 40 Kilometer westlich von Bordeaux, hat diese Woche der französische Premier Sébastien Lecornu bei einem Besuch zu hören bekommen. Mehr als 180 Häuser wurden in dem 3500 Einwohnerort beim Brand Ende Juli völlig zerstört. Man sei geopfert worden, heißt es, zugunsten der reichen Nachbargemeinde Lège-Cap-Ferré. Warum gab es so wenig Mittel für die Feuerwehr, fragt die Wortführerin einer Bürgerbewegung. Das große Feuer in der Gironde hatte nahe von Le Porche seinen Ursprung. Die Feuerwehr konnte die Flammen zunächst nicht kontrollieren und hat sich Richtung Cap Ferré am Meer zurückgezogen. Die Bürgerbewegung hat eine Klage angekündigt.

Bauern bekommen Dürrehilfen. Nach wochenlanger Debatte haben die Regierungsparteien vereinbart, Bauern müssen 2 Monate lang keine Sozialversicherungsbeiträge zahlen. Außerdem gibt es Zuschüsse zu Kreditzinsen. Die Prämien der Hagelversicherung werden um

0: durch den die Migranten aus Belarus ins Land gekommen sein sollen. Erst vor einer Woche hatten lettische Grenzbeamte einen weiteren Tunnel entdeckt. Auch in Polen und Litauen wurden in der Vergangenheit ähnliche Fälle gemeldet. Die drei Länder machen das Regime in Belarus dafür verantwortlich, Migranten zu instrumentalisieren. Die Flüchtlinge hingegen haben ihr Ziel nur kurzzeitig erreicht. Sie wurden wieder zurück nach Belarus gebracht.
1: Durch den Angriff mit einem Schwert an einer Schule in Schweden ist ein Mensch getötet worden. Wie die schwedische Polizei am Abend mitgeteilt hat, sind drei Menschen verletzt worden, zwei davon schwer. Der Angreifer war offenbar ein 18-jähriger ehemaliger Schüler der Schule. Er ist nach der Schwertattacke von Polizisten angeschossen worden. Das Motiv für die Attacke ist unbekannt. Das war die Nachricht mit Paul Kranker. Und nun zum Wetter.
2: Noch immer ist es stürmisch im Nordosten Österreichs mit Böen zwischen 60 und 80 km/h, in exponierten Lagen bis zu 100 km/h. Und im Laufe der zweiten Nachthälfte beruhigt sich das Wetter dann langsam überall. Der Wind wird schwächer, bleibt aber zum Teil immer noch deutlich spürbar. Auch der Regen klingt in den meisten Regionen ab. Das Wochenende verläuft dann vergleichsweise ruhig und nur teilweise windig im Bereich von Oberösterreich, Niederösterreich und Wien bis ins Nordburgenland. Die Sonne zeigt sich im Großteil des Landes zumindest zeitweise und die Temperaturen liegen an den Nachmittagen zwischen 18 und 26 Grad. So viel zum Wetter von Daniel Stanker.
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1: 0 Uhr, heute ist Samstag, der 22. August. Die Nachrichten mit Paul Kacker. Die Bauern bekommen Dürrehilfen. Wie die Regierungsparteien vereinbart haben, müssen Bauern 2 Monate lang keine Sozialversicherungsbeiträge zahlen. Außerdem gibt es Zuschüsse zu Kreditzinsen. Die Prämien der Hagelversicherung werden um 10% günstiger. Verbunden mit den Hilfen ist eine Einigung beim Klimagesetz. Österreich soll bis 2040 klimaneutral sein, also nicht mehr CO2 ausstoßen, als Böden und Wälder aufnehmen können. Bis Ende 2027 soll ein Plan dazu festgelegt werden, welche Schritte für die Klimaneutralität unternommen werden. Wird dagegen verstoßen, gibt es aber keine Sanktion. Landwirtschaftsminister Norbert Totschnig verteidigt die sanktionslose Regelung. Totschnig sagt, es sei für die Wirtschaft wichtig, bei großen Ereignissen reagieren zu können.
2: Es war auch der Wirtschaft sehr wichtig, dass wir eine Standortklausel hier einbauen. Was kann so eine volkswirtschaftliche Verwerfung sein? Zum Beispiel eine Pandemie. Da ist klar, das sind dann einfach gröbere Maßnahmen notwendig. Da muss man korrigieren. Und deshalb ist es auch notwendig oder möglich, dass der Klimafahrplan in einem solchen Fall auch geändert werden kann.
1: Sagt Landwirtschaftsminister Totschnig in der Zeit im Bild 2. Nach den russischen Angriffen im Zentrum und Süden der Ukraine steigt die Zahl der Toten. Nach jüngsten Behördenangaben sind mindestens 21 Menschen getötet worden, 15 davon durch 2 Drohnenangriffe auf ein Einkaufszentrum in Kryvyi, der Heimatstadt von Präsident Volodymyr Zelensky. Auch die EU verurteilt die Pläne Israels für neue Siedlungen im besetzten Westjordanland. Kommissionspräsidentin Ursula von der Leyen schreibt, es sei inakzeptabel, dass Israel Bauausschreibungen für 1200 Wohneinheiten veröffentliche. Deutschland, Frankreich, Großbritannien und Italien haben das Siedlungsprojekt zuvor in einer gemeinsamen Erklärung verurteilt. Die USA werden nach eigenen Angaben der UNO umgerechnet 620 Millionen Euro aus ausstehenden Beiträgen überweisen. Ein Regierungsvertreter fügt allerdings hinzu, es brauche weitere Reformen der UNO. Diese steckt in einer tiefen Finanzkrise. Der größte Geldgeber, die USA, haben unter Präsident Donald Trump Pflichtbeiträge zurückgehalten. Sie fordern deutliche Kürzungen der Beiträge.

0: gewesen sein, hier auch begraben zu werden. Jetzt beendet Bürgermeister Paolo Longhi das Bestreben. Es sei aussichtslos, wenn Wien über 100 Jahre lang eine Überführung ablehne. Einen letzten Versuch hatte es 2025 zum 200. Todestag Salieris gegeben. Doch selbst die Unterstützung von Italiens Außenminister Antonio Tajani und des italienischen Botschafters Giovanni Pugliese half nichts. Legnagos Bürgermeister wurde aber zur Gedenkfeier nach Wien eingeladen. Hier zeigte er sich beeindruckt vom guten Zustand des Grabs von Salieri. Statt des Grabs will Legnago nun künftig die Musik von Antonio Salieri in seinen Mittelpunkt stellen.
1: In Teilen Österreichs haben Unwetter am Abend die Feuerwehren erneut gefordert. In Oberösterreich sind 2500 Einsatzkräfte zu insgesamt 220 Einsätzen ausgerückt, wie das Landesfeuerwehrkommando mitteilt. In Salzburg ist die Wasserrettung wegen einer plötzlichen Unwetterfront bei mehreren Notfällen im Einsatz gewesen. Auch in der Steiermark hat es zahlreiche Feuerwehreinsätze gegeben. Beim Rockfestival FM4 Frequency in St. Pölten sind wetterbedingt die Abendkonzerte abgesagt worden. Shows von Acts wie Tom O'Dell, Sub Focus oder Sido haben wegen starken Windes nicht stattgefunden. Besucher wurden aufgerufen, Zelte zu sichern. Heute Samstag sollen alle Konzerte am Frequency wie geplant stattfinden. Die abgesagten Konzerte werden nicht nachgeholt. Und nun zum Wetter.
2: Jetzt gibt es noch stürmische Böen, hauptsächlich in Niederösterreich und in Wien. Im Laufe der nächsten Stunden lässt der Wind aber nach, weht aber trotzdem noch lebhaft. Stellenweise kann es weiterhin regnen, meist starten wir bei Tagesanbruch aber trocken ins Wochenende. Die Sonne zeigt sich am Wochenende zumindest für ein paar Stunden im Großteil des Landes. Im Bergland und im Südosten gibt es zum Teil aber nur wenig Sonne. Der Wind ist deutlich zu spüren am Samstag vom Innviertel bis ins Nordburgenland und es hat maximal 18 bis 26 Grad. So viel zum Wetter von Daniel Stanker. Yeah.

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1: Am Mikrofon Nina Walli, es ist 1 Uhr. Erleichtert über das Dürrehilfepaket der Regierung zeigt sich der Präsident der Landwirtschaftskammer Josef Moosburger. Die 240 Millionen Euro Unterstützung für den Agrarsektor wertet Moosburger im Gespräch mit Volker Obermeier positiv.
2: Es war höchst notwendig, dass dieser Abschluss zustande kommt für die in dieser leidgeprüften Situation stehenden Bauernfamilien unumgänglich.
3: Ursprüngliche Forderung waren die 250 Millionen, jetzt sind es in Summe 240 Millionen. Auch zufrieden?
2: Ganz ehrlich, zum Thema zufrieden als Bauer in diesem extremen Dürre- und Katastrophenjahr für die Bauernfamilien ist nicht ganz einfach, zufrieden zu sein. Aber allen, die jetzt der Meinung sind, die Bauern haben sich's wieder gerichtet, sage ich klar, nein, deutlich verfehlt. Tatsache ist, da haben den größeren Teil des Schadens die Bauernfamilien selber zu tragen. Das ist ein wichtiges, notwendiges Erste-Hilfe-Paket, damit die Liquidität auf den Betrieben vorübergehend gesichert ist,
1: sagt Landwirtschaftskammerpräsident Moosburger. Die US-Behörden haben Ermittlungen gegen TikTok wegen des Sammelns von Daten von Kindern beigelegt. Und zwar nachdem TikTok 400 Millionen Dollar gezahlt hat. Mit dem Vergleich sei kein Schuldeingeständnis verbunden, betont das US-Justizministerium und verweist unter anderem auf eine Überholung der Datenschutzpraxis. Die FIFA zieht jetzt Konsequenzen für die unschönen Szenen nach dem WM-Finale zwischen Argentinien und Spanien. Christoph Ott, es gibt hohe Strafen, sowohl für den argentinischen Fußballverband als auch für Spieler.
4: Der argentinische Nationalspieler Leandro Paredes ist wegen seiner Tätigkeit nach dem verlorenen WM-Finale für 10 Länderspiele gesperrt und einer Geldstrafe von 77.000 Euro verurteilt worden. Neben Paredes sanktioniert die FIFA auch die Argentinier Nahuel Molina mit einer Sperre von 7 Länderspielen und Thiago Almada mit einer Einspielsperre und Geldstrafen. Außerdem muss der argentinische Co-Trainer Roberto Ayala 3 Partien aussetzen und Strafe zahlen. Der argentinische Verband fasst obendrein wegen Verstößen bei mehreren Spielen eine Strafe von 275.000 Euro aus und muss bei den nächsten beiden Heimspielen auf 50% der Fans verzichten. Begründet wird das mit dem Fehlverhalten des Teams und der Fans. Dabei geht es auch um den Banner nach dem Halbfinalsieg gegen England mit der Aufschrift „Die Falklandinseln sind argentinisch“. Die Spanier hingegen müssen für ein Länderspiel auf Gavi verzichten, der ebenfalls bestraft wurde.
1: Und jetzt zum Wetter und zu Nathalie Auer.
5: Gestern gab es in der Osthälfte zum Teil turbulentes Wetter mit Sturmböen von 70 bis 110 Kilometer pro Stunde. Und auch in den kommenden Stunden kann es in Niederösterreich und in Wien teilweise noch sehr windig sein. Dazu gibt es heute und auch morgen im Großteil des Landes zumindest ein paar Sonnenstunden. Zwischen Innsbruck und Eisenstadt bleiben die Wolken teilweise aber auch dicht und stellenweise ziehen hier Regenschauer durch. Die Temperaturen, die erreichen heute und auch morgen 18 bis 26 Grad. Bis zu 26 Grad werden es zum Beispiel im Nachfeld.

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1: Am Mikrofon Nina Walli, es ist 2 Uhr. Das Dürrehilfspaket der Regierung steht. 240 Millionen Euro fließen in die Landwirtschaft. Außerdem soll per Gesetz festgelegt werden, dass Österreich bis zum Jahr 2040 klimaneutral werden soll. Während die Koalitionsparteien das Paket als großen Erfolg bewerten, sieht das die Opposition anders, berichtet Peter Daser.
2: Die Grünen fordern schon seit langem ein Klimaschutzgesetz. Sie kritisieren allerdings, dass die jetzt von der Regierung angekündigte Version wirkungslos sein werde. Die stellvertretende Klubobfrau Sigrid Maurer sagt:
3: Autobahnen werden weiter betoniert, der Ausbau erneuerbarer Energien wird weiter gebremst und das Klimagesetz ist wirklich das Papier nicht wert, auf dem es steht.
2: Den Freiheitlichen wiederum geht der Klimaschutz zu weit, er schadet der Wirtschaft. Die Zahlungen für die Bauern wiederum seien nicht ausreichend, sagt der Freiheitliche Roman Linder, Vizepräsident der Landwirtschaftskammer Kärnten.
4: Aus Sicht der Freiheitlichen Bauern ist das Klimapolitik auf den Rücken der Bäuerinnen und Bauern von Österreich.
2: Der Verkehrsclub Österreich begrüßt das Klimaschutzgesetz, das tut auch die Umweltorganisation Greenpeace, die aber noch mehr inhaltliche Details für eine Beurteilung fordert.
1: Unwetter und Sturmböen haben am Abend viele Feuerwehren gefordert. Allein in Oberösterreich hat es bis zu 220 Einsätze gegeben, vor allem wegen umgestürzter Bäume sowie überfluteter Straßen und Keller. Auch in der Südoststeiermark sind Dutzende Einsätze gemeldet worden und in Salzburg hat die Sturmfront am Abend für mehrere Notfälle auf Seen gesorgt. Niederlage beim Auftakt der Volleyball-EM. Die Österreicherinnen müssen sich bei ihrer ersten EM-Teilnahme seit 55 Jahren den Titelanwärterinnen aus Serbien 0:3 geschlagen geben, Christoph Ott.
5: Es war die erwartete Niederlage gegen die Nummer 1 der Europarangliste. Die Österreicherinnen mit Cora Schaberl haben sich beim Comeback auf die große Volleyballbühne aber wacker geschlagen und ziehen dennoch ein positives Fazit.
6: Es ist einfach ein Wahnsinn, gegen solche Spielerinnen zu spielen, vor so einem Publikum in so einer Halle zu spielen. Das ist, ich glaube, der Traum einer jeder Spielerin. Und dann hat es halt knapp nicht gereicht, aber trotzdem Wahnsinn spielen.
5: Besonders im dritten Satz haben die Österreicherinnen gut mit den starken Serbinnen mithalten können. Als nächstes kommt es bei der Europameisterschaft nun in Brünn zum Duell mit den Lokalmatadorinnen aus Tschechien. Das ÖVV-Team mit Dana Schmidt will da an die gezeigte Leistung anknüpfen.
7: Und ich glaube, da werden wir wieder ein paar Chancen kriegen und wenn wir die wieder nutzen, dann glaube ich, kann das ein gutes Spiel werden.
5: Das Spiel gegen Tschechien ist heute Abend ab 19 Uhr auch live zu sehen in ORF Sport Plus.
1: Und jetzt zum Wetter und zu Nathalie Auer.
8: In Teilen Niederösterreichs und in Wien sind weiterhin starke bis stürmische Windböen möglich. Tagsüber ist der Winter nicht mehr ganz so kräftig. Dazu gibt es heute zweigeteiltes Wetter. Zeitweise sonnig wird es vom Flachgau bis Niederösterreich und Wien bzw. im Westen. Sonst schafft es die Sonne kaum durch und stellenweise kann es auch regnen. Die Temperaturen, die erreichen je nach Sonnenscheindauer 19 bis 26 Grad. Morgen gibt es dann wenig Neues. Es wird wieder ähnlich warm wie heute und zwischen Innsbruck und Eisenstadt überwiegen die Wolken.
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